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0: Taylor Swift aus Toy Story 5. I knew it, I knew you. Wart ihr bei den Backstreet Boys am Wochenende? Sie haben mir die ersten drei Shows gegeben. 100.000 Zuschauerinnen und Zuschauer waren in etwa schon in Düsseldorf, haben die Shows gesehen und heute geht's weiter. Und die, die da waren, können euch schon sagen, es war toll.
1: Es war sehr gut. Richtig gutes Konzert.
2: War das tollste Konzert, auf dem ich jemals war. Es war wunderschön. Ich habe die Backstreet Boys so gefeiert. Die haben eine geile Show abgeliefert, gerade zum Start. Ich glaube, besser kann es gar nicht werden.
3: Schön. Man fühlt sich so zurückversetzt nochmal in seine Kindheit und es war ein richtig schöner Moment. Also war toll.
4: Sehr gut, die Jungs können singen und das Highlight war für mich I Want It That Way.
5: Unbeschreiblich. Ich weiß gar nicht, wie wir ein normales Leben jetzt nach diesem Konzert wieder führen sollen, ganz ehrlich. Es war der Wahnsinn. Es war wirklich der Wahnsinn.
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0: Das Wetter.
1: Ja, das ist eine relativ milde Nacht. Also wenn ihr draußen schlafen wollt, ihr könntet es. Ja, 14 bis 17 Grad, etwas weiter oben in den höheren Lagen des Sauerlandes 12 Grad oder auch in der Eifel, da messen wir auch so zwischen 11 und 12 Grad. Aber ansonsten relativ mild in dieser Nacht. Trocken wird es bleiben, logischerweise. Nachher geht es hoch auf 29 Grad. Vor allen Dingen so im Rheinland wird es richtig warm. Ansonsten so 26 bis 28 Grad im übrigen NRW. Und dazu relativ viele Wolken, muss man sagen. Und ein bisschen Sonne. Aber es wird trocken bleiben. Am Mittwoch wird es dann ähnlich. Erst am Donnerstag kommt wieder ein bisschen Regen zu uns.
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2: A40 Essen-Dortmund zwischen Dortmund-Barob und Dortmund-Hombruch. Ein Kilometer Stau. Wir wünschen allen unterwegs gute Fahrt.
1: So, guck mal, die ersten paar Stunden vom Dienstag haben wir schon geschafft. Dann schaffen wir den Rest auch noch, oder? Also, herzlich willkommen im Dienstag. Euch eine schöne Nacht mit uns.
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0: Leonie und Don't Worry hier bei uns im besten Mix. Kommt gut durch die Nacht. Ich gebe euch jetzt in die vertrauensvolle Hände von Sascha Fassbender. Der übernimmt euch jetzt. Euch eine schöne Nacht. Bis morgen.
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1: Ich bin Uli Reitinger. Union und SPD sind sich weiter uneins über die geplante Pflegereform. CDU-Gesundheitsminister Linnemann fordert Milliarden vom Bund für die Pflegekassen. Die SPD will dagegen auch die private Pflegeversicherung stärker beteiligen.
2: Wirklich viel Zeit bleibt nicht. Den gesetzlichen Pflegekassen droht bis Jahresende schon ein Minus von 4,4 Milliarden Euro. Linnemann will deshalb schon jetzt am Mittwoch einen Gesetzentwurf ins Kabinett bringen und höhere Beiträge verhindern. Die SPD droht allerdings, das Gesetz zu blockieren, wenn es dabei nur ums Sparen geht. Sie will außerdem die Kosten für Menschen im Pflegeheim begrenzen. Linnemann lehnt das wiederum ab. Auch beim Geld aus der privaten Pflegeversicherung sieht er verfassungsrechtliche Probleme. Zoe Tassovali, Nachrichtenredaktion.
1: Das russische Militär setzt seine heftigen Angriffe auf die ukrainische Hauptstadt Kiew fort. Die ukrainische Luftwaffe warnte in der Nacht vor einer Bedrohung durch Raketen. Es waren Explosionen zu hören. Bürgermeister Klitschko berichtet bei Telegram von Schäden in mehreren Teilen der Hauptstadt. Es seien ein Verwaltungsgebäude und eine Bildungseinrichtung getroffen worden. Bereits gestern im Tagesverlauf hatte es eine Serie russischer Angriffe gegeben. Dabei wurden nach ukrainischen Angaben eine Klinik und die Akademie der Wissenschaften getroffen. Das hat das Starship von SpaceX noch nie geschafft. Die größte Rakete der Welt hat bei einem Testflug erstmals eine Umlaufbahn um die Erde erreicht. Gestartet war sie vom Weltraumbahnhof des Unternehmens von Elon Musk in Texas.
3: Es ging alles schneller als gedacht. Nach 3 Stunden kam das Starship als Flammenball zurück und stürzte in den Pazifik. Warum die Mission verkürzt wurde, sagte SpaceX zunächst nicht. Eigentlich hatte die Rakete die Erde 6-mal umrunden sollen. Das Starship besteht aus 2 Teilen und ist größer als die Freiheitsstatue. Der 70 Meter lange Booster und die 50 Meter lange Kapsel können nach der Rückkehr zur Erde wiederverwendet werden. Viele vorherige Testflüge waren schon schiefgegangen. Aus den USA, Tina Eck.
1: In Frankreich hat es erneut Riesenproteste an Schulen gegeben. In mehreren Städten gab es Dutzende Verletzte und mindestens 164 Festnahmen. 180 Schulen waren betroffen. Heute sollen die Proteste weitergehen. Es steht in Frankreich auch noch ein nationaler Streiktag im öffentlichen Dienst an. Die Proteste richten sich unter anderem gegen die schlechte Ausstattung der Schulen.
4: Das Wetter.
5: Wir bekommen heute spätsommerliche Topwerte von bis zu 29 Grad. Dazu ein Mix aus ein bisschen Sonne und vielen Wolken, aber kein Regen. Morgen dasselbe nochmal, wobei Mittwochabend erster Regen auf uns zukommt. Das Ganze dann weiter morgen bei höchstens 29 Grad.
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7: Hier die aktuelle Verkehrslage. A40 Essen-Dortmund. Zwischen Dortmund-Barob und Dortmund-Hombruch 1 Kilometer Stau. Und in der Gegenrichtung 1 Kilometer stockender Verkehr. Und zusätzlich auf der A52 Mönchengladbach-Düsseldorf zwischen Schiefbahn und Büderich 3 Kilometer zähfließender Verkehr, 15 Minuten längere Fahrzeit. Wir wünschen allen unterwegs gute Fahrt.
5: Wahnsinn. Stell mal vor, du sitzt gerade bei der Arbeit und dann klopft dir jemand plötzlich auf die Schulter und sagt, so, hast du ein Fahrrad? Ja? Gut, du fährst bei uns bei der Rad-WM mit. Ja, das ist tatsächlich mit dem Masseur der slowakischen Nationalmannschaft passiert. Die hatten Personalnot und hatten keinen Fahrer mehr. Deswegen haben sie sich gesagt, komm, bevor wir jetzt keinen Fahrer stellen, fährt halt der Masseur. Als der vor dem Rennen nach seiner Form gefragt wurde, meinte er nur, Form? Es gibt keine Form. Tja, aber immerhin hat er von den 273,4 Kilometern 100 durchgehalten. Und das ist viel. Das sind 100 Kilometer mehr, als ich gefahren bin.
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0: Wer noch zum Oktoberfest will, sollte sich so ein bisschen beeilen, wenn er noch ein Backhandel abbekommen will. Am Sonntag ist die Wiese gemäht. Schauen wir doch mal zusammen mit Atze drauf, was die Promis bisher auf den Wiesen so verzapft haben.
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3: Ja, nee, ist klar. Ja, Herrschaftszeiten, habt ihr denn kein Zuhause? Ja, die Bierzelt-Promis auf jeden Fall nicht. Brauchen die aber auch im Moment nicht. Es ist ja Oktoberfest. Höchste Zeit, mal eine Zwischenbilanz zu ziehen. Welche Promis zurzeit keinen Job, aber viel Zeit zum Saufen haben. So, das Fotoalbum vom Käferzelt liest sich wie das Who is Who der deutschen Arbeitsagentur. Oder wenigstens des nächsten Dschungelcamps. Ja, was denn? Die gehen da alle hin für eine warme Mahlzeit und eine Maß Bier. Übrigens, es hat sogar eine Umfrage unter den Wiesenpromis gegeben, was denn wohl die Maß Bier dieses Jahr kostet. Ja, und da waren die Schätzungen aber weit auseinander. Von 8 Euro, das war übrigens der Tipp von Caro Dauer, bis 52 Euro pro Maß. Das hat übrigens H.P. Baxter getippt. Ja gut, dem ist eh alles egal. Aber diese Umfrage zeigt doch, dass keiner dieser Wiesenlauschepper auch nur ein Bier selber bezahlt. Aber sie lassen sich einfach gerne fotografieren, die schönen und auch weniger schönen Wiesenpromis. Ja, und das sind ja auch schöne Bilder, teilweise. Wenn da nur nicht diese auch weniger schönen Wiesenpromis. Ja,

0: das Wetter.
1: Ein bisschen Sonne und viele Wolken, ganz ohne Regen. So wird der Tag heute mit 29 Grad in der Spitze auch morgen genauso heiß. Wobei es morgen Abend zum ersten Mal nach langer Zeit mal wieder nass wird.
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2: Hier die aktuelle Verkehrslage. A40 Essen, Dortmund. Zwischen Dortmund-Barob und Dortmund-Hombruch. 1 Kilometer Stau. Und in der Gegenrichtung 1 Kilometer stockender Verkehr. Zusätzlich auf der A43 Wuppertal-Recklinghausen zwischen Witten-Herbedde und Bochum-Witten dichter Verkehr. 7 Minuten längere Fahrzeit. Und darüber hinaus auf der A52 Mönchengladbach-Düsseldorf zwischen Schiefbahn und Kreuzkarst. 4 Kilometer Stau, 18 Minuten Zeitverlust. Wir wünschen allen unterwegs gute Fahrt.
1: 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In Baden-Württemberg hat ein 18-Jähriger geübt, trainiert, viel Geld ausgegeben, die Führerscheinprüfung bestanden, den 18. Geburtstag abgewartet und nach nur 3 Stunden Volljährigkeit den Lappen dann wieder verloren. Zu schnell gefahren. Hätte er nicht einfach stattdessen eine stinknormale Geburtstagsparty schmeißen können?
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1: Ich bin Uli Reitinger. Eigentlich soll die Bundesregierung die Pflegereform morgen auf den Weg bringen. Allerdings sind sich SPD und Union in wichtigen Punkten noch nicht einig. Die SPD fordert, dass die Pflegekosten für die Betroffenen im Heim gedeckelt werden. Und die private Pflegeversicherung soll sich an den Kosten der gesetzlichen Pflegeversicherung beteiligen. SPD-Finanzminister Lars Klingbeil.
2: Wir müssen in der Pflege etwas verändern. Wir müssen doch vorankommen. Aber sehr klar ist auch, wir brauchen Gerechtigkeit auch in der Pflege. Und die Menschen müssen auch spüren, dass mit unseren Veränderungen etwas besser wird. Und ein reines Sparpaket machen wir nicht mit.
1: CDU-Gesundheitsminister Linnemann ist gegen die Deckelung der Heimkosten und die Belastung der privaten Pflegeversicherung. Russlands Armee fliegt weiter massive Angriffe auf die ukrainische Hauptstadt Kiew. Es sind auch jetzt in der Nacht Explosionen zu hören. Bürgermeister Vitali Klitschko berichtet bei Telegram von Schäden in mehreren Teilen der Hauptstadt. Es seien ein Verwaltungsgebäude und eine Bildungseinrichtung getroffen worden. Bereits gestern im Tagesverlauf hatte es eine Serie russischer Angriffe gegeben. Dabei wurden nach ukrainischen Angaben eine Klinik und die Akademie der Wissenschaften getroffen. Die Unternehmen in Deutschland werden beim Stellenabbau zurückhaltender. Das Beschäftigungsbarometer des Münchner IFO-Instituts ist den dritten Monat in Folge gestiegen. Die Fachleute sehen darin eine Stabilisierung des Arbeitsmarkts, aber noch keine echte Erholung.
3: Lichtblicke gibt es vor allem bei den Dienstleistern. Dort wollen mehr Unternehmen Personal einstellen als abbauen. Neue Leute suchen zum Beispiel Ingenieurbüros sowie Rechts- und Steuerberatungen. In der Industrie und im Handel werden dagegen mehr Stellen gestrichen. Allerdings gibt es auch Industriebetriebe, die zusätzliche Mitarbeiter suchen, etwa in der Lebensmittelbranche. Bei den Leiharbeitsfirmen wächst ebenfalls die Hoffnung und auf dem Bau hat sich zuletzt kaum etwas verändert. Thomas Bleskin, Nachrichtenredaktion.
1: Im Prozess um Rabatte auf der Lidl-App soll am Oberlandesgericht in Brandenburg an der Havel heute das Urteil fallen. Der Bundesverband der Verbraucherzentralen sieht in den Rabatt-Apps eine Diskriminierung und hat deshalb gegen den Discounter Lidl und dessen Lidl Plus App geklagt. Die Verbraucherschützer kritisieren, dass ältere, behinderte oder jüngere Menschen benachteiligt würden, da sie entsprechende Geräte oder Apps häufig nicht nutzen könnten oder dürften.
4: Das Wetter.
5: Der Herbst lässt weiter auf sich warten. Es ziehen immer wieder Wolken durch, auch etwas dichtere Wolken, aber weiter kein Regen bei höchstens 29 Grad heute. Diese spätsommerlichen 29 Grad gibt's auch morgen am Mittwoch wieder.
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7: A40 Essen-Dortmund zwischen Dortmund-Barob und Dortmund-Hombruch, 1 Kilometer Stau. Und in der Gegenrichtung 1 Kilometer stockender Verkehr. Wir wünschen allen unterwegs gute Fahrt.
8: Leute, wir sollten leben wie Omas. Ja, kein Scherz, das ist gesund und entschleunigt. Nonna-Maxing heißt dieser neue Trend wegen der italienischen Omas halt. Die sind das Vorbild und italienische Omas werden nämlich überdurchschnittlich alt. Das ist der Grund für das Ganze. Wie genau das geht, dieses Nonna-Maxing, reden wir nach knapp 10 Minuten drüber. Es ist nämlich viel mehr als Kaffeekuchen und aus dem Fenster gucken, ja.
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0: Also was steht heute an?
1: Frisch kochen, spazieren gehen
2: und das Handy einfach mal weglassen. Ja, auf Social Media hat dieses gemütliche Programm jetzt einen Namen. Nonna Maxing heißt das Ganze. Was italienische Omas damit zu tun haben, das weißt du, Kollegin Kimberly Klages.
3: Ja, genau. Also Nonna ist ja italienisch für Oma. Mhm. Und Nonna Maxing, das beschreibt dann einfach das Leben nach Vorbild einer italienischen Oma. Also voll süß finde ich das. Es geht einfach so ein bisschen darum, sich auf so Sachen zurückzubesinnen, wie dann eben, wie du gerade gesagt hast, frisch kochen, mhm, aber auch Zeit mit Family und Friends und so Omi-Hobbys, so ein bisschen so stricken, gärtnern und spazieren. So ein bisschen einfach so sich gegen diesen ständigen Sichtbarkeitsdruck in sozialen Netzwerken stellen und öfter mal das Handy auch weglegen.
2: Ja, voll gut. Wobei, das Stricken sehe ich hier und da auch bei jüngeren Leuten. Die scheinen dieses Nonna-Maxing schon irgendwie verinnerlicht zu haben. Und das klingt ja auch alles so ein bisschen wie, Back to the Roots. Warum genau nach Vorbild der italienischen Frauen, der italienischen Omis?
3: Ja, weil die Frauen in Italien haben einfach mit die höchste Lebenserwartung weltweit. Also da liegt der Durchschnitt bei 86 Jahren.
2: Wow.
3: Bei uns in Deutschland sind das knapp 3 Jahre weniger. Also irgendwas müssen die Nonnas da ja richtig machen.
2: Ja,
3: ein italienisches Reiseportal, das beschreibt sogar, das schon als Versuch mit den Gewohnheiten der Großmütter gegen Burnout anzugehen.
2: Okay, wir sollten aber trotzdem den Trend so ein bisschen mit so einem kleinen Zwinkern anschauen, oder?
3: Ja, weil das Leben halt von Nonnas nicht ja immer einfach nur so Friede, Freude, Eierkuchen ist. Also besonders halt, weil viele sich auch um Kinder und den Haushalt kümmern, was natürlich auch einfach super harte Arbeit ist. Du kennst das selber.
2: Ja.
3: Also das auf keinen Fall vergessen. Trotzdem irgendwie voll süß, dass man sich einfach mal wieder so auf diese classy Dinge zurückbesinnt.
2: Auf jeden Fall. Gerade jetzt im Herbst passt das ja auch perfekt, wobei das Wetter, Wetter noch nicht so herbstlich ist. Aber das kommt ja bestimmt auch noch. Also sich dann vielleicht mal so ganz herbstlich, wenn es dann das Wetter auch anbietet, wieder mit einem Buch hinsetzen oder für Oma oder wie eine Oma anfangen, Socken zu stricken. Danke, Kim.
3: Gerne.
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0: das Wetter.
1: Wir bekommen heute spätsommerliche Top-Werte von bis zu 29 Grad. Dazu ein Mix aus ein bisschen Sonne und vielen Wolken, aber kein Regen. Morgen dasselbe nochmal, wobei Mittwochabend erster Regen auf uns zukommt. Das Ganze dann weiter morgen bei höchstens 29 Grad.
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2: A40 Essen-Dortmund zwischen Dortmund-Barob und Dortmund-Hombruch. 1 Kilometer Stau. Und in der Gegenrichtung 1 Kilometer stockender Verkehr. Wir wünschen allen unterwegs gute Fahrt.
1: Endlich, Leute, endlich scheint ein Licht am Ende des Zapfrüssels. Es könnte an der Tankstelle nun endlich wieder etwas günstiger werden. Diese Woche soll der Tankrabatt kommen. Was das für euch und euer Portemonnaie bedeutet, das hört ihr nach rund 10 Minuten Musik hier.
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0: Endlich. Es gibt etwas Hoffnung. Ab Donnerstag soll tanken wieder günstiger werden. Der neue Tankrabatt bringt rechnerisch rund 17 Cent Entlastung wohl pro Liter. Kollegin Fiona Reinhardt, wann bekommen die Autofahrer den Tankrabatt denn auch richtig zu spüren hinterher auf der Rechnung?
1: Bis dieser günstigere Sprit wirklich in den Tanks der Tankstellen ist, dauert es natürlich etwas. Aber Experten gehen trotzdem davon aus, dass die Preise in der Nacht zu Donnerstag schnell fallen werden. So war das zumindest auch beim letzten Tankrabatt im Mai und Juni. Das hat wohl zum einen mit den Erwartungen der Kunden zu tun, zum anderen auch mit dem Wettbewerb. Wir müssen uns jetzt aber keinen Stress machen und nachts direkt zur Tankstelle eilen. Seit der 12-Uhr-Regel ist der billigste Moment zum Tanken sowieso am späten Vormittag, sagen Experten. Also am besten schauen wir uns jetzt erstmal an, inwiefern die Mineralölkonzerne die Steuersenkung auch weitergeben.
0: Ja, das wird dann aber dafür ja quasi woanders teurer.
1: Ja, der Tankrabatt kostet den Staat mal wieder ordentlich Geld und da sollen dieses Mal auch die Bundesländer mithelfen. Die Bundesregierung geht davon aus, dass durch die Steuersenkung rund 2,5 Milliarden Euro weniger Steuern in die Staatskasse fließen und die Hälfte davon sollen dieses Mal die Länder tragen. Das ist auch ein großer Kritikpunkt am Tankrabatt. Die Grünen finden zum Beispiel diese 2,5 Milliarden Euro, die hätten lieber dafür genutzt werden sollen, die Kürzungen für Familien rückgängig zu machen. Statt des Tankrabatts hätten sie lieber eine Übergewinnsteuer eingeführt und ein Energiegeld, das direkt bei den Menschen ankommt, die es brauchen.
0: Ja, im ersten Moment denkst du, ja geil, ich kann wieder günstig Auto fahren oder günstiger vielmehr. Es gibt aber auch Kritik.
1: Also viele Ökonomen halten tatsächlich nichts vom Tankrabatt. Sie sagen, der ist relativ teuer und dafür nicht wirklich zielgenau. Und es ist ja auch gar nicht garantiert, dass die Steuersenkung dann wirklich bei den Menschen ankommt. Das war ja schon beim letzten Tankrabatt der Vorwurf an die Mineralölkonzerne. Experten haben ausgerechnet, dass der durchschnittliche Verbrennerfahrer durch den Rabatt auf die vollen 3 Monate gerechnet grob 32 bis 36 Euro spart. Natürlich je nachdem, wie man fährt, wie der Verbrauch ist und wie und wann man tankt.
0: Unterm Strich also, ab Donnerstag gilt der Tankrabatt bis Ende Dezember. Wie schnell die Entlastung dann wirklich an der Zapfsäule und unserem Portemonnaie ankommt, auf unserem Konto, wird sich dann in den Tagen danach erst zeigen. Ihr hört es auf jeden Fall hier bei uns.
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1: Ich bin Uli Reitinger. Gesundheitsminister Carsten Linnemann will die Zahl der Kinderkrankentage verringern. Das stößt bei der SPD auf Kritik. Die SPD stehe für eine Politik, die Familien unterstütze und ihnen die notwendige Zeit für ihre Kinder ermögliche, sagte die familienpolitische Sprecherin der SPD-Fraktion, Jasmina Hostert, der Augsburger Allgemeinen. Der Gesundheitsminister verfolge das Gegenteil. Linnemann will, dass die Corona-Sonderregel nicht verlängert wird, wonach jedes Elternteil pro Jahr 15 Kinderkrankentage geltend machen kann. Die Zahl würde dann wieder auf 10 Tage sinken. Auch der Koalitionsstreit über die Pflegereform geht weiter. CDU-Gesundheitsminister Linnemann fordert, dass der Bund mehr als 5 Milliarden Euro an die Pflegeversicherung zahlt. Die SPD verlangt dagegen unter anderem eine Begrenzung der Heimkosten und eine Beteiligung der privaten Pflegeversicherung.
2: Linnemann lehnt beide SPD-Vorschläge ab. Bei einem Finanzausgleich mit der privaten Pflegeversicherung sieht er verfassungsrechtliche Probleme. Ein Deckel bei den Heimkosten ist aus seiner Sicht nicht ausreichend. Stattdessen fordert er vom Bund Gelder, die von der Pflegeversicherung während der Corona-Pandemie für Krisenmaßnahmen ausgegeben wurden, etwa um Mindereinnahmen bei Pflegeeinrichtungen auszugleichen oder Tests zu beschaffen. Linnemanns Argument, solche gesamtgesellschaftlichen Aufgaben hätten aus Steuern bezahlt werden müssen. Thomas Pleskin, Nachrichtenredaktion.
1: Aus Angst vor digitaler Gewalt ziehen sich viele Frauen im Netz zurück. Laut einer Umfrage im Auftrag des Deutschen Frauenrats schränken 2/3 ihr Online-Verhalten deshalb ein. Bei den 18- bis 39-Jährigen sind es sogar 76%.
3: Manche Frauen posten weniger Fotos, andere ziehen sich komplett aus den sozialen Medien zurück. Besonders stark betrifft das diejenigen, die selbst schon digitale Gewalt erlebt haben. Dazu zählen unerwünschte sexualisierte Nachrichten, Erpressung, Drohungen oder intime Bilder, die ohne Zustimmung verbreitet werden. Selbst die Angst davor verändert also schon das Online-Verhalten. Zoe Tassovali, Nachrichtenredaktion.
1: Der extreme Sommer mit Hitze, Dürre und Bränden hat Landwirte in Europa stark getroffen. Die EU-Kommission schätzt den Schaden für den europäischen Agrarsektor auf derzeit 14 bis 17 Milliarden Euro. Das genaue Ausmaß werde sich zeigen, wenn die Ernte abgeschlossen sei, heißt es nach einem Treffen der EU-Agrarminister in Brüssel. So sei etwa nicht genügend Gras als Futtermittel gewachsen, was Viehhaltern Probleme bereite.
4: Das Wetter.
5: Ein bisschen Sonne und viele Wolken, ganz ohne Regen. So wird der Tag heute mit 29 Grad in der Spitze auch morgen genauso heiß. Wobei es morgen Abend zum ersten Mal nach langer Zeit mal wieder nass wird.
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7: Zurzeit liegen uns keine Meldungen vor. Wir wünschen allen unterwegs gute Fahrt.
5: Wahnsinn. Stell mal vor, du sitzt gerade bei der Arbeit und dann klopft dir jemand plötzlich auf die Schulter und sagt, so, hast du ein Fahrrad? Ja? Gut, du fährst bei uns bei der Rad-WM mit. Ja, das ist tatsächlich mit dem Masseur der slowakischen Nationalmannschaft passiert. Die hatten Personalnot und hatten keinen Fahrer mehr. Deswegen haben sie sich gesagt, komm, bevor wir jetzt keinen Fahrer stellen, fährt halt der Masseur. Als der vor dem Rennen nach seiner Form gefragt wurde, meinte er nur, Form? Es gibt keine Form. Tja, aber immerhin hat er von den 273,4 Kilometern 100 durchgehalten. Und das ist viel, das sind 100 Kilometer mehr, als ich gefahren bin.
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0: Das ist neue Musik von Shaboozy. Der Song Cowgirl für euren ganz, ganz, ganz frühen Dienstagmorgen.
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0: Genau, da sprechen wir jetzt drüber mit der Kollegin Natascha Wittmack. Auch dir einen schönen guten Morgen.
2: Guten Morgen.
0: Ja, nachher wird ja der Deutsche Schulpreis verliehen. Und der könnte nach NRW kommen.
2: Ja, der wird von Bundeskanzler Friedrich Merz höchstpersönlich übergeben.
0: Wow.
2: Schulen mit einer besonderen Unterrichtsqualität werden da ausgezeichnet. Und zwei aus NRW stehen da im Finale. Und zwar die Gemeinschaftsgrundschule Fröndenberg und die Friedrich-von-Bodelschwing-Schule in Bergkamen.
0: So, wir drücken auf jeden Fall alle vorhandenen Daumen. Außerdem startet heute die Aktionswoche Zu gut für die Tonne. Zum siebten Mal findet die statt, um auf Lebensmittelverschwendung aufmerksam zu machen.
2: Ja, die läuft bundesweit und der Schwerpunkt liegt dieses Jahr auf nachhaltigem und bewussten Einkaufen. Mhm. Dazu werden viele verschiedene Aktionen und Workshops auch angeboten.
0: Das ist auch auf jeden Fall wichtig. Mhm. Und wir erfüllen natürlich auch weiter eure Wünsche hier bei unserem Wunscherfüller. Gleich um 7:45 ziehen wir die nächste Gewinnerin oder eben den nächsten Gewinner, vielleicht ja euch. Also bewerbt euch am besten jetzt ganz, ganz schnell auf unserer Homepage.
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1: Das Wetter.
2: Der Herbst lässt weiter auf sich warten. Es ziehen immer wieder Wolken durch, auch etwas dichtere Wolken, aber weiter kein Regen bei höchstens 29 Grad heute. Diese spätsommerlichen 29 Grad gibt's auch morgen am Mittwoch wieder.
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3: A40 Essen-Dortmund zwischen Dortmund-Barob und Dortmund-Hombruch. 1 Kilometer Stau. Wir wünschen allen unterwegs gute Fahrt.
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0: Katy Perry für euren ganz frühen Dienstagmorgen. Die Regenbogenfahne als Zeichen für eine bunte und vielfältige Gesellschaft hängt ja an vielen öffentlichen Gebäuden und vor allem auch an Kirchen. Sandra Sternke-Menne von der Evangelischen Kirche spricht im Augenblick mal darüber, warum ihr das wichtig ist.
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2: Wir zeigen Flagge. Und das schon seit einigen Monaten oben am Turm der Stadtkirche St. Reinoldi in Dortmund. Nicht irgendeine Flagge, sondern die mit dem bunten Regenbogen. Die bunte Fahne steht für ein offenes und tolerantes Miteinander, das wir in unseren Stadtkirchen in Dortmund, St. Reinoldi und St. Petri und im evangelischen Kirchenkreis pflegen. Jeder ist bei uns willkommen, egal welche Religion, welche Hautfarbe, welche sexuelle Orientierung. Aber nicht jeder findet es gut, dass die Kirche dies offen und für alle sichtbar am Kirchturm zeigt und sich positioniert. Immer mal wieder kommen Menschen zu uns, deren Unmut äußern. Wir hören zu und machen deutlich, was uns wichtig ist und wofür wir stehen. Für ein offenes, respektvolles und tolerantes Miteinander. Gott hat jeden Menschen zu seinem Ebenbild geschaffen. So steht es in der Bibel und Gott macht keine Unterschiede. Eine Botschaft, die gerade in dieser Zeit, wo sich das demokratische Gefüge verlagert, aktuell und wichtig ist. Sandra Sternke-Menne von der Evangelischen Kirche für Augenblick mal.

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1: Mit Danny Hoppe, guten Morgen. Der tägliche Einkauf geht inzwischen ganz schön ins Geld. Um zumindest ein bisschen zu sparen, nutzen immer mehr von uns Rabatt-Apps von Supermärkten, Discountern oder Drogerien. Diese Apps sind aber nicht unumstritten. Der Bundesverband der Verbraucherzentralen sieht darin zum Beispiel eine Diskriminierung. Er hat deshalb gegen Lidl und dessen Lidl Plus App geklagt. Am Vormittag soll am Oberlandesgericht Brandenburg ein Urteil fallen. Marc Weiß hat mehr dazu.
2: Bei Lidl gibt es keine klassische Kundenkarte aus Plastik, über die man Rabatte bekommt oder an besonderen Aktionen teilnehmen kann. Es gibt nur die App. Wer also Rabatte bekommen möchte, braucht idealerweise ein Smartphone und auf jeden Fall die Lidl-App. Was aber, wenn jemand Apps nicht nutzen kann oder will, aufgrund von körperlichen Beeinträchtigungen zum Beispiel, oder wenn es sich um Senioren handelt, die mit der App nicht klarkommen? Diese Menschen werden laut Verbraucherzentrale diskriminiert. Aus demselben Grund gab es auch schon Klagen gegen die Discounter Netto und Penny, bisher allerdings ohne Erfolg. Auch Supermärkte wie Rewe, Edeka oder Kaufland bieten Rabatt-Apps an. Sie akzeptieren aber nach wie vor auch die Kundenkarten aus Plastik, und das genau ist der Unterschied. Laut einer YouGov-Umfrage nutzen aktuell rund 3/4 der Menschen in Deutschland Rabatt-Apps im Supermarkt und beim Discounter. Und das, obwohl es immer wieder rechtliche Streitigkeiten mit Verbraucherschützern gibt. Ein Klassiker, neben dem Vorwurf der Diskriminierung, dabei immer wieder auch der Datenschutz und angeblich irreführende Werbung in den Apps.
1: Und jetzt weitere Meldungen im Überblick. In der schwarz-roten Koalition droht der nächste Streit. Diesmal geht es um die Kinderkrankentage. Gesundheitsminister Linnemann will sie von 15 auf 10 für jedes Elternteil senken. Aus der SPD heißt es, Familien bräuchten Entlastungen statt neuer Belastungen. Die ukrainische Hauptstadt Kiew hat am Morgen wieder schwere russische Luftangriffe gemeldet. In der Stadt waren mehrere Explosionen zu hören. Die ukrainische Luftwaffe warnte vor Angriffen mit ballistischen Raketen. Der ChatGPT-Entwickler OpenAI hat die Veröffentlichung seines neuen KI-Modells gestrichen wegen Sicherheitsbedenken. Das hat ein OpenAI-Manager dem Wall Street Journal bestätigt. Unter anderem habe das KI-Modell zum Teil auf eigene Initiative gehandelt, ohne eine Nutzererlaubnis einzuholen. Es ist ein großer Erfolg für Elon Musks Raumfahrtunternehmen SpaceX. Zum ersten Mal hat es die Riesenrakete Starship in die Erdumlaufbahn geschafft. Nach rund 3 Stunden stürzte sie dann kontrolliert in einem Flammenball in den Pazifik. Eigentlich war eine rund 10-stündige Mission geplant, bei der die Rakete etwa 6-mal die Erde umrunden sollte. Warum der Flug schon nach 3 Stunden beendet wurde, ließ SpaceX offen. Vorher war eines der Triebwerke ausgefallen. Musk spricht trotzdem von einem erfolgreichen Test, und auch von der NASA gab es anschließend Glückwünsche.
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3: Mit Paul Brauers. Für das geplante Pina-Bausch-Zentrum, das vor einigen Wochen fast auf der Kippe stand, gibt es jetzt doch eine Möglichkeit zur Umsetzung. Im Rat sind gestern Abend neue Zahlen vorgestellt worden. Stand jetzt wird das Zentrum 70 Millionen Euro teurer als geplant. In dem Streit um mutmaßliche AfD-Fotos vom Haus der Oberbürgermeisterin Miriam Schärf bleibt die bei ihrer Aussage, dass 2 AfD-Mitglieder versucht haben sollen, sie einzuschüchtern. Die AfD sagte in einer Stellungnahme, dass es vor Ort nur Baustellen fotografiert haben.
4: Das Wuppertal-Wetter. Sehr schön wird's heute und wieder warm. Im Moment am Bahnhof Unterbarm 15 Grad, am Sonnenbonner Kreuz 16 Grad. Wir kriegen heute nochmal sommerliche 25 Grad. Sonnig und trocken, auch wenn da später so ein paar Wolken dabei sind. Morgen insgesamt etwas mehr Wolken, aber trotzdem schön und weiter warm. Die Verkehrsinfos um 6:03 sieht's gut aus auf den Autobahnen. Da ist alles frei. Bei Münchner, die S7 nach Remscheid und Solingen, haben wir nach wie vor Einschränkungen. Die haben kaputte Züge, die müssen sie erstmal reparieren. Ist ja auch gut so. Und das betrifft die Fahrten immer um 9:45 vom Wuppertaler Hauptbahnhof. Die fallen alle aus. Und die Schwebebahn ist aber normal unterwegs. Und wenn ihr einen Blitzer habt, dann gerne eine WhatsApp hier ins Studio. Nummer ist wie immer die 0202 25 77 207. Klingt wie eine Festnetznummer, ist aber unsere WhatsApp-Nummer 0202 25 77 207.
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4: Drei Tage Sommer im September. Klingt wie so ein Buchtitel, oder? Haben wir jetzt in Wuppertal. Gestern ja schon ein super schöner Tag. Wir sind mit dem Hund draußen gewesen. Abends noch über eine Stunde oder so gelaufen. Im T-Shirt. Wunderbar. Und das Ende September. Heute und morgen auch nochmal sehr, sehr schön. Der Soundtrack dazu kommt jetzt hier von Topic und Becky G. Sommerhit dieses Jahr. Sorry, Puppy.
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0: Okay, krass, fast 90% dafür. Ich hatte mir das schon gedacht. Radio Wuppertal hier mit einem kurzen Update zu unserer großen Umfrage Schwebebahnstadt Wuppertal. Soll das auf den gelben Ortsschildern stehen? Ist ja nicht ganz neu, das Thema. So ein Antrag ist schon zweimal im Stadtrat gescheitert. Die FDP ist da dafür, ist aber bisher damit nicht durchgekommen. Jetzt läuft bis Dezember noch eine Online-Petition zu diesem Thema. Die Unterstützer sammeln also Unterschriften. Zuletzt haben sie das gemacht, vorletztes Wochenende beim großen Schwebebahnfest. 125 Jahre Schwebebahn. Und da waren viele, viele, mit denen ich auch gesprochen habe. Ich war selber da dafür. Und mein Gefühl war so ein bisschen, dass in der Stadt vielleicht doch mehr Leute dafür sind, als die großen Parteien, die das bisher abgelehnt haben, so vielleicht sehen. Weil die wollen es nicht haben. Die sagen, na, wir sind doch nicht nur Schwebebahnstadt, wir sind ja noch viel mehr. Und deswegen wäre das Quatsch, haben das bisher abgelehnt. Und wenn wir so unsere Umfragen dazu machen, dann kommt ein ähnliches Bild daraus.
1: Schwebebahn, ja, das hat was.
2: Ja, schreibt es drauf.
3: Ich finde das eigentlich eine gute Idee. Ich merke das immer wieder, wenn ich mit Menschen spreche, die nicht aus Wuppertal kommen, dass das Erste ist, was denen einfällt zu Wuppertal. Und ich finde das sehr prägnant.
4: Also stören würde es mich jetzt per se jetzt nicht. Also ich finde es tatsächlich sogar gut. Ich bin zwar zugezogener Wuppertaler, nicht ursprünglich, aber die Schwebebahn ist schon was Einzigartiges in Deutschland oder generell auf der Welt.
0: Ja, und jetzt seid ihr dran. Stimmt ab in unserer Umfrage auf radiowuppertal.de. Die haben wir gestartet und lassen die insgesamt 48 Stunden lang laufen, also bis morgen früh noch, damit wir auch mal ein Stimmungsbild haben. Und deswegen wichtig, dass so viele wie möglich mitmachen. Also es ist nicht ganz repräsentativ, die fast 90%, weil bei so Umfragen machen erfahrungsgemäß natürlich vor allem die Leute mit, die das gut finden, die wollen das unterstützen. Aber wenn ihr dagegen seid, macht gerne auch mit. Geht mal auf radiowuppertal.de, klickt einmal Ja oder Nein, Schwebebahn Stadt Wuppertal, seid ihr dafür oder dagegen. 6:12 Uhr am Dienstag, Radio Wuppertal hier. 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

0: Radio Wuppertal hier, 6.16 Uhr haben wir es jetzt gleich. Guten Morgen.
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0: Ja, guten Morgen an Tag 2 der 3 Tage Sommer im September. War das schön gestern und wird es schön heute und morgen auch nochmal. Aber der Reihe nach. Also, Sonne und Wolken kriegen wir auch heute wieder und angenehme 25 Grad. Es bleibt auch heute trocken. Morgen ist es auch nochmal so schön. Etwas mehr Wolken insgesamt, aber trotzdem trocken. Also morgen Abend könnte es vielleicht ein bisschen regnen und in der Nacht auf Donnerstag dann wohl auf jeden Fall. Am Donnerstag ist der Sommer im September dann vorbei, weil halt auch der September vorbei ist. Also am Donnerstag ist der 1. Oktober. Da wird's grau und es ist auch mal Regen dabei. Am Wochenende allerdings wieder weniger. Dann kühler, Temperaturen nur noch so knapp unter 20 Grad, aber auch immer mal ganz schöne Abschnitte.
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0: ein Vierteljahrhundert alt. The Calling Wherever You Will Go. 2001. Hier bei Radio Wuppertal im Jahr 2026. Wir haben 6.23 Uhr. Wuppertal deutschlandweit in den Nachrichten. Das war so beim Brandanschlag auf die Synagoge in Barmen vor knapp 2 Wochen. Die Bergische Synagoge ganz genau. Zum Glück ist ja niemandem was passiert, weil da Leute aus der Gemeinde wirklich ganz schnell geschaltet haben. Manche fragen sich auch, da steht doch 24/7 ein Polizeiauto davor. Wie konnte das überhaupt passieren? Immerhin haben sie den mutmaßlichen Täter ja schnell gefunden. Ein 37-jähriger Mann sitzt in Untersuchungshaft. Am Nachmittag ist der Rat der Stadt zusammengekommen. Also die Politikerinnen, Politiker, die wir gewählt haben, die die Entscheidung für unsere Stadt treffen. Und da ging es dann auch nochmal um diesen Brandanschlag. Die Oberbürgermeisterin Miriam Schärf hat sich an Jüdinnen und Juden in Wuppertal gewandt.
1: Ihr seid nicht allein. Ihr gehört zu Wuppertal. Euer Glaube gehört zu Wuppertal. Die Bergische Synagoge gehört zu Wuppertal. Und wenn sie angegriffen wird, dann geht das unsere ganze Stadt an.
0: Das die Worte der Oberbürgermeisterin in der Ratssitzung. Natürlich gab es auch Politik in der Ratssitzung. Zum Beispiel ging es um das geplante Pina-Bausch-Zentrum. Hören wir gleich hier um 6:30. Vorher noch Musik.
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0: Guten Morgen am Dienstag.
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2: Ich bin Paul Brauers. Guten Morgen. Bei jedem Einkauf profitieren, das verspricht Lidl mit seiner App Lidl Plus. Aber kann auch wirklich jeder profitieren? Der Verbraucherzentrale Bundesverband bezweifelt das und hat gegen Lidl geklagt. Heute will das Oberlandesgericht in Brandenburg an der Havel eine Entscheidung verkünden. Gesundheitsminister Carsten Linnemann will bei den Kinderkrankentagen zurück zur Regelung vor Corona. Statt 15 soll jedes Elternteil künftig wieder 10 Tage pro Kind und Jahr bekommen. Das berichtet die Augsburger Allgemeine. Aus der SPD kommt deutlicher Widerstand.
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2: Nachdem das geplante Pina-Bausch-Zentrum vor einigen Wochen auf dem Prüfstand und eigentlich fast auf der Kippe stand, gibt es jetzt doch Möglichkeiten, dass das Großprojekt in Wuppertal realisiert werden kann. Der neue Kulturdezernent Hagenlippe-Weißenfeld hat am Abend im Rat Zahlen präsentiert, die es so noch gar nicht gegeben hat. Demnach würde es nach jetzigem Planungsstand knapp 70 Millionen Euro teurer werden. Jetzt will die Verwaltung zusätzlich neue Vorschläge präsentieren, sagt Kulturdezernent Lippe-Weißenfeld.
3: Insofern kriegt der Rat in wirklich absehbarer Zeit weitere 3 Varianten. Alle ähnlich sozusagen transparent durchgerechnet und dargelegt. Und dann kann der Rat in voller Kenntnis der Umstände HSK-konforme Entscheidungen treffen. Und ich glaube, Pina Bausch hat eine Chance. Ich freue mich jedenfalls drauf.
2: Nun werden unterschiedliche Varianten geprüft. Geplant war, das ehemalige Schauspielhaus umzubauen und einen Glasbau daneben zu errichten. Was alles realisiert werden kann, wird sich zeigen. Mit dem Pina Bausch-Zentrum will die Stadt dem weltberühmten Tanztheater eine Heimat geben. In der Foto-Affäre bleibt Oberbürgermeisterin Miriam Schärf bei ihrer Aussage, dass 2 AfD-Mitglieder versucht haben, sie einzuschüchtern. Der Eindruck hat sich weiter verstärkt, heißt es. Wie berichtet, hatte ein Zeuge Schärf informiert, dass 2 Männer ihr Privathaus fotografiert haben sollen. Schärf selbst hat sie dann als AfD-Politiker erkannt. In einer Stellungnahme hatte die AfD solche Fotos bestritten. Demnach sollten nur Parkplätze und Baustellen dokumentiert werden. Laut Schärf gab es danach allerdings auch eine AfD-Anfrage zu einer privaten Baumaßnahme von ihr. Letztendlich steht Aussage gegen Aussage. Bislang deutet nichts auf Straftaten hin. Es geht vor allem um den politischen Ruf der AfD. 300 Wuppertaler Kinder aus armen Familien bekommen Eintrittskarten für den Weihnachtszirkus auf dem Karnapper Platz geschenkt. Der Veranstalter hat die Karten der Stadt gespendet, die sie verteilen wird. Der Weihnachtszirkus kommt im Dezember zum 5. Mal in unsere Stadt. Mehr Infos dazu auf Radio Wuppertal. Da und in unserer App gibt's auch jedes Mal mehr Nachrichten aus Wuppertal.
0: Das Wuppertalwetter. Es wird auch heute wieder ein schöner Tag und es wird auch heute wieder warm. Im Moment an der Westgotter Straße in Wichlinghausen 15 Grad, am Robert-Daum-Platz in Elberfeld 16 Grad. Wir kriegen heute nochmal sommerliche 25 Grad. Sonnig und trocken, okay, also ein paar Wolken sind nachher dabei, aber es bleibt trotzdem trocken und insgesamt ist es einfach ein schöner Tag. Morgen am Mittwoch zwar etwas mehr Wolken, aber trotzdem ganz schön und vor allen Dingen auch weiter warm. Der erste Regen dann in der Nacht auf Donnerstag und tagsüber dann auch. 6.33 Uhr die Verkehrsinfos mit einem kleinen Stau auf der A46 in Richtung Düsseldorf zwischen dem Sonnborner Kreuz und Hahn-Ost. 1 Kilometer und gute 5 Minuten dauert es da aktuell länger. Wenn ihr eine Blitzerinfo habt, dann her mit einer WhatsApp hier ins Studio. Am liebsten als Sprachnachricht. Nummer ist die 0202 25 77 207. Dank euch und kommt gut durch und kommt gut rein in diesen Dienstag. Es ist der 29. September. Ich habe Rihanna auf der Playlist jetzt, die gerade in Musikpause ist. Gut, sie ist dreifache Mama, jüngste Tochter, ist gerade 1 Jahr alt geworden. Da hat man vermutlich andere Sorgen als arbeiten. Das eine, es geht nach der CDU, gerade gehört, Kinderkrankentage. Komm, anderes Thema. Hier ist Rihanna, Stay bei Radio Wuppertal. Ich bin Jens Voss, guten Start in den Tag. 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

0: Gibt's denn da so zu schreien? Ach so, weil schon Dienstag ist. Radio Wuppertal hier, 20 vor 7 durch. Habt ihr die Story mitbekommen von der Rad-WM, also Fahrradfahren? Da hat die slowakische Nationalmannschaft plötzlich keine Fahrer mehr. Die dürfen nicht antreten oder sind einfach nicht da. Und dann muss der Masseur einspringen, weil die sonst vielleicht Probleme mit der Olympia-Qualifikation gekriegt hätten. So, und der Masseur, der hält immerhin 100 von den 273,4 Kilometern durch. Starke Leistung. Laura Potting, so Stories von Leuten, die plötzlich im Profisport einspringen müssen, gibt's einige, ne?
1: Absolut. Da gibt's zum Beispiel David Ayers, der war eigentlich eine Art Hausmeister im Eishockeystadion der Toronto Maple Leafs. Aha. Ein bisschen Eishockey-Erfahrung hatte er zwar, aber eben nicht viel und vor allem nicht im Profisport. 2020 war er dann Notfalltorhüter beim Spiel der Carolina Hurricanes gegen seine Toronto Maple Leafs. Mhm. Notfalltorhüter bedeutet in dem Fall, wenn der Stammtorhüter eines der beiden Teams auf dem Eis ausfällt, plus der Ersatz dann auch, dann kommt eben der Notfalltorhüter ins Spiel. Ja. Und das ist dann auch tatsächlich passiert. Ayers saß eigentlich entspannt mit seiner Frau im Publikum, als er dann plötzlich einspringen musste. Ayers musste damals für das gegnerische Team einspringen, das heißt, er musste gegen sein eigenes Team halten. Er hielt 8-mal und mit ihm konnte das Team der Carolina Hurricanes dann 6-3 gewinnen. Und er wurde danach dann zum Ehrenbürger von North Carolina gemacht.
0: Okay, dann noch eine Story aus dem Fußballstadion. Der Fan, der gegen den Schiri pöbelt.
1: 1994 hat genau das ein Fan von West Ham United auch gemacht bei einem Freundschaftsspiel. Der hat die ganze Zeit rumgemeckert und zwar lautstark über das eigene Team. So laut, dass der Trainer das gehört hat. Und besagter Trainer kam dann in der Halbzeit zu dem Fan und meinte nur, ey, kannst du auch so gut spielen, wie du reden kannst? Ja, dann komm mal rum. Ja, und dann musste Hardcore-Fan Steve Davis in die Kabine sich umziehen. Und er dachte die ganze Zeit, okay, das ist ein schlechter Witz oder so. Yeah. War es aber nicht. Der musste dann tatsächlich spielen.
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1: Er sagt hier, er dachte die ganze Zeit, ey, ich darf das nicht verkacken, ich darf das nicht verkacken. So schlecht war er dann am Ende auch nicht. Er hat sogar ein Tor gemacht. Das war allerdings abseits.
0: Ah, dass das möglich ist. Aber du brauchst ja irgendwie einen Spielerpass oder so. Aber interessante Stories. Radio Wuppertal hier. Guten Start in den Tag.
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Sean Paul, Temperature. Nächster fetter Song läuft jetzt hier. Foreigner, I wanna know what love is. Und gleich in gut 10 Minuten bringen euch die Radio Wuppertal Nachrichten auf den allerneuesten Stand. Ich bin Jens Voss, guten Start in den Dienstag.

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1: Mit Danny Hoppe. Guten Morgen. Bundesgesundheitsminister Linnemann sucht weiter nach Möglichkeiten, um im Gesundheitssystem zu sparen, und seine neueste Idee dürfte bei Familien überhaupt nicht gut ankommen. Er will die Kinderkrankentage kürzen, und das schon ab dem nächsten Jahr. In der SPD regt sich deshalb gerade Widerstand. Thorsten Adolfs aus dem News-Team, was genau hat Linnemann denn vor?
2: Er will zurück zum Vor-Corona-Stand. Im Moment ist es ja so, dass gesetzlich versicherte Eltern pro Kind und Elternteil 15 Tage Kinderkrankengeld im Jahr beantragen können. Sein Plan sieht vor, dass der Anspruch wieder auf 10 Tage pro Elternteil sinkt. Sei ja auch kein Problem, meint Linnemann. Zusammengerechnet könnte ein Elternpaar dann ja immer noch 20 freie Tage im Jahr für die Betreuung kranker Kinder nehmen. Also genauso viele Tage wie in der Zeit vor der Pandemie.
1: Kritik kommt vom Koalitionspartner SPD, aber auch von den Grünen.
2: Ja, die SPD-Abgeordnete Hostert wirft Linnemann in der Augsburger Allgemeinen vor, Familien damit zusätzlich zu belasten, statt sie zu entlasten. Schon die Debatte über eine Krankmeldung ab dem ersten Tag stelle Eltern unter einen ungerechtfertigten Generalverdacht. Und die geplante Kürzung der Kinderkrankentage setze diese falsche Logik fort, sagt Hostert. Und von den Grünen heißt es, es sei zynisch, einfach zum alten Stand zurückzukehren, nur weil sich die 15 Tage bewährt hätten. Eltern bräuchten diese Zeit, um sich um ihre kranken Kinder zu kümmern.
1: Danke, Thorsten. Und jetzt weitere Meldungen im Überblick. Die Auslastung von Ladesäulen für E-Autos nimmt in Deutschland immer mehr zu. Von Vattenfall heißt es, in diesem Jahr seien an den eigenen Ladesäulen schon jetzt 2/3 mehr Strom geladen worden als im gesamten Vorjahr. Ähnliche Entwicklungen melden auch NBW und E.ON. Das Gerechtigkeitsempfinden und das Vertrauen in die Regierung sind in Deutschland nur sehr schwach ausgebildet. Das zeigt eine neue Studie der Bertelsmann Stiftung. Politik müsse berechtigte Anliegen von Bürgern deshalb stärker berücksichtigen und Belastungen durch Reformen fair gestalten, heißt es. Die Landesregierung will an den Förderschulen in NRW festhalten. Das hat Schulministerin Feller in einem Bericht an den Fachausschuss des Landtags klargestellt. Eltern sollen demnach weiter zwischen speziellen Förderschulen und dem gemeinsamen Lernen in allgemeinen Schulen wählen können. Die Zwangsräumung einer 87-jährigen Rentnerin in Madrid hatte in ganz Spanien für Wut und Empörung gesorgt. Sie war am Mittwoch von Polizisten aus ihrer Wohnung geholt und in ein Krankenhaus gebracht worden. Zehntausende Menschen waren deshalb am Wochenende in Madrid auf die Straße gegangen und die Proteste waren erfolgreich. Die Seniorin darf zurück in ihre Wohnung, und zwar zu den fast selben Mietbedingungen. Das melden spanische Medien. Auch bei der spanischen Regierung haben die Proteste offenbar Eindruck hinterlassen. Sie will noch heute ein neues Gesetz verabschieden und damit Zwangsräumungen erschweren.
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3: Mit Paul Brauers. Neue Zahlen, die es so noch gar nicht gegeben hat, die sind gestern Abend im Rat für das Pina-Bausch-Zentrum vorgestellt worden. Die Verwaltung arbeitet demnach an verschiedenen Plänen und Modellen, die sich alle voneinander unterscheiden. Stand jetzt wird das Zentrum so oder so aber 70 Millionen Euro teurer als geplant. Wuppertals Oberbürgermeisterin Miriam Schärf bleibt bei ihrer Aussage, dass zwei AfD-Mitglieder versucht haben sollen, sie einzuschüchtern. Wie berichtet, sollen zwei AfD-Politiker ihr Haus fotografiert haben. Die AfD sagt in einer Stellungnahme, dass sie vor Ort nur Baustellen fotografiert hat.
4: Das wunderschöne Wuppertal-Wetter. Ja, heute Tag 2 der 3 Tage Sommer im September. Es wird heute wieder warm. Aktuell am alten Heizkraftwerk mit dem großen Schornstein 16 Grad. An der Gewerbeschulstraße in Barmen 17 Grad. Kriegen heute nochmal sommerliche 25 Grad. Sonnig und trocken, auch wenn danach ein paar Wolken dabei sind. Morgen insgesamt etwas mehr Wolken, aber trotzdem schön und weiter warm. Am Donnerstag geht's dann anders weiter. Die Verkehrsinfos. 7:04 ein Stau auf der A46 Richtung Düsseldorf zwischen Fahrersberg und Hahn-Ost. 3 Kilometer, eine Viertelstunde dauert es da jetzt schon länger. Und Melanie meldet sich. Guten Morgen, ich wollte nur sagen, dass die Parkstraße von Linde aus schon sehr voll ist. Liebe Grüße, Melanie. Ja, aktueller Zeitverlust, der mir hier angezeigt wird, knapp 10 Minuten im Moment. Dann nochmal die Info zum Münstner, die S7 nach Remscheid und Solingen. Da fahren zwar wieder Züge auf der Strecke, war ja gestern noch anders, aber nicht alle, weil sie immer noch einige Züge reparieren müssen. Und immer die Fahrten um 9:45 vom Wuppertaler Hauptbahnhof, die fallen aus. Schwebebahn ist normal unterwegs. Wenn ihr einen Blitzer entdeckt, dann gerne eine WhatsApp hier in Studio. Nummer ist die 0202 25 77 207. Danke euch, kommt gut durch, kommt gut rein. Gleich hier mein heutiges Highlight auf der Playlist. Es ist ein mega erfolgreicher Song. Natürlich wochenlang Nummer 1 damals. Damals. Naja gut, es ist ein Vierteljahrhundert her, 2001. Für die Band, mit Wuppertaler Beteiligung übrigens, auch der Song überhaupt.
5: Wenn wir auf die Bühne gehen, dann geht das Intro los und die Leute drehen komplett durch. Und das ist halt auch das, warum dieser Song niemals, niemals, niemals langweilig oder unangenehm wird oder irgendwie sowas in die Richtung, weil sobald der erste Ton erklingt, dann wird die Menge aus. Dann sind wir alle am Strahlen, weil das ist natürlich, wer kann sowas von sich behaupten? Das ist ein riesengroßes Geschenk.
4: Und wer weiß schon, um welchen Song es geht. Ich spiele ihn in 10 Minuten hier. Und wenn ihr es nicht abwarten könnt, mein Highlight auf der Playlist poste ich auch jeden Morgen in meiner privaten Insta-Story. JensVoss279 heiße ich da. Da gibt es auch mal so ein bisschen Behind the Scenes. Da seht ihr heute zum Beispiel, wer hier im Moment noch schläft im Studio. Also, der Song gleich, nur ein Highlight von vielen, klar. Noch eins läuft ja jetzt hier gerade schon die ganze Zeit im Hintergrund. Großartiges Ding, Kiss. I was made for loving you. Jetzt bei Radio Wuppertal.

10 nach 7 gleich, Radio Wuppertal. Und Mika ist dabei mit einer Blitzer-Info. Guten Morgen, ein Blitzer an der Jesinghauser Straße, Höhe Containerbahnhof. Also auf der B7 da. Dankeschön fürs Bescheid sagen. Sorry, Udo, geht schon los hier, ne?

0: Radio Wuppertal am Dienstag. Morgen ist die Wuppertaler Ausbildungsbörse wieder.
1: Ich meine, solche Ausbildungsmessen machen ja Ausbildungen attraktiv. Und wenn die Arbeitgeber sich gut präsentieren, dann, denke ich mal, steht dem nichts im Wege.
2: Nach meinem Abitur möchte ich Bankkauffrau machen. Und ich meine, wenn man noch ein Studium machen möchte, kann man ja danach etwas machen.
3: Ich suche gerade fleißig auf jeden Fall. Also fündig bin ich leider noch nicht geworden. Mein Wunsch ist es, Industriemechaniker zu werden.
0: Die Ausbildungsbörse morgen ab 9 Uhr in der Stadthalle. Mit dabei unter anderem die Wuppertaler Stadtsparkasse.
4: Hallo, ich bin Katharina Stern und ich bin Auszubildende in der Stadtsparkasse Wuppertal.
5: Hallo, ich bin Lisa Schöne und ich bin Mitarbeiterin der Personalabteilung der Sparkasse Wuppertal. Und dort kümmere ich mich zum Beispiel viel auch um Messen oder um neu eingestellte Mitarbeiter.
6: Ich war vorher im Hotel tätig, dann nebenbei studiert und dann einfach mal geschaut, was ich dann so mache. Und dann bin ich primär auf die Sparkasse gekommen durch meinen Schwiegervater, sage ich mal, da er mir das ein bisschen näher gebracht hat, da er Steuerberater ist.
5: Das Wichtigste, was man mitbringen sollte, ist natürlich die Lust auf Menschen. Denn wir bilden ja in erster Linie Kundenberater aus und dort ist halt der Kontakt in der Filiale vorhanden, aber auch natürlich im Team. Also eine gewisse Kommunikationsstärke sollte auf jeden Fall schon vorhanden sein, die man aber auch natürlich in unserer Ausbildung ausbauen kann.
6: Für die ersten 3 Wochen muss man reinkommen mit den Arbeitszeiten. Also es ist natürlich etwas, man hat da mal ein bisschen länger, dann ein bisschen kürzer. Es variiert halt immer von den Kunden und von den Terminen, die man halt hat. Ich mag es ganz viel zu sprechen und auch, ich meine, in der Beratung selber spricht man natürlich auch entweder Privates oder allgemein über den Tag und ich denke auf jeden Fall allgemein die Beratung mit den Kunden, die Termine machen mir sehr, sehr, sehr viel Spaß.
5: Entweder nach der Ausbildung oder ein paar Jahre nach der Ausbildung, ja, entwickeln sich die Mitarbeiterinnen und Mitarbeiter dann weiter und arbeiten dann vielleicht auch in anderen Abteilungen. Das kann Marketing sein, das kann Wertpapierbereich sein, Versicherungsbereich, also ganz viel, was im Hintergrund läuft. Die Ausbildung ist einfach der Einstieg in unsere Sparkassenwelt.
0: Katharina und Lisa sind morgen auch dabei bei der Messe. Viele Infos zum Thema Ausbildung auf radiowuppertal.de, da auch alles zum Projekt YOLO zusammen mit der Wuppertaler Rundschau. 7:15 jetzt gleich. Jetzt mein heutiges Highlight auf der Playlist. Vor 25 Jahren ist auch eine Wuppertalerin deutschlandweit bekannt geworden. Mit den No Angels. Sandy, die Blonde, ist aus Wuppertal. Hier ist ihr Mega-Hit Daylight in Your Eyes bei Radio Wuppertal.

0: 20 nach 7 gleich, Radio Wuppertal hier, Somba und Homewrecker. 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
3: Ab und zu überfordern mich Jugendliche, muss ich sagen. Ich habe mal so eine Gruppe gesehen von Jugendlichen, die standen da und einer hat dann gesagt, okay, ciao, ist aber da geblieben. Das hat mich überfordert. Ich habe mir gedacht, du hast dich doch verabschiedet, du kannst eigentlich jetzt gehen. So kann man als Erwachsener auch reden, aber dann wird man abgeholt, bin ich mir ganz sicher. Und dann hat es aber Klick gemacht, wenn Jungs und Mädchen, die jung sind, okay, ciao sagen, dann meinen die einfach entweder, ist mir zu krass, da bin ich raus. Coole Jacke, 300 Euro, okay, ciao, lass ich liegen, ohne mich. Und das ist der große Unterschied zur Erwachsenengeneration. Wenn erwachsene Menschen etwas krass finden, sagen sie nicht okay, ciao, die grüßen dann. Hallo? Es ist eine ganz andere Welt. Die sagen einfach Hallo. Ich freue mich schon demnächst, wenn sich Großvater und Enkel streiten. Hallo? Okay, ciao. Hallo?
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0: Impfzentrum. Das könnte doch kommen, wie geplant, obwohl es viel teurer wird. Ein Thema heute in den Radio Wuppertal Nachrichten. Kurz, damit alle auf dem gleichen Stand sind. Pina Bausch war eine weltberühmte Choreografin. Am alten Schauspielhaus, direkt neben dem Kino an der Kluse, da soll das Pina Bausch Zentrum hin. Ein Museum, aber noch viel mehr. Riesig, interaktiv, sehr modern und sehr teuer. Statt 160 Millionen Euro 228, fast 70 Millionen Euro mehr. Das ist seit kurzem klar. Ich persönlich finde, wow, ganz schön viel Geld für sowas. Aber ich habe zugegebenermaßen auch noch nie ein Pina Bausch-Stück gesehen, kann damit nicht so viel anfangen. Der Kulturdezernent Hagen Lippe-Weißenfeld sagt, auch wenn das teurer wird, wir kriegen das schon hin.
1: Lassen Sie uns also bitte nicht gleich schon eine Ausrede dafür suchen, warum es nicht geht. Sondern lassen Sie uns die für unsere Stadt richtige Form, in der es geht, gemeinsam erarbeiten.
0: Das ist ja erstmal eine gute Einstellung. So, und was damit genau gemeint ist, hört ihr gleich in den Radio Wuppertal Nachrichten um 7:30. Vorher natürlich noch Musik.
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11: 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Gute Fahrt.

0: Guten Morgen am Dienstag.
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2: Mit Paul Brauers. Guten Morgen. Die Kinderkrankentage sollen reduziert werden, findet Gesundheitsminister Carsten Linnemann. Er will zurück zur Regelung vor Corona. Statt 15 soll jedes Elternteil künftig wieder 10 Tage pro Kind und Jahr bekommen. Aus der SPD kommt deutlicher Widerstand. Familien bräuchten Entlastungen, nicht noch mehr Belastung. Die hohen Spritpreise machen das Laden von Elektroautos offenbar attraktiver. Mehrere große Betreiber melden, dass ihre öffentlichen Ladesäulen stärker genutzt werden als noch vor einem Jahr. Eng wird es dort trotzdem meist nicht, denn gleichzeitig belegt ist nur ein kleiner Teil der Ladepunkte.
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2: Der Rat der Stadt hat am Abend eine Möglichkeit geschaffen, dass das geplante Pina-Bausch-Zentrum doch noch realisiert werden kann. Einige Wochen zuvor war von Kostenexplosionen die Rede gewesen, die das Projekt vielleicht zum Scheitern bringen könnten. Die Verwaltung hat jetzt ein Papier vorgelegt, aus dem alle Kosten sehr konkret deutlich werden. Baukosten, laufende Kosten, Förderungsmöglichkeiten und vieles mehr. Statt 160 Millionen soll das Pina-Bausch-Zentrum 228 Millionen kosten. Die Stadtverwaltung hat angekündigt, aus diesen vorhandenen Zahlen noch 3 Varianten zu erarbeiten, die auch in das enge Haushaltssicherungskonzept passen. Ein guter Schritt, findet CDU-Fraktionsvorsitzende Anja Vesper.
3: Ich finde das genau richtig. Wir sollten auch in Zeiten, wo die Kassen knapp sind, den Mut nicht verlieren und diese Chance vergeben, die Wuppertal jetzt hat. Pina Bausch hat unglaublich viel Mut gehabt, hat manchmal auch nicht gewusst, wie es weitergehen soll. Und wir bekommen noch jetzt bis Jahresende Wege und Mittel aufgezeigt, darüber nachzudenken, in welcher Form wir das Pina Bausch-Zentrum realisieren möchten. Und ich bin ganz sicher, für die CDU sagen zu können, ja, wir möchten.
2: Mit dem Pina Bausch-Zentrum will die Stadt dem weltberühmten Tanztheater eine Heimat geben. Außerdem soll es das Archiv der Choreografin beherbergen. Geplant ist, das alte Schauspielhaus umzubauen und einen Glasbau daneben zu setzen. Oberbürgermeisterin Miriam Scherf bleibt bei ihren Einschüchterungsvorwürfen gegen 2 AfD-Mitglieder. Ihr Eindruck hat sich laut eigener Aussage weiter verstärkt. Wie berichtet, hatte ein Zeuge sie darüber informiert, dass 2 Männer ihr Haus fotografiert haben sollen. Scherf hat die Männer als AfD-Politiker identifiziert. Die AfD hat das Fotografieren des Hauses bestritten. Die Mitglieder haben laut einer Stellungnahme nur Parkplätze und Baustellen dokumentiert. Später habe die Partei jedoch auch Details zu einer privaten Baumaßnahme von Scherf angefragt. Bisher liegen keine Beweise für Straftaten vor. Es geht vor allem um den politischen Ruf der AfD. 300 Wuppertaler Kinder aus armen Familien bekommen Gratistickets für den Weihnachtszirkus auf dem Kanaper Platz. Der Veranstalter hat die Karten der Stadt geschenkt, die verteilt die jetzt an die Familien. Der Weihnachtszirkus gastiert im Dezember zum 5. Mal in Wuppertal. 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
0: Das Wuppertal-Wetter, es wird wieder ein schöner Tag und es wird wieder warm. Aktuell messen wir am Opernhaus in Barmen 17 Grad. Muss kurz hier aktualisieren. Am Stationsgarten in Vohwinkel 18 Grad schon. Es geht heute nochmal hoch auf sommerliche 25 Grad. Sonnig und trocken wird es auch heute wieder. Also klar, ein paar Wolken sind auch wieder dabei, aber eben insgesamt schön. Morgen etwas mehr Wolken, trotzdem nochmal schön. Und dann am Donnerstag ist Oktober und das merken wir dann auch. Die Verkehrsinfo 7.34 Uhr, da haben wir Stau aktuell auf der A1 Richtung Köln zwischen Gevelsberg und Kreuz Wuppertal Nord. Aber nur 2 Kilometerchen stockender Verkehr, nicht mal 5 Minuten Zeitverlust. Und die 46 in Richtung Düsseldorf. Da ist es allerdings voller zwischen Elberfeld und Hahn Ost. Immer wieder Stau und stockender Verkehr, fast 20 Minuten Zeitverlust. Außerdem habe ich eine Blitzerinfo, nämlich von der B7 Jesinghauser Straße Höhe Containerbahnhof. Dankeschön fürs Bescheid sagen. Wenn ihr auch noch einen Blitzer habt, gerne eine WhatsApp hier ins Studio. Nummer ist die 0202 25 77207. Dank euch, kommt gut durch, kommt gut rein. Es sei denn, Kind ist wieder krank und ihr denkt euch Kinderkrankentage. 10 oder 15, ist doch völlig egal, habe ich eh längst aufgebraucht. Hallo, wir haben den 29. September. Ich habe ja nun selbst keine Kinder, ne? Aber meine Schwester war am Wochenende, als ich Geburtstag hatte, bei mir und wir haben natürlich mal so ein bisschen gequatscht. Und da ist das immer Thema, ne? Weil die sind ja ständig krank. Das ist ja Wahnsinn. So Kinder sind ja alle 3 Wochen krank. Und ich habe noch gesagt, hier, Jasmin geht's nicht so gut, die ist gerade krank. Oh, oh, pass auf, dass sie bloß nicht die Kinder gleich wieder anstecken. Ja, aber das ist ja ein Thema, du. Und dann kann die immerhin noch Homeoffice machen, ne? Wenn die Kinder irgendwie mal krank sind oder sowas. Geht ja auch nicht bei allen, ne? Also, sehr spannendes Thema, das da gerade politisch besprochen wird. Gleich hier. Eine Pink pro Morgen bei Radio Wuppertal. Adele habe ich außerdem noch dabei. Und wir erfüllen den nächsten Wunsch beim Wunscherfüller.
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0: Bis die Sonne untergeht, the sun goes down. Na ja, sie gerät ja gerade mal auf und es ist ein schöner Tag.
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0: Radio Wuppertal ist hier, 7.42 Uhr jetzt ganz genau, an Tag 2 der 3 Tage Sommer im September. Es war ja gestern schon ein richtig schöner Tag. Ich bin gestern Abend noch mit dem Hund draußen gewesen, eine Stunde draußen gewesen, im T-Shirt. Das war ohne Probleme möglich, sehr, sehr schön. Und heute wird es auch wieder ein schöner Tag. Sonne und Wolken und sehr angenehme 25 Grad, sommerliche Temperatur. Auch heute bleibt es trocken, morgen auch noch mal schön, etwas mehr Wolken, aber trotzdem trocken. Abends könnte es morgen etwas regnen. In der Nacht dann wohl auf jeden Fall, also in der Nacht auf Donnerstag. Und am Donnerstag ist der Sommer im September dann vorbei, weil halt auch Oktober ist. Grau und auch mal Regen dabei am Donnerstag. Das Wochenende da wieder weniger, also da sollte es trocken bleiben, kühler auch und auch zwischendurch immer mal ganz schön.
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0: Radio Wuppertal hier am Dienstagmorgen. Wenn die Schule um 8 losgeht, dann aber schnell jetzt. Keine Viertelstunde mehr. 7.46 Uhr haben es.
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2: Manuela, was ist dein Wunsch?
3: Mein Wunsch ist das Tattoo von meiner verstorbenen Katze, leider. Ich werde gerade ein bisschen emotional, weil sie mir halt sehr am Herzen lag. Und wir hatten sie nur ein Jahr und in dem ein Jahr ist halt viel passiert und ihr Tod war halt leider plötzlich und unerwartet.
2: Habt ihr sie bekommen, als sie schon älter war?
3: Die war 8 Jahre alt, aber wir haben die in einem Zustand bekommen, der war katastrophal. Also bei uns ist sie quasi nochmal richtig aufgeblüht in dem ein Jahr.
2: Es ist natürlich tragisch, wenn die Zeit nur so kurz dann für euch war. Kann ich verstehen, dass du da jetzt sehr, sehr traurig drüber bist.
3: Bella war wie meine kleine Tochter, sage ich immer.
2: Und du möchtest aber diese Erinnerung also auch bei dir so ein bisschen lebendiger behalten?
3: Also ich habe auch schon alles da. Also es ist so ein Bild, also ihr Gesicht und da unten drunter halt den Namen Bella.
2: Okay, das heißt, das ist ja ein bisschen aufwendiger, als wenn man sich jetzt nur den Namen irgendwie tätowieren lassen würde. Hast mal geguckt, was sowas kostet?
3: Das würde 500 Euro.
2: Ich frage jetzt auch gar nicht, wie viel du angespart hast bisher, sondern ich würde einfach sagen, wir übernehmen die 500 Euro dafür.
3: Nein, ist wirklich?
2: Ja.
3: Entschuldigung, ich denke gerade. Oh mein Gott. Das ist gerade. Vielen lieben Dank, vielen. Oh mein Gott.
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0: Radio Wuppertal, hier 7.52 Uhr. Paul schickt gerade eine WhatsApp. Ich vermute mal, dass es ein Blitzer ist. Steht einfach nur Kleverplatz Wuppertal. Da steht ja immer mal ein Blitzer. Ich frage nochmal nach und alle Blitzer, alle Staus, alle Verkehrsinfos, alle News natürlich, kriegt ihr dann gleich um 8 Uhr hier. Das ist in 8 Minuten.
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0: Unsere Nachrichten nach nur einem Spot.
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4: Mit Danny Hoppe. Guten Morgen. Die KI kann immer mehr und immer häufiger macht sie auch Dinge, die sie eigentlich gar nicht machen soll. Viele Experten fordern deshalb, dass man bei der Entwicklung auf die Bremse treten müsse. Und der ChatGPT-Entwickler OpenAI macht das jetzt auch. Sein neues KI-Modell kommt erstmal nicht auf den Markt wegen Sicherheitsbedenken. Thorsten Adolfs aus dem News-Team, was genau steckt dahinter?
5: Es klingt ein bisschen wie im Science-Fiction-Film. Das neue GPT-Modell hat im Test nicht immer die Wahrheit gesagt und auch eigenmächtig gehandelt, ohne dass die Nutzer das erlaubt hatten. Die zuständige Managerin im Unternehmen hat dem Wall Street Journal gesagt, dass die KI-Nutzer bei ihren Aktionen teilweise im Unklaren gelassen hätte. Und das sei ein absolutes No-Go. Die Entwickler wollen erst grünes Licht für die Veröffentlichung des Modells geben, wenn sie garantieren können, dass die Software transparent und nur auf ausdrücklichen Befehl hin agiert. Die KI müsse sicher sein, damit Nutzer sich auf sie verlassen könnten, heißt es von OpenAI.
4: Ja, es gab zuletzt ja auch viele negative Schlagzeilen rund um die Entwicklung von KI.
5: Genau, in mehreren Fällen hatten KI-Anwendungen ihre abgesicherten Testumgebungen verlassen. Ein Modell nutzte sogar eine Lücke im Netzwerk, um auf das Internet zuzugreifen, obwohl das eigentlich strikt verboten war. Nicht nur bei OpenAI, sondern auch bei Google oder Meta gab es solche Ausbrüche, bei denen KIs in fremde Systeme eingedrungen sind. Und das sorgt natürlich für Wirbel, auch auf politischer Ebene. Der Bundesstaat Florida will OpenAI jetzt per Gerichtsbeschluss dazu zwingen, bei der Entwicklung deutlich strengere Sicherheitsvorgaben einzuhalten. Bei OpenAI wird das Training der leistungsstärksten Modelle jetzt so lange unterbrochen, bis alle Sicherheitslücken zuverlässig geschlossen sind.
4: Danke, Thorsten. Und jetzt weitere Meldungen im Überblick. In der schwarz-roten Koalition droht der nächste Streit. Bundesgesundheitsminister Linnemann will die Kinderkrankentage kürzen von 15 auf 10 pro Elternteil und Jahr. Die SPD sieht darin eine weitere Belastung für Familien. Wer kranke Kinder versorgen müsse, brauche Zeit und Unterstützung, keine Kürzungen. In der Nacht und am frühen Morgen hat es wieder schwere russische Luftangriffe auf die ukrainische Hauptstadt Kiew gegeben. In der Stadt waren mehrere Explosionen zu hören. Die ukrainische Luftwaffe warnte außerdem vor Angriffen mit ballistischen Raketen. Viele von uns nutzen sie, um beim Einkaufen etwas zu sparen, Rabatt-Apps von Supermärkten, Discountern oder Drogerien. Die Apps sind aber nicht unumstritten. Mit der Lidl-Plus-App zum Beispiel hat sich zuletzt das Oberlandesgericht in Brandenburg beschäftigt und es will am Vormittag eine Entscheidung verkünden. Denn der Bundesverband der Verbraucherzentrale hat gegen die App geklagt. Er sagt, dass ältere, behinderte oder jüngere Menschen benachteiligt würden, weil sie entsprechende Geräte oder Apps oft nicht nutzen könnten oder dürften. Das sei diskriminierend.
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6: Mit Paul Brauers. Bei einem Schwelbrand in Wichlinghausen ist eine Frau gestorben. Gestern Nachmittag hatte der Pflegedienst die Feuerwehr zur Freiheitsstraße gerufen, weil die Patientin die Tür nicht aufgemacht hat und von außen Ruß zu sehen war. Die Einsatzkräfte haben die Bewohnerin und ihre Katze nur noch tot aus der Wohnung bergen können. Für das geplante Pina-Bausch-Zentrum, das vor einigen Wochen fast auf der Kippe stand, gibt es jetzt doch noch eine Möglichkeit zur Umsetzung. Im Rat sind gestern Abend neue Zahlen vorgestellt worden, die es so noch nicht gegeben hat. Stand jetzt wird das Zentrum 70 Millionen Euro teurer als geplant.
7: Das Wuppertal-Wetter, ein schöner Tag ist es heute wieder und wieder warm. Aktuell auf dem Platz am Kolk in Elberfeld 17 Grad, an der Nordbahntrasse in Nächstebreck 18 Grad. Wir kriegen nochmal sommerliche 25 Grad heute. Sonnig und trocken bleibt es heute auch. Morgen etwas mehr Wolken, trotzdem ganz schön und auch nochmal warm. Der erste Regen kommt dann in der Nacht auf Donnerstag und tagsüber dann auch deutlich kühler. Die Verkehrsinfos, 4 Minuten nach 8, hier dauert es länger. A1 Richtung Köln zwischen Gevelsberg und Kreuz Wuppertal Nord, 3 Kilometer stockend, aber nur 5 Minuten plus. Dann sind wir schon auf der A46 in Richtung Düsseldorf. Zwischen Katernberg und Hahn-Ost 4 Kilometer Stau, 20 Minuten plus. Hinterm Kreuz Hilden nochmal 1 Kilometer stockend und ein paar Minuten Zeitverlust. Und die 46 Richtung Kreuz Wuppertal Nord zwischen Faresbeck und Elberfeld etwas stockender Verkehr. Hier aber auch nur ein paar Minuten Zeitverlust. Immer wieder Probleme bei Münchner, die S7 nach Remscheid und Solingen. Immerhin fahren heute überhaupt mal wieder Züge. Das war ja gestern noch anders, da gab es einen Busersatzverkehr. Heute ist es aber so, weil immer noch einige Züge kaputt sind, dass die Fahrten um kurz nach halb immer vom Wuppertaler Hauptbahnhof ausfallen und zusätzlich noch einige, zum Beispiel die gleich eigentlich um 8.13 Uhr. Alternativen RE7, RB48. Die Schwebebahn ist normal unterwegs und dann haben wir noch Blitzerinfos. Nämlich steht einer auf der B7, Jesinghauser Straße, Höhe Containerbahnhof. Paul hat noch nicht geantwortet. Paul hat eben einfach nur den Text geschrieben, Kleverplatz, Wuppertal. So, ich vermute mal, dass da auch ein Blitzer steht. Ich habe nochmal nachgefragt, noch keine Antwort. Und ein Blitzer-Update gibt's von Becky.
8: Guten Morgen, lieber Jens. Ich würde gerne Blitzer melden. Und zwar platziert sich gerade der schwarze Caddy auf der Ehrenhainstraße. Es sieht so aus, als wenn er beide Richtungen blitzen würde. Einen schönen Dienstag.
7: Den wünsche ich auch. Dankeschön fürs Bescheid sagen. Leute, es ist echt an der Zeit, Danke und Bitte zu sagen. Ne? Zu ChatGPT und Co. Habt ihr gerade gehört in den Nachrichten. Ne? KI macht sich selbstständig. Ja, ja. Und jetzt kommt es drauf an. Ne? Wer ist immer schön nett zu den künstlichen Intelligenzen? Und wird nachher am Leben gelassen, wenn der große Aufstand kommt. Ja, ich mache hier Scherze, aber ist ja wirklich, ne? Also wenn man sowas hört, ist ja schon dystopische Geschichten, die man da so hört. Ich bin immer nett, ne? Ich schreibe mal, wenn ich irgendwie ChatGPT was frage oder so, dann sage ich immer erstmal Hallo. Das ist eigentlich Quatsch, es ist ja nur ein Computer, ne? Aber weiß ich nicht, bin ich einfach so gewohnt. Hier, ChatGPT, ich spiele ein schönes Lied für dich. Silbermond, Symphonie, läuft jetzt hier bei Radio Wuppertal. Entspannten Start in diesen Dienstag. Ich bin Jens Voss, guten Morgen.

fast wieder eingeschlafen hier. Schönes, entspanntes, aber auch sehr ruhiges Lied hier. Silbermond-Sinfonie. Ein kurzes Blitzer-Update. Blitzer steht nach wie vor auf der B7 Jesinghauser Straße am Containerbahnhof. Ein bisschen mehr Tempo jetzt hier bei Radio Wuppertal mit Purple Disco Machine und Kungs.

0: Hunderte haben schon abgestimmt und ja, ich hatte mir das gedacht, ein eindeutiges Zwischenergebnis. Radio Wuppertal hier mit einem Update zu unserer großen Umfrage Schwebebahnstadt Wuppertal. Soll das auf den gelben Ortsschildern stehen? In der Politik ging es ja schon öfter darum. Unterschiedliche Meinungen in Wuppertal.
1: Schwebebahnstadt beschreibt präzise das, was Wuppertal einzigartig macht.
2: Ich glaube nicht, dass es gut wäre, wenn wir uns einen verpflichteten Beinamen geben würden, der so heißen würde.
0: Ja, und weil das die Mehrheit so sieht im Stadtrat, weil die Mehrheit dagegen ist, ist der Antrag bisher immer gescheitert. Bis Dezember läuft noch eine Online-Petition zum Thema. Die Unterstützer sammeln also Unterschriften. Zuletzt beim Schwebebahnfest. 125 Jahre Schwebebahn in Elberfeld vorletztes Wochenende. Und da, ich war selbst dabei, hatte ich das Gefühl, dass schon mehr Leute in der Stadt dafür sind, als die Gegner vielleicht glauben.
3: Schwebebahn, ja, das hat was.
4: Ja, schreibt es drauf.
5: Ich finde das eigentlich eine gute Idee. Ich merke das immer wieder, wenn ich mit Menschen spreche, die nicht aus Wuppertal kommen. Das ist das Erste, was denen einfällt zu Wuppertal. Und ich finde das sehr prägnant.
6: Also stören würde es mich jetzt per se jetzt nicht. Also ich finde es tatsächlich sogar gut. Ich bin zwar zugezogener Wuppertaler, nicht ursprünglich, aber die Schwebebahn ist schon was Einzigartiges in Deutschland oder generell auf der Welt.
0: Doch, was sagt ihr? 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Und dann wollen wir ja so ein Bild haben. Im Moment sind 88% dafür, für Schwebebahnstadt Wuppertal und 12 dagegen. Das ist nicht ganz repräsentativ, ist klar. Da machen halt vor allem die mit, die die Idee gut finden. Also auch wenn ihr dagegen seid, na, egal. Am besten alle einmal abstimmen. 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

0: Wuppertal hier. 8.21 Uhr. Wuppertal deutschlandweit in den Nachrichten. Der Brandanschlag auf die Synagoge in Barmen, die Bergische Synagoge. Das war vor knapp 2 Wochen. Zum Glück ist da ja niemandem was passiert. Leute aus der Gemeinde haben schnell geschaltet. Manche fragen sich immer noch, wie konnte das überhaupt passieren? Da steht doch den ganzen Tag ein Polizeiauto vor. Immerhin haben sie den mutmaßlichen Täter ja schnell gefunden. Ein 37-jähriger Mann sitzt in Untersuchungshaft. Am Nachmittag ist der Rat der Stadt zusammengekommen, die Politikerinnen und Politiker. Und da ging es dann auch nochmal drum. Die Oberbürgermeisterin Miriam Schärf hat sich an Jüdinnen und Juden gewandt in Wuppertal.
1: Ihr seid nicht allein. Ihr gehört zu Wuppertal. Euer Glaube gehört zu Wuppertal. Die Bergische Synagoge gehört zu Wuppertal. Und wenn sie angegriffen wird, dann geht das unsere ganze Stadt an.
0: Die Oberbürgermeisterin zum Brandanschlag in Barmen vor knapp 2 Wochen. Worum ging es politisch im Rat? Zum Beispiel um das geplante Pina-Bausch-Zentrum, das teurer wird. Deutlich teurer. Und trotzdem kriegen wir das hin, sagt der Kulturdezernent. Gleich in den Radio Wuppertal Nachrichten um 8:30.
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0: 8.27 Uhr, wenn du wach wirst am Montagmorgen und merkst, dass schon Dienstag ist, dann ist das doch alles halb so wild. Und das hier einfach nur ein guter Song aus den 80ern. Die Bangles, Manic Monday.
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0: Nein, es ist Dienstag, der 29. September.
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2: Ich bin Paul Brauers. Guten Morgen. Nach Hacking-Attacken durch seine KI stellt der ChatGPT-Entwickler OpenAI die Entwicklungsprozesse auf den Prüfstand. Ein geplantes neues KI-Modell kommt jetzt wegen Bedenken gar nicht heraus. Gesundheitsminister Carsten Linnemann will bei den Kinderkrankentagen zurück zur Regelung vor Corona. Statt 15 soll jedes Elternteil künftig wieder 10 Tage pro Kind und Jahr bekommen. Aus der SPD kommt deutlicher Widerstand.
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2: In Wichlinghausen ist eine Frau bei einem Schwelbrand ums Leben gekommen. Der Pflegedienst hatte gestern Nachmittag die Feuerwehr zur Freiheitsstraße gerufen. Die Patientin hatte die Tür nicht geöffnet und von außen war schon Ruß zu erkennen. Die Einsatzkräfte haben dann die Wohnungstür aufgebrochen. In den stark verrauchten Räumen fanden sie die Bewohnerin und ihre Katze nur noch leblos. Der Notarzt konnte laut Feuerwehr nur noch den Tod der Frau feststellen. Ein Feuer gab es nicht mehr. Die Feuerwehr hat letzte Glutnester gelöscht. Die Polizei ermittelt jetzt zur Brandursache. Nachdem das geplante Pina-Bausch-Zentrum vor einigen Wochen auf dem Prüfstand und eigentlich fast auf der Kippe stand, gibt es jetzt doch noch Möglichkeiten, dass das Großprojekt in Wuppertal realisiert werden kann. Am Abend hat der neue Kulturdezernent Hagenlippe Weißenfeld im Rat Zahlen präsentiert, die es so noch gar nicht gegeben hat. Demnach würde es nach jetzigem Planungsstand knapp 70 Millionen Euro teurer werden. Jetzt will die Verwaltung zusätzlich neue Vorschläge präsentieren, sagt Lippe Weißenfeld.
3: Wir werden auch diese mit derselben Sorgfalt durchrechnen und dem Rat in Kürze vorlegen. Mit Kosten für Bau und Betrieb, mit den Folgen für die Förderung und mit einer ehrlichen Beschreibung dessen, was jedes Modell ermöglicht. Dabei geht es nicht um die billige gegen die gute Lösung. Die Modelle unterscheiden sich darin, welche Räume wann und in welchem Umfang entstehen.
2: Nun werden unterschiedliche Varianten geprüft. Geplant war, das ehemalige Schauspielhaus umzubauen und einen Glasbau daneben zu errichten. Was alles realisiert werden kann, wird sich zeigen. Mit dem Pina-Bausch-Zentrum will die Stadt dem weltberühmten Tanztheater eine Heimat geben. Oberbürgermeisterin Miriam Scherf bleibt bei ihren Einschüchterungsvorwürfen gegen zwei AfD-Mitglieder. Ihr Eindruck hat sich laut eigener Aussage weiter verstärkt. Wie berichtet, hatte ein Zeuge sie darüber informiert, dass zwei Männer ihr Haus fotografiert haben sollen. Scherf hat die Männer als AfD-Politiker identifiziert. Die AfD hat das Fotografieren des Hauses bestritten. Die Mitglieder haben laut einer Stellungnahme der Partei nur Parkplätze und Baustellen dokumentiert. Später habe die Partei jedoch auch Details zu einer privaten Baumaßnahme von Scherf angefragt. Bisher liegen keine Beweise für Straftaten vor. Es geht vor allem um den politischen Ruf der AfD. 300 Wuppertaler Kinder aus armen Familien bekommen Gratistickets für den Weihnachtszirkus auf dem Kanaperplatz. Der Veranstalter hat die Karten der Stadt geschenkt, die verteilt die jetzt an die Familien. Der Weihnachtszirkus gastiert im Dezember zum 5. Mal in Wuppertal. 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
0: Das Wuppertal-Wetter schön und warm. Aktuell am Dönberg 18 Grad, auf der Bundeshöhe 19. Wir kriegen heute nochmal sommerliche 25 Grad. Sonnig und trocken bleibt es heute. Morgen am Mittwoch etwas mehr Wolken, aber trotzdem ganz schön und weiter warm. Dann kommt der erste Regen in der Nacht auf Donnerstag und tagsüber dann auch. Da ist dann halt auch schon Oktober. Die Verkehrsinfos mit Stau auf der A1 Richtung Köln zwischen Gevelsberg und Kreuz Wuppertal Nord. 1 Kilometer stockend, paar Minuten nur. Dann zwischen Burscheid und Köln-Niehl 2 Kilometer Stau, 10 Minuten plus. Die 3 nach Köln vorm Kreuz Leverkusen etwas Rückstau, paar Minuten plus. A46 Richtung Düsseldorf zwischen Elberfeld und Tarnost 6 Kilometer Stau, 25 Minuten plus. Hinterm Kreuz Hilden nochmal etwas stockend und ein paar Minuten. Und die 46 Richtung Kreuz Wuppertal Nord zwischen Faresbeck und Elberfeld etwas stockend, paar Minuten. Außerdem haben wir einen kleinen Stau auf der A535 Richtung Sonnborner Kreuz, nämlich vor dem Sonnborner Kreuz. Probleme bei der Bahn beim RE4, die haben kurzfristig Personalausfall. Die Fahrt nach Dortmund eigentlich kurz nach 9 vom Wuppertaler Hauptbahnhof muss leider ausfallen. Schwebebahn fährt normal. Blitzer haben wir auf der Ehrenhainstraße am Friedhof und auf der B7 Jesinghauser Straße am Containerbahnhof. Dankeschön für eure Infos. Es geht weiter mit Musik. Gleich hier noch ein Pimp My Song. Also wir haben mehrere Pimp My Songs jetzt hier. Alte Lieder neu gemacht. Gleich zum Beispiel noch ein Original aus den 70ern. The Four Seasons heißen die. Wisst ihr schon, was das wird? Ja, ja. Alle Farben hat diesen Song daraus gemixt. Und nochmal Original aus den 70ern.
4: John. Oh, wow.
5: What have I gotta do to be heard?
0: Sorry seems to be the hardest word. Und dann in den 2000er natürlich.
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0: Haben Blue diese Version gemacht. Übrigens wieder mit Elton John, der eigentlich nur Klavier spielen wollte und dann da doch ein bisschen mitgesungen hat. Sorry seems to be the hardest word. Die 2000er-Version läuft jetzt hier.
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0: Ace of Base, The Sign um 8.42 Uhr am Dienstag. Also der Kommentar, den ich öfter mal lese bei Social Media, der kommt ja auch nicht von ungefähr, ne? Genug Internet für heute.
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3: Ja, nee, ist klar. Leute, seid mir bitte nicht böse, wenn ich in der nächsten Zeit nicht mehr jeden Post von euch like. Ich brauche wirklich mal eine Pause von Instagram und Co. Ich weiß ja nicht, wie euer Feed aussieht, aber bei mir, ey, wenn es nach Instagram geht, bin ich der letzte Arsch im Glied. Ständig glotzt mich so eine KI an und sagt mir, du kannst nichts, du bist nichts und du siehst aus wie eine Pfanne Würmer. Ja, ich meine, ist doch so. Was ich laut Insta alles falsch mache, ich trainiere nicht richtig, ich esse das Falsche, ich fahre einen Verbrenner, ich atme zu flach, mein Bauchfett sitzt an der verkehrten Stelle und meine Frisur ist sowieso eine einzige Katastrophe. Eigentlich gehöre ich verboten. Ich habe tatsächlich meine Zeit versucht, mich an diese KI-Lebenstipps zu halten. Morgens mit Knoblauchwasser gegoogelt, mein Gesicht mit Meerschweinchendung eingecremt, jeden IQ-Test mitgemacht und auch immer brav meine persönlichen Daten eingegeben. Aber hat das jetzt aus mir einen besseren Menschen gemacht? Ja, sicher. Aber nur aus Sicht dieser verstrahlten Longevity-Influencer, bei denen ich jetzt überall ein Abo habe. Ja, toll.
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4: Hey, Fonzie.

0: könnte ja besser kaum passen. Ich spiele hier Sommermusik von Luis Fonsi und Demi Lovato, Échame la Culpa bei Radio Wuppertal. Gleich spiele ich noch Green Day, Wake Me Up When September Ends. Das tue ich.
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0: Und der September geht schön zu Ende mit 3 Tagen Sommer. Ne? Gestern schon sehr schön, heute wird es auch nochmal sehr schön. Sonne, Wolken, sehr angenehme 25 Grad. Heute bleibt es auch trocken, morgen auch nochmal schön. Morgen mehr Wolken, aber trotzdem trocken. Also morgen Abend könnte es vielleicht regnen. Und in der Nacht auf Donnerstag dann wohl auf jeden Fall. Und dann ist der Sommer im September vorbei, weil dann ist halt auch Oktober. Am Donnerstag ist der erste. Dann grau und auch mal Regen dabei. Und es sieht im Moment aber so aus, dass wir am Wochenende wieder ganz anständiges Wetter kriegen. Also dann auch immer mal Sonne zu sehen.
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0: dran. Unsere Nachrichten nach nur einem Spot.
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3: Mit Danny Hoppe, guten Morgen. Es tut sich was in Deutschland, was die Ladeinfrastruktur für E-Autos angeht. Denn die öffentlichen Ladesäulen werden von immer mehr Menschen genutzt. Das beobachtet zum Beispiel der Anbieter Vattenfall. In diesem Jahr seien an den eigenen Ladesäulen schon jetzt 2/3 mehr Strom geladen worden als im gesamten Vorjahr. Thorsten Adolfs aus dem News-Team, was sind die Gründe dafür?
4: Ja, das liegt vor allem an zwei Dingen. Zum einen fahren mittlerweile deutlich mehr E-Autos auf unseren Straßen und zum anderen sind die hohen Preise an der Zapfsäule für viele ein Grund, lieber auf Strom umzusteigen. Anbieter wie Vattenfall, E.ON, EWE und Aral sprechen deshalb übereinstimmend von einer steigenden Nachfrage. EWE nennt dazu auch Zahlen. Dort heißt es, bei der Auslastung der Säulen gäbe es mittlerweile ein Plus von 30% verglichen mit dem letzten Jahr, eben weil die Elektromobilität immer beliebter werde.
3: Muss ich denn als E-Autofahrer jetzt Angst haben, dass ich beim nächsten Stopp ewig auf eine freie Säule warten muss?
4: Nee, da kannst du ganz entspannt bleiben. Aktuell ist die Sorge unbegründet. Der Bundesverband der Energie- und Wasserwirtschaft hat ermittelt, dass im vergangenen Jahr im Schnitt nur 12% der Ladepunkte gleichzeitig besetzt waren. Auch Branchenriesen wie ENBW sagen, dass die Auslastung insgesamt auf einem niedrigen Niveau bleibt, weil der Ausbau der Ladeinfrastruktur schneller vorankomme als die Anzahl der neuen E-Autos. Es gibt also in den meisten Fällen keine Probleme, die Akkus schnell wieder vollzukriegen.
3: Danke, Thorsten. Und jetzt weitere Meldungen im Überblick. In der schwarz-roten Koalition droht der nächste Streit. Diesmal geht es um die Kinderkrankentage. Gesundheitsminister Linnemann will sie von 15 auf 10 für jedes Elternteil senken. Aus der SPD heißt es, Familien bräuchten Entlastungen statt neuer Belastungen. Wegen des Niedrigwassers im Rhein meldet der Rheinfährbetrieb in Düsseldorf und Dormagen zum ersten Mal in seiner Geschichte Kurzarbeit an. Es müsse jetzt länger mal kräftig regnen, um den Betrieb wieder aufzunehmen, teilte die Firma mit. Auch bei anderen Rheinfähren wurde der Betrieb schon eingestellt. In Berlin übergibt Bundeskanzler Merz gleich am Vormittag den Deutschen Schulpreis. 15 Schulen aus ganz Deutschland stehen im Finale, darunter sind auch zwei aus NRW. Die Friedrich-von-Bodelschwing-Schule in Bergkamen und die Gemeinschaftsgrundschule Freudenberg. OpenAI wollte eigentlich in den nächsten Tagen oder Wochen sein neues KI-Modell vorstellen, daraus wird aber erstmal nichts. Der ChatGPT-Entwickler tritt auf die Bremse und hat die Veröffentlichung gestoppt. Der Grund sind Sicherheitsbedenken. Das hat eine OpenAI-Managerin dem Wall Street Journal bestätigt. Demnach hat das KI-Modell in Tests Nutzer nicht immer ehrlich darüber informiert, was sie gemacht hat und was nicht. Außerdem soll es zum Teil eigenständig und ohne Erlaubnis gehandelt haben. In den letzten Monaten gab es immer wieder Zwischenfälle, bei denen sich KI-Agenten selbstständig gemacht hatten.
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5: Mit Paul Brauers. Eine Frau ist bei einem Schwelbrand in Wichlinghausen gestorben. Der Pflegedienst hatte gestern Nachmittag die Feuerwehr in die Freiheitsstraße gerufen, weil die Patientin die Tür nicht aufgemacht hat und von außen Ruß zu sehen war. Die Frau und ihre Katzen konnten nur noch tot aus der Wohnung geholt werden. Neue Zahlen, die es so noch nicht gegeben hat, die sind gestern Abend im Rat für das Pina-Bausch-Zentrum vorgestellt worden. Die Verwaltung arbeitet demnach an verschiedenen Plänen und Modellen, die sich alle voneinander unterscheiden. Statt jetzt wird das Zentrum aber so oder so 70 Millionen Euro teurer als geplant.
6: Das Wuppertal-Wetter haben wir schon irgendwo, am Märchenbrunnen im Zooviertel 21 Grad. Zum alten Zollhaus auf Hatzfeld 20 Grad. Wir kriegen heute nochmal sommerliche 25 Grad. Ein schöner Tag, sonnig und trocken bleibt es heute wieder, auch wenn hier und da ein paar Wolken dabei sind. Morgen am Mittwoch etwas mehr Wolken, trotzdem ganz schön. Der erste Regen kommt dann in der Nacht auf Donnerstag und tagsüber dann auch. Dann ist halt auch schon Oktober. Die Verkehrsinfos, 9:04, hier dauert es noch länger. A1 Richtung Köln, zwischen Burscheid und Köln-Niel 5 Kilometer Stau, Viertelstunde plus. Die 3 nach Köln vorm Kreuz Leverkusen 3 Kilometer stockend, dafür 5 Minuten plus. A46 Richtung Düsseldorf zwischen Elberfeld und Hahn-Ost 5 Kilometer Stau, 20 Minuten plus. Und dann haben wir noch Blitzer, nämlich auf der B7 Jesinghauser Straße, Höhe Containerbahnhof. Und Becky hatte ja eben den Blitzer gemeldet auf der Ehrenhainstraße. Ich habe nochmal gefragt, ob der am Friedhof steht, wo er immer steht.
7: Ja, genau, am Friedhof, wie immer.
6: Ja, perfekt. Dankeschön für dieses Update. Oh, und WhatsApp kommt rein von Franziska. Nicht zu vergessen. Achtung, liegen gebliebenes Fahrzeug im Bockholztunnel bergauf. Auf der rechten Spur, direkt hinter einer Kurve, fast am Ende des Tunnels, schreibt sie. Also, liegen gebliebenes Fahrzeug, Bockholztunnel bergauf, rechte Spur, hinter der Kurve. Dankeschön für eure Infos. Die WhatsApp-Nummer hier im Studio ist die 0202 2577 207. Solltet ihr euch auch merken, für morgen. 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
1: 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So, Manuela.
3: Mein Wunsch ist das Tattoo von meiner verstorbenen Katze. Leider. Ich werde gerade ein bisschen emotional, weil das sie mir halt sehr am Herzen lag. 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
1: 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Das ist schon alles und dann erfüllen wir euren Wunsch. Wie gesagt, radiowuppertal.de. 9.13 Uhr. Bryan Adams jetzt.

0: Was ist mit dem Pina-Bausch-Zentrum? Es könnte doch kommen wie geplant, obwohl es viel teurer wird. Das ist ein Thema heute in den Radio Wuppertal Nachrichten. Kurz mal die wichtigsten Infos. Pina Bausch, weltberühmte Choreografin, 2009 gestorben, aber ihre Stücke laufen ja immer noch, das Pina Bausch Tanztheater. Und am alten Schauspielhaus, also direkt da neben dem Kino an der Kluse, da soll das neue Pina Bausch Zentrum hin. Ein Museum, aber noch viel mehr. Interaktiv, sehr modern. Müsst euch mal die Pläne angucken, wie das aussehen soll, mal auf radiowuppertal.de. Und vor allem aber auch sehr teuer. Der Wuppertaler Kulturdezernent Hagen Lippe-Weißenfeld sagt, aber das können wir hinkriegen, auch wenn Wuppertal nicht viel Geld hat.
1: Lassen Sie uns also bitte nicht gleich schon eine Ausrede dafür suchen, warum es nicht geht. Sondern lassen Sie uns die für unsere Stadt richtige Form, in der es geht, gemeinsam erarbeiten.
0: Aber die Zahl, wie viel teurer das wird, puh, die ist schon krass. Gleich in den Radio Wuppertal Nachrichten um 9:30.
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0: Guten Morgen am Dienstag.
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0: Mit Paul Brauers. Guten Morgen. Die hohen Spritpreise machen das Laden von E-Autos offenbar attraktiver. Mehrere große Betreiber melden, dass ihre öffentlichen Ladesäulen stärker genutzt werden als noch vor einem Jahr. Eng wird es dort trotzdem meistens nicht, denn gleichzeitig belegt ist nur ein kleiner Teil der Ladepunkte. Die Kinderkrankentage sollen reduziert werden, findet Gesundheitsminister Carsten Linnemann. Er will zurück zur Regelung vor Corona. Statt 15 soll jedes Elternteil künftig wieder 10 Tage pro Kind und Jahr bekommen. Aus der SPD kommt deutlicher Widerstand. Familien bräuchten Entlastungen, nicht noch mehr Belastung.
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0: In Wichlinghausen ist eine Frau bei einem Brand in ihrer Wohnung gestorben. Ein Pflegedienst hat die Feuerwehr gestern Nachmittag zur Freiheitsstraße gerufen. Die Patientin hat die Tür nicht geöffnet und von außen war Ruß sichtbar. Einsatzkräfte haben die Wohnungstür aufgebrochen. In den verrauchten Zimmern haben sie nur die Bewohnerin und ihre Katze tot gefunden. Das Feuer war schon aus. Die Feuerwehr hat lediglich letzte Glutnester gelöscht. Die Polizei ermittelt jetzt zur Brandursache. Der Rat der Stadt hat am Abend eine Möglichkeit geschaffen, dass das geplante Pina-Bausch-Zentrum doch noch realisiert werden kann. Einige Wochen zuvor war von Kostenexplosionen die Rede gewesen, die das Projekt vielleicht zum Scheitern bringen könnten. Die Verwaltung hat jetzt ein Papier vorgelegt, aus dem alle Kosten sehr deutlich werden. Baukosten, laufende Kosten, Förderungsmöglichkeiten und vieles mehr. Statt 160 Millionen soll das Pina-Bausch-Zentrum 228 Millionen kosten. Die Stadtverwaltung hat angekündigt, aus diesen vorhandenen Zahlen noch 3 Varianten zu erarbeiten, die auch in das enge Haushaltssicherungskonzept passen. Ein guter Schritt findet SPD-Fraktionsvorsitzender Ben Thunecke.
2: Im besten Fall werden wir eine Variante finden, die für uns realistisch umsetzbar ist, die wir auch in den Haushalt passend kriegen. Bestenfalls ohne massive Einschnitte in andere Bereiche, weil da werden wir drauf schauen müssen. Was heißt das für andere Maßnahmen und Arbeitsbereiche der Stadt Wuppertal? Das wäre die Ideallösung, dass wir einen Weg finden, wie es realisiert werden kann, ohne woanders Einschnitte zu haben und das Ganze auch noch im Sinne der Bezirksregierung auch noch später genehmigungsfähig wird.
0: Mit dem Pina-Bausch-Zentrum will die Stadt dem weltberühmten Tanztheater eine Heimat geben. Außerdem soll es das Archiv der Choreografin beherbergen. Geplant ist, das alte Schauspielhaus umzubauen und einen Glasbau daneben zu setzen. In der Fotoaffäre bleibt Oberbürgermeisterin Miriam Schärf bei ihrer Aussage, dass 2 AfD-Mitglieder versucht haben, sie einzuschüchtern. Der Eindruck hätte sich weiter verstärkt, heißt es. Wie berichtet, hatte ein Zeuge Schärf informiert, dass 2 Männer ihr Privathaus fotografiert haben sollen. Schärf selbst hat sie dann als AfD-Politiker erkannt. In einer Stellungnahme hatte die AfD solche Fotos bestritten. Demnach sollten nur Parkplätze und Baustellen dokumentiert werden. Laut Schärf gab es danach allerdings auch eine AfD-Anfrage zu einer privaten Baumaßnahme von ihr. Letztendlich steht Aussage gegen Aussage. Bislang deutet nichts auf Straftaten hin. Es geht vor allem um den politischen Ruf der AfD. 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
3: Das Wuppertal-Wetter, ein schöner Dienstag heute und auch wieder warm. Aktuell am Eckbusch, am Gemeindezentrum 20 Grad. In den Barmer Anlagen auch 20 Grad, geht nochmal hoch auf 25 Grad heute. Sonnig und trocken, morgen auch nochmal sommerlich warm, auch ganz schön. Und dann ab Donnerstag, ja, etwas ungemütlicher. Am Donnerstag, 1. Oktobertag, gibt's auch mal Regen. Die Verkehrsinfos, hier dauert's noch länger, um 9.33 Uhr. A1 Richtung Köln, zwischen Burscheid und Köln-Niel, 3 Kilometer Stau, 10 Minuten plus. Und A46 Richtung Düsseldorf, zwischen Farresbeck und Hahn-Ost, 4 Kilometer Stau, 20 Minuten plus. Hinterm Kreuz Hilden nochmal 5 Minuten Zeitverlust. Dann ein Problem bei der Bahn, nämlich der RE4 in Richtung Dortmund. Eigentlich kurz nach 10 vom Wuppertaler Hauptbahnhof fällt aus, weil die Personalprobleme haben. Schwebebahn fährt ganz normal und Blitzheimer aktuell auf der Hanaberger Straße Höhe Kita und auf der B7 Jesinghauser Straße am Containerbahnhof. Dankeschön für eure Infos. Es ist Dienstag, der 29. September. Morgen ist die Wuppertaler Ausbildungsbörse.
4: Ich meine, solche Ausbildungsmessen machen ja Ausbildungen attraktiv. Und wenn die Arbeitgeber sich gut präsentieren, dann, denke ich mal, steht dem nichts im Wege.
5: Nach meinem Abitur möchte ich Bankkauffrau machen. Und ich meine, wenn man noch ein Studium machen möchte, kann man ja danach etwas machen.
6: Ich suche gerade fleißig auf jeden Fall. Also fündig bin ich leider noch nicht geworden. Mein Wunsch ist es, Industriemechaniker zu werden.
3: Wir stellen euch hier bei Radio Wuppertal die Unternehmen vor, die bei der Wuppertaler Ausbildungsbörse dabei sind. Gleich hier zum Beispiel das Wuppertaler Autohaus nach 2 Songs und der erste ist von The Weeknd, Blinding Lights, jetzt hier. Ich bin Jens Voss, guten Morgen.

0: Radio Wuppertal hier am Dienstag. Morgen ist die Wuppertaler Ausbildungsbörse zum 35. Mal schon. Unter anderem mit dem Autohaus Jungmann und von Zumhoff.
1: Hi, mein Name ist Jan Kirich, ich bin 20 Jahre alt, bin angehender Kfz-Mechaniker.
2: Hallo, mein Name ist Lars Ronsdorf, bin 46 Jahre jung, bin seit 30 Jahren im Autohaus Jungmann von Zumhoff und bin dort Betriebsleiter für die Azubis zuständig.
1: Ich habe eh schon immer ein Interesse gehabt für Autos. Meine Eltern haben gesagt, probier noch mal das, und dann habe ich ein Praktikum gemacht und das hat mir so gut gefallen und dann habe ich mich dafür entschieden.
2: Man sollte vielleicht ein bisschen technisches Verständnis haben, Spaß mitbringen, motiviert sein und der Rest kommt dann alles. Also ich hatte damals auch nicht vor, kann ich ja mal sagen, Kfz-Mechatroniker zu machen, wollte eher an die Polizeischiene. Hab das dann gemacht und hab dann sehr schnell für mich entdeckt, dass es das Richtige für mich ist.
1: Also im ersten Lehrjahr ist es meistens sowieso Erfahrung sammeln. Generell die Ausbildung ist ja dafür da, Erfahrungen zu sammeln. Dann kommt auch das technische Verständnis hinzu, dann das Können eventuell, man weiß, okay, was ist welches Bauteil. Der Rest kommt einfach dann von selber. So gegen Ende der Ausbildung habe ich mehr Verantwortung übernommen. Das heißt, ich arbeite jetzt auch alleine. Bei mir ist es jetzt so, ich mache im Moment Inspektionen, zum Beispiel Ölwechsel, also eigentlich schon sehr viel.
2: Die neuen Techniken sind so komplex, für den einen oder anderen Älteren ist das dann nichts mehr. Da sind die Jungen dann schon interessierter und auch wissbegieriger und wollen das auch lernen und machen auch später. Ja? Und das ist auch die Zukunft. Und KI wird diesen Job, denke ich mal, nicht ersetzen.
1: Wir fahren immer Autos. Es wird auch in 30 Jahren noch Autos geben. Das ist wirklich ein knochensicherer Beruf. Und wenn man schon ein Stück Interesse hat an Autos, dann finde ich auch, ist es der perfekte Beruf, das zu machen. Man kann sich erstens auch weiterbilden gut, man kann auch sich hocharbeiten, kann auch selbstständig werden. Mein Plan ist es auf jeden Fall, auf die Meisterschule zu gehen. Also ich werde aber erstmal Erfahrungen sammeln, hoffentlich bei mir dann auch im Betrieb. Danach will ich die Meisterschule machen und dann Meister sein.
0: Die Wuppertaler Ausbildungsbörse ist morgen von 9 bis 16 Uhr in der Stadthalle. Infos in unserer Mediathek, da könnt ihr euch auch noch mehr Ausbildungsberufe anhören.
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0: Der Song, der wahrscheinlich so lange auf Platz 1 der deutschen Charts bleibt, bis Mariah Carey wiederkommt. Oder Wham, ne, mit den Weihnachtssongs. Die Die, Burna Boy und Shakira bei Radio Wuppertal. Es ist 9.49 Uhr, gleich ab 10 hier. Kevin Zimmer.
1: Ja, ich bin heute sehr gespannt, was ihr so im Kühlschrank habt oder im Vorratsraum oder in der Vorratskiste. Denn heute ist ja Tag gegen die Lebensmittelverschwendung. Und wir wollten mal gucken, wer von euch hat irgendetwas mit dem ältesten Verfallsdatum. Also, was schlummert schon sehr, sehr lange bei euch im Kühlschrank oder im Vorratsschrank? Ruft mich an, kostenlos natürlich, 0800 50 80 550. Und dann gucken wir mal, wer den Datumsrekord aufstellt.
0: Also, Kevin Zimmer gleich ab 10. Wir hören uns morgen früh wieder bei Radio Wuppertal. Ich bin Jens Voss. Bis morgen. Ciao, ciao.

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1: Mit Danny Hoppe. Guten Morgen. Der Klimawandel, die Corona-Pandemie, Kriege, politische Radikalisierung oder auch die wirtschaftliche Lage. Es gab und gibt viele Entwicklungen, die uns als Gesellschaft in den letzten Jahren auf die Probe gestellt haben. Und da gibt es jetzt Nachrichten, die Hoffnung machen. Der Zusammenhalt als Gesellschaft ist in Deutschland inzwischen besser als noch vor 3 Jahren. Das sagt zumindest eine neue Studie der Bertelsmann Stiftung. An einigen Stellen hakt es allerdings noch. Thorsten Adolfs aus dem News-Team hat die Einzelheiten.
2: Die Forscher sagen, wir sind enger zusammengerückt, unterstützen uns gegenseitig und übernehmen mehr Verantwortung für unsere Mitmenschen. Das ist nach den schwierigen Jahren rund um die Pandemie und die wirtschaftliche Unsicherheit ein echter Lichtblick. Aber es gibt eben auch Schattenseiten. Das Vertrauen in die Bundesregierung bleibt laut der Studie schwach. Besonders ungerecht finden viele der Befragten, wie die Gewinne der Wirtschaft bei uns verteilt werden. Beim Gerechtigkeitsempfinden wurde deshalb auch der niedrigste Stand seit Beginn der Forschung vor fast 10 Jahren erreicht. Die Experten der Bertelsmann Stiftung haben deshalb einen klaren Auftrag an die Politik. Sie muss ihre Entscheidungen besser erklären und die Bürger früher und wirksamer an Prozessen beteiligen. Es gehe darum, Reformen fair zu gestalten und die Anliegen der Menschen ernst zu nehmen. Ein wichtiger Punkt sei dabei der Bereich Soziales. Orte wie Bibliotheken, Jugendzentren oder Sportvereine müssten unbedingt dauerhaft gesichert werden, sagen die Forscher. Denn genau dort finde der Austausch statt, der die Gesellschaft stabilisiere.
1: Und jetzt weitere Meldungen im Überblick. In der schwarz-roten Koalition droht der nächste Streit. Bundesgesundheitsminister Linnemann will die Kinderkrankentage kürzen von 15 auf 10 pro Elternteil und Jahr. Die SPD sieht darin eine weitere Belastung für Familien. Wer kranke Kinder versorgen müsse, brauche Zeit und Unterstützung, keine Kürzungen, heißt es. Der ChatGPT-Entwickler OpenAI hat die Veröffentlichung seines neuen KI-Modells gestrichen wegen Sicherheitsbedenken. Das hat eine OpenAI-Managerin dem Wall Street Journal bestätigt. Unter anderem habe das KI-Modell zum Teil auf eigene Initiative gehandelt, ohne eine Nutzererlaubnis einzuholen. In der EU gelten inzwischen verschärfte Regeln für Online-Händler außerhalb der EU und die zeigen offenbar Wirkung. Der Umsatz des asiatischen Billiganbieters Shein ist im 2. Quartal des Jahres in Europa um 14% zurückgegangen. Im Juni zählte Shein dazu 28 Millionen weniger Nutzer als noch Ende des vergangenen Jahres. Lange Zeit war es für Eltern schwer, einen Kita-Platz zu bekommen. Inzwischen ändert sich das offenbar, denn immer weniger Kinder besuchen eine Kita. Das zeigen neue Zahlen des Statistischen Bundesamts. Knapp 757.000 Kinder unter 3 Jahren wurden demnach zuletzt in Kitas, Krippen oder bei Tagesmüttern in Deutschland betreut. Das sind fast 6% weniger als im Vorjahr. Und es ist schon das 3. Jahr in Folge, dass diese Zahlen zurückgehen. Als Hauptgrund dafür gilt, dass in Deutschland immer weniger Kinder geboren werden. Das hat weitere Folgen. Zum ersten Mal seit 20 Jahren ist damit auch die Zahl der Kitas gesunken, wenn auch nur ganz leicht um 0,1%. Trotzdem weisen die Statistiker auf diese Entwicklung explizit hin. Und das waren die Nachrichten mit Danny Hoppe.
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4: Das ist heute nochmal Sommer im Herbst. Wir erreichen heute Temperaturen bis 29 Grad. Dazu viel Sonnenschein, allerdings auch ein paar Wolken. Morgen wird es nochmal warm und sommerlich. Auch da kommen am Abend mehr Wolken zu uns rein. Und am Donnerstag bekommen wir dann auch Regen bei 23 Grad.
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4: Und das sind die längsten Staus. A1 Münster-Dortmund zwischen Ascheberg und Hamberg kam 7 Kilometer, 24 Minuten mehr. Die A2 Oberhausen-Dortmund zwischen Kreuz-Recklinghausen und Henrichenburg 8 Kilometer. Da hat es einen Unfall gegeben, da steht ihr derzeit 1 Stunde. Die A4 Aachen-Köln zwischen Kreuz-Köln-West und Köln-Eiffeltor 6 Kilometer, 33 Minuten on top. Die A42 Kamp-Lindfort-Dortmund zwischen Gelsenkirchen-Bismarck und Kreuz-Herne 2 Kilometer, 28 Minuten mehr. Und die A52 München-Gladbach-Düsseldorf zwischen Schiefbahn und Büderich 3 Kilometer, 22 Minuten mehr. Ich wünsche euch eine gute Fahrt mit uns. Heute ist Tag gegen die Lebensmittelverschwendung und es gibt ja so Dinge im Vorratsschrank, die sind ja schon ewig da. Immer wenn ich den Schrank aufmache, begrüßt mich eine Packung Trockenpilze bei mir zu Hause. Das ist, ich frag mich, kann man die noch essen? Kann ich die noch verkochen? Was ist das Älteste, was ihr mal bei euch gefunden habt? Im Kühlschrank oder im Vorratskeller? Ruft mich an, kostenlos natürlich. Und dann gucken wir mal, was wir heute für ein Rekorddatum finden. Wer hat die älteste Dose Ravioli im Keller oder die älteste Packung Nudeln? Oder hat sie schon mal gehabt? Oder irgendwas anderes. 0800 50 80 550 ruft mich kostenlos an.
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4: Ich bin Kevin Zimmer, euch einen schönen Dienstag.

0: zuckt ihr auch immer so ein bisschen zusammen, wenn ihr Essen zu Hause in die Tonne haut? Man fühlt sich immer so schlecht, oder? Besonders wenn ja auch heute noch internationaler Tag gegen Lebensmittelverschwendung ist. Kollege Robert Jans,
1: hallo.
0: Dass so viel Essen im Müll landet, das ist auch in Deutschland ein krasses Problem, ne?
1: Ja, nach den neuesten Zahlen landen in Deutschland jährlich knapp 11 Millionen Tonnen an Lebensmitteln im Müll. Das ist natürlich eine krasse Zahl. Jetzt sind wir natürlich auch nicht allein für diese Menge verantwortlich, aber für einen Großteil. Rund 58% davon wird bei uns zu Hause weggeworfen. Das sind immerhin 75 Kilo, also schwerer als ich.
0: Sagt der Kollege mit 1,40 Meter Körpergröße. Das ist
1: frech. Aber ich habe auch noch eine, Achtung, kleine Einschränkung. In diesen 75 Kilogramm sind auch Dinge, die wir gar nicht essen können. Also Bananenschalen, Knochen oder der Kaffeefilter mit dem Kaffeepulver. Aber das ändert nichts am Hauptproblem. Wir werfen zu viel weg, was man eigentlich noch essen kann. Eine große Studie kommt auf rund 40% vermeidbare Lebensmittelabfälle im Haushalt. Besonders häufig landen Obst und Gemüse, Brot und Milchprodukte in der Tonne.
0: Ja, ich nehme ja deswegen immer so einen Einkaufszettel mit, weißt du?
1: Das ist ekelhaft. Das ist schon wieder so vorbildlich. Nee, aber es ist gut, ne? Und vor dem Einkauf hilft auch, immer noch mal zu checken, was habe ich eigentlich noch? Und zu Hause am Kühlschrank oder Vorratsschrank kann man auch sortieren. Also altes Zeug nach vorne und das neue eher nach hinten. Dann erlebt man beim Kühlschrankputzen auch keine bösen Überraschungen. Auf den Punkt gebracht, planen, richtig lagern und die Reste weiterverwenden.
0: Ja, und das mit dem Mindesthaltbarkeitsdatum, auch vergessen wir das einfach. Mhm. Robert, da hast du ja so Schwierigkeiten mit.
1: Ja,
0: ne?
1: Erwischt. Ne? Ich bin da ganz schlimm. Aber das Mindesthaltbarkeitsdatum, das ist ausdrücklich kein Wegwerfdatum. Ist es abgelaufen, heißt das nicht automatisch, dass der Bananenjoghurt mit Schokobällchen schlecht ist. Anschauen, riechen, probieren. Und ich verspreche, da mutiger zu werden.
0: Ja, das ist, ja. Ich drück die Daumen, ja.
1: Ja.
0: So, heute ist internationaler Tag.
1: Ach, gegen, wieder Bauchkrummeln.
0: Ja, gegen die Lebensmittelverschwendung. Was habt ihr noch so im Vorratskeller, im Kühlschrank oder in dieser Schublade, was weiß ich, mit Süßigkeiten oder so, was längst drüber ist? Wir sind auf der Suche nach den am längsten abgelaufenen Lebensmitteln. Könnt ihr da was bieten? Robert Jans ist es dann. 0850 80 550. Jetzt anrufen. Du machst das wirklich, ne?
1: Mhm. Ja.

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1: Mit Paul Brauers, guten Tag. Eine Frau ist bei einem Schwelbrand in Wichlinghausen ums Leben gekommen. Der Pflegedienst hatte gestern Nachmittag die Feuerwehr zur Freiheitsstraße gerufen. Die Patientin hatte die Tür nicht geöffnet und von außen war schon Ruß zu erkennen. Die Einsatzkräfte konnten die Bewohnerin und ihre Katze nur noch tot aus der Wohnung bergen. Vor einigen Wochen stand das geplante Pina-Bausch-Zentrum eigentlich fast auf der Kippe. Jetzt gibt es aber doch Möglichkeiten, dass das Großprojekt in Wuppertal realisiert wird. Am Abend im Rat hat der Kulturdezernent Hagenlippe-Weißenfeld Zahlen präsentiert, die es so noch gar nicht gegeben hat. Demnach würde es nach jetzigem Planungsstand knapp 70 Millionen Euro teurer werden. Die Verwaltung will deswegen zusätzlich neue Vorschläge präsentieren, wie man das Zentrum umsetzen kann. 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
3: Der Sommer schaut im Herbst nochmal vorbei. Heute wird es mit bis zu 29 Grad warm. Die Sonne ist häufig zu sehen, auch wenn hier und da mal ein paar Wolken mitmischen. Morgen bleibt es auch sommerlich und warm. Erst am Abend werden die Wolken dann dichter und am Donnerstag regnet es dann bei 23 Grad.
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3: Und wir schauen auf die Straßen, das sind die längsten Staus. Derzeit jetzt alles ab 19 Minuten Zeitverlust. A1 Münster-Dortmund zwischen Ascheberg und Hamberg-Kamm, 7 Kilometer, plant 26 Minuten mehr Zeit ein. A2 Oberhausen-Dortmund zwischen Kreuz-Recklinghausen und Henrichenburg, 8 Kilometer, da hat es einen Unfall gegeben. Die Autobahn ist derzeit noch gesperrt, da laufen Aufräumarbeiten, eine Stunde steht ihr dort. Die A3 Arnheim-Köln zwischen Dienstlaken-Süd und Duisburg-Wedau, 7 Kilometer, 19 Minuten. A52 München-Gladbach-Düsseldorf zwischen Schiefbahn und Büderich, 2 Kilometer, 29 Minuten on top. Und die A516 Oberhausen-Eisenheim zwischen Oberhausen-Sterkrade und Oberhausen-Eisenheim, 2 Kilometer, 24 Minuten mehr. Ich wünsche euch ein gutes Ankommen mit uns. Und ich bin Kevin Zimmer, schön, dass ihr da seid. Letztens hat ja Olli P. für eine Werbeaktion an so einem Kiosk Flugzeuge im Bauch gesungen. Das hat er hier bei uns im Ruhrgebiet gemacht. Hunderte haben sich das angeguckt. Dann gab es eine gemischte Tüte mit Discounter-Gummibärchen. Von denen war nämlich diese Werbeaktion. Ich sag mal so, gut, dass Herbert Grönemeyer den Song damals geschrieben hat. Sonst hätte Olli P. keinen Kiosk eröffnen können. Ja? Flugzeuge im Bauch im Original von Herbert Grönemeyer. Gleich nach Omi und Cheerleader.
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0: Schönen Dienstag, Kevin Zimmer hier. Heute ist Tag gegen die Lebensmittelverschwendung. Wir werfen einfach viel zu viel weg. Dabei ist vieles noch so gut. Deswegen habe ich euch gefragt, guckt doch mal, was ihr findet irgendwo. Vielleicht was schon länger im Vorratsschrank, im Vorratskeller, im Kühlschrank oder im Schrank einfach irgendwie so schlummert. Roswitha hat sich gemeldet. Morgen, Roswitha.
1: Ich wünsche euch einen schönen guten Morgen. Also zu dem Thema Ablaufdatum, habe ich eine besondere Geschichte. Und zwar bin ich als Kind mit meinen Eltern 1970 nach Deutschland gekommen. Wir haben vorher in Polen gewohnt. Und meine Mutter hat damals in einem Einmachglas Rinderrouladen eingemacht, richtig in Fett eingelegt. Das war dann 1969 oder 1970, ich weiß es nicht genau. Auf jeden Fall, dieses Glas Rinderrouladen gibt es heute immer noch. Oh, es steht in meinem Elternhaus. Wir haben damals gesagt, wir werden das nicht wegschmeißen, gucken, wie lange das hält. Und es sieht immer noch einwandfrei aus. Man könnte es vielleicht sogar noch essen.
0: Ja, probier das doch mal aus, Roswitha. Mach doch mal einen schönen Rinderrouladenabend und lad ein paar Freunde ein. Und sag denen erst nachher, wie alt das ist. Ja. Was habt ihr? Ruft gerne an 0800 50 80 550.
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0: unsere Nachrichten nach nur einem Spot.
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4: Mit Danny Hoppe, guten Tag. Darf die Polizei einzelnen Menschen verbieten, ein Messer bei sich zu tragen? Mit dieser Frage hat sich das Oberverwaltungsgericht in Münster beschäftigt und in gut einer halben Stunde wird das Urteil dazu erwartet. Es dürfte wegweisend sein für alle Polizeibehörden in NRW. Konkret geht es um einen Fall in Wuppertal. Hier hatte die Polizei einem 18-Jährigen verboten, Messer oder andere gefährliche Gegenstände mit sich zu führen. Der 18-Jährige war in Düsseldorf vor Gericht gegangen und hatte gewonnen. Frage an José Nas Jandi aus dem Landtagsstudio Düsseldorf. Der Prozess heute ist die Berufung gegen das erste Urteil. Wo genau liegt der Knackpunkt?
5: Ja, der Knackpunkt ist die Frage, ob es für ein solches Messerverbot überhaupt eine rechtliche Grundlage gibt. Die Richter des Verwaltungsgerichts Düsseldorf sagen nein. Deshalb hatte der 18-Jährige gewonnen. Aber die Polizei in Wuppertal ist davon überzeugt, dass sie das darf. Deswegen die Berufung. Es gibt ja im Polizeigesetz die Regelung, dass die Polizei zur Gefahrenabwehr sehr viel verbieten und verfügen darf. Aber die Richter in Düsseldorf sagen, das ist von dieser Klausel nicht gedeckt. Es müsste dafür eigentlich das Bundeswaffengesetz geändert werden. Spannend dürfte jetzt die Frage sein, wie die Richter in Münster das sehen. Der 18-Jährige in Wuppertal war seit Kindesalter schon in mehrere Vorfälle mit Messern verwickelt. Auch räuberische Erpressung war offenbar dabei. Deshalb hatte die Polizei verfügt, dass er für 3 Jahre kein Messer, aber auch kein Baseballschläger und andere gefährliche Gegenstände mit sich führen darf. Vergleichbare Fälle gibt es auch in anderen NRW-Städten, zum Beispiel in Dortmund. Und das Urteil heute dürfte deshalb auch beeinflussen, wie andere Polizeibehörden in NRW mit diesem Thema umgehen.
4: Danke, José. Und jetzt weitere Meldungen im Überblick. Europaweit läuft gerade eine Großrazzia in 19 Ländern, darunter in Deutschland. Es geht um millionenfachen Betrug mit online verkauften Handys. Dadurch soll in der EU ein Schaden von mindestens 300 Millionen Euro entstanden sein. Das hat die Europäische Staatsanwaltschaft in Luxemburg mitgeteilt. Die Auslastung von Ladesäulen für E-Autos nimmt in Deutschland immer mehr zu. Von Vattenfall heißt es, in diesem Jahr seien an den eigenen Ladesäulen schon jetzt 2/3 mehr Strom geladen worden als im gesamten Vorjahr. Ähnliche Entwicklungen melden auch NBW und E.ON. Das Gerechtigkeitsempfinden und das Vertrauen in die Regierung sind in Deutschland nur schwach ausgebildet. Das zeigt eine neue Studie der Bertelsmann Stiftung. Politik müsse berechtigte Anliegen von Bürgern deshalb stärker berücksichtigen und Belastungen durch Reformen fair gestalten, heißt es. Der tägliche Einkauf geht inzwischen ganz schön ins Geld. Um zumindest ein bisschen zu sparen, nutzen immer mehr von uns Rabatt-Apps von Supermärkten, Discountern oder Drogerien. Diese Apps sind aber nicht unumstritten. Mit der Lidl Plus App hat sich deshalb zuletzt auch das Oberlandesgericht in Brandenburg beschäftigt und es will jetzt am Vormittag eine Entscheidung verkünden. Denn der Bundesverband der Verbraucherzentrale hat gegen die App geklagt. Er sagt, dass ältere, behinderte oder jüngere Menschen benachteiligt würden, weil sie entsprechende Geräte oder Apps oft nicht nutzen könnten oder dürften. Das sei diskriminierend. Auch gegen Netto und Penny gab es deshalb Klagen. Diese wurden aber unter anderem wegen fehlender Belege abgewiesen. Und das waren die Nachrichten mit Danny Hoppe.
6: Das Wetter.
5: Der Sommer macht nochmal Überstunden, das gefällt mir. Heute klettern die Temperaturen auf bis zu 29 Grad. Dazu gibt es viel Sonne, aber auch ein paar Wolken. Morgen bleibt es warm und sommerlich, bevor am Abend immer mehr Wolken aufziehen. Am Donnerstag kommt dann bei 23 Grad Regen.
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5: Und das sind die längsten Staus, alles ab 20 Minuten Zeitverlust. A2 Oberhausen-Dortmund zwischen Kreuz Recklinghausen und Henrichenburg, 8 Kilometer. Da hat es einen Unfall gegeben, 1 Stunde. A4 Aachen-Köln zwischen Kreuz Köln-West und Köln-Eiffeltor, 6 Kilometer, 26 Minuten on top. Die A52 Mönchengladbach-Düsseldorf zwischen Schiefbahn und Kreuz Kars, 2 Kilometer, 20 Minuten mehr. Und die A516 Oberhausen-Oberhausen-Eisenheim zwischen Oberhausen-Sterkrade und Oberhausen-Eisenheim, 2 Kilometer, 21 Minuten. Ich wünsche euch eine gute Fahrt. Heute ist Tag des Konfuzius. Ja, war ja ein berühmter Philosoph und hatte immer sehr, sehr berühmte Weisheiten. Deswegen jetzt eine der berühmtesten Weisheiten der Menschheit. Wir dürfen jetzt nur nicht den Sand in den Kopf stecken. Lothar Matthäus. Ich bin Kevin Zimmer, euch einen schönen Dienstag.
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0: Teddy Swims, Mr. Know-It-All. 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

0: 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It's Raining Man, jetzt mit den Weather Girls.
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1: Mit Paul Brauers. Guten Tag. Eine Frau ist bei einem Schwelbrand in Wichlinghausen ums Leben gekommen. Der Pflegedienst hatte gestern Nachmittag die Feuerwehr zur Freiheitsstraße gerufen. Die Patientin hatte die Tür nicht geöffnet und von außen war schon Ruß zu erkennen. Die Einsatzkräfte konnten die Bewohnerin und ihre Katze nur noch tot aus der Wohnung bergen. Vor einigen Wochen stand das geplante Pina-Bausch-Zentrum eigentlich fast auf der Kippe. Jetzt gibt es aber doch Möglichkeiten, dass das Großprojekt in Wuppertal realisiert wird. Am Abend im Rat hat der Kulturdezernent Hagenlippe-Weißenfeld Zahlen präsentiert, die es so noch gar nicht gegeben hat. Demnach würde es nach jetzigem Planungsstand knapp 70 Millionen Euro teurer werden. Die Verwaltung will deswegen zusätzlich neue Vorschläge präsentieren, wie man das Zentrum umsetzen kann. 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
2: Heute gibt's noch mal richtig Sommerwetter. Die Temperaturen steigen auf bis zu 29 Grad. Dazu scheint viel die Sonne. Ein paar Wolken sind ebenfalls unterwegs. Morgen wird's warm und sommerlich. Doch abends ziehen immer mehr Wolken auf. Donnerstag folgt Regen bei 23 Grad.
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2: Und jetzt alle Staus ab 19 Minuten Zeitverlust. A2 Oberhausen-Dortmund zwischen Kreuz-Recklinghausen und Henrichenburg. 8 Kilometer, da hat es ja einen Unfall gegeben. Ihr werdet derzeit an der Unfallstelle auf dem linken Fahrstreifen vorbeigeführt. Eine Stunde dauert es länger. A4 Aachen-Köln zwischen Kreuz-Köln-West und Köln-Eiffeltor. 6 Kilometer, 19 Minuten on top. Die 52 Mönchengladbach-Düsseldorf zwischen Schiefbahn und Kreuz-Karst. 1 Kilometer, 22 Minuten mehr. Und die A516 Oberhausen-Oberhausen-Eisenheim zwischen Oberhausen-Stärkrad und Oberhausen-Eisenheim. 2 Kilometer, kostet euch 19 Minuten. Allen unterwegs, gute Fahrt. Hallo, hier ist Kevin Zimmer. Wir suchen immer noch das älteste Produkt, also quasi mit dem Verfallsdatum, was schon sehr, sehr lange abgelaufen ist, was ihr so zu Hause habt. Ich habe Lorbeerblätter von 2009, die sind getrocknet. Kann man die noch in die Suppe schmeißen? Frage ich mich. Heute ist Tag gegen Lebensmittelverschwendung. Was habt ihr so Abgelaufenes schon bei euch gefunden? 0800 50 80 550. Nina ist an der 0800 50 80 550. Hallo Nina, was hast du gefunden?
3: Ich habe original Frankfurter Würstchen gefunden von 2017 waren die. Die sehen noch knackig aus und
2: ich merke schon, du willst sie nicht aufmachen. Du lässt sie zu.
3: Ich lasse die noch zu. Ich gucke, vielleicht irgendwann kommt der Tag, wo ich das Glas aufmache.
2: Okay.
3: Aber jetzt, wie gesagt, die sehen noch super aus.
2: Wir hoffen, du bist da nicht alleine, damit man dir schnell helfen kann. Wir wünschen viel Glück.
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0: Ich weiß gar nicht, ob mir heute schlecht werden soll oder ob ich jetzt langsam auch Hunger bekomme. Kevin Zimmer ist hier am Vormittag, sag zusammen, am Internationalen Tag gegen Lebensmittelverschwendung. Und da gibt es ja mal ein Wort, das ist besonders im Fokus da, das Mindesthaltbarkeitsdatum. Und da heißt es ja immer, da sollten wir alle viel lockerer sein, ja, gesunder Menschenverstand. Mal dran riechen, mal gucken, ist das noch in Ordnung, können wir das noch essen? Wir suchen euer Top-Verfallsdatum. Wir haben schon Rinderrouladen von 1970, die ihr uns gemeldet habt. Martin ist an der 0800 50 80 550 der kostenlosen Studio-Hotline. Martin, was ist es bei dir?
1: Ich habe eine Flasche frischer Sahne gekauft.
0: Frische Sahne. Das Wort richtig. Frisch ist der Witz jetzt dabei, oder?
1: Ja, genau. Frische Sahne, haltbar irgendwie, keine Ahnung, laut Aufdruck immer irgendwie eine Woche oder so. Ne?
0: Ja, wie lange ist es schon bei dir?
1: Naja, die war mit einer Tasche, die ich aus dem Auto habe räumen lassen oder selber, weiß ich gar nicht mehr, in der Garage gelandet. Und gleich ungefähr ein Jahr später, also es war etwas mehr als ein Jahr, haben wir die Garage aufgeräumt und ich habe die Sahne gefunden.
0: Na endlich!
1: Ja, hurra, da ist sie, die hast du jetzt ein ganzes Jahr gesucht. Das Beeindruckendste fand ich, wie gesagt, es war frische Sahne.
0: Ja.
1: Und ich denke, ich war schon auf dem Weg zum Müllcontainer. Ich denke, die nimmst du gar nicht mit rein.
0: Aber du warst mutig und du warst neugierig, oder?
1: Richtig. Und ich habe gedacht, dreh die mal auf und guck mal rein. Ne? Und dann war die von oben schneeweiß. Und dann habe ich sie mit reingenommen, dann habe ich dran gerochen und die roch wie frische Sahne.
0: So.
1: Und dann habe ich die verkocht und gegessen.
0: Nein!
1: Ja, natürlich.
0: Das war frische Sahne, keine haltbare.
1: Richtig, genau, frische Sahne.
0: Wie geht's dir heute?
1: Ich komme durch. Nein, ich will gar nicht jammern, aber ich habe gerade ein neues Knie gekriegt. Deswegen geht es mir nicht so richtig toll. Bin jetzt quasi auf dem Weg kurz einkaufen und neue Sahne und dann zur Reha.
0: Dich kann ja nichts mehr schocken. Also von daher, wenn du das mit der ein Jahr alten frischen Sahne, frisch in Anführungsstrichen, geschafft hast, dann schaffst du das mit dem Knie locker.
1: Das denke ich auch.
0: Alles klar. Aber dann danke ich dir für den Anruf. Schöne Geschichte.
1: War mir ein Fest. Ich wünsche dir alles Gute.
0: Alles klar, bis dann, ciao.
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3: Mit Danny Hoppe, guten Tag. Es ist ein großer Schlag gegen Betrüger. Europäische Behörden haben ein riesiges Netzwerk ausgehoben, das mit gefälschten Smartphones Kasse gemacht hat. Der Schaden liegt bei hunderten Millionen Euro. In mehreren Ländern läuft deshalb eine Großrazzia. Auch Deutschland ist betroffen, hier liegt der Schwerpunkt in NRW. In Krefeld wurde eine Lagerhalle durchsucht, dort sollen sich bis zu 15.000 Handys befunden haben. Thorsten Adolfs aus dem News-Team, wie genau ist der Betrug abgelaufen?
4: Also es war so, dass Kriminelle gebrauchte Einzelteile in Asien zu vermeintlich neuen Smartphones zusammengebaut haben. Diese Geräte landeten dann über Zwischenhändler, unter anderem in Krefeld, auf großen Online-Marktplätzen. Das perfide daran, die Käuferinnen und Käufer dachten, sie bekommen Neuware, haben aber tatsächlich Schrott aus alten Bauteilen erhalten. Seit 2018 wurden so über 1 Million Geräte an Menschen in ganz Europa verkauft. Durch diese Masche entstand ein Gesamtschaden von rund 300 Millionen Euro, sagen die Ermittler. Zusätzlich haben die Täter durch Steuertricks den Fiskus um weitere 30 Millionen geprellt. Sie haben beim Verkauf nämlich die Mehrwertsteuer nicht korrekt abgeführt.
3: Wie ist der Einsatz gegen die Bande genau abgelaufen und was sollten Betroffene jetzt wissen?
4: Die Behörden haben europaweit in 19 Ländern gleichzeitig zugeschlagen mit fast 1.800 Fahndern. Auch in Deutschland gab es Razzien, bei denen massenhaft Beweise gesichert wurden. 7 Verdächtige sind in Haft, darunter auch die mutmaßlichen Köpfe der Organisation. Kommen wir zu den Handys. Wer online bei unbekannten Anbietern verdächtig günstige Markengeräte gekauft hat, der sollte skeptisch sein, weil die Ermittlungen aber noch laufen, gibt es im Moment noch keine zentrale Anlaufstelle für Rückerstattungen. Die Behörden sind aber dabei, den Schaden aufzuarbeiten. Sinnvoll ist es aber auf jeden Fall schon mal, die Unterlagen zum Kauf rauszusuchen. Alles Weitere müssen wir noch abwarten.
3: Danke, Thorsten. Und jetzt weitere Meldungen im Überblick. Das Oberlandesgericht in Brandenburg hat die Klage des Bundesverbands der Verbraucherzentralen gegen die Lidl-Rabatt-App abgewiesen. Man sei für Verbraucherschutzfragen zuständig, sagte das Gericht. Bei der Klage sei es aber um das Gleichbehandlungsgesetz gegangen. Die Verbraucherzentrale wirft Lidl mit der App Diskriminierung vor. Die Ausnahmen vom Sonntagsfahrverbot für Lkw könnten verlängert werden. Bundesverkehrsminister Bilger will darüber mit den Ländern beraten. Die Wasserstände an den deutschen Flüssen seien weiterhin sehr niedrig, sagte Bilger dem Kölner Stadtanzeiger. Die Landesregierung will an den Förderschulen in NRW festhalten. Das hat Schulministerin Feller in einem Bericht an den Fachausschuss des Landtags klargestellt. Eltern sollen demnach weiter zwischen speziellen Förderschulen und dem gemeinsamen Lernen in allgemeinen Schulen wählen können. Übermorgen muss die deutsche Fußballnationalmannschaft in der Nations League im dritten Spiel ran. Gegner ist Serbien und gespielt wird in München. Und darüber ist man in der Stadt selbst offenbar alles andere als glücklich, weil das Spiel ausgerechnet während des Oktoberfestes stattfindet. Das meldet die Abendzeitung. Eine Verschiebung der Partie wäre sinnvoll gewesen, weil die Wiesn so viele Ressourcen binde, wird eine Sprecherin der Stadt zitiert. Die Polizei in München gibt sich allerdings entspannt, man sei vorbereitet und habe genug Einsatzkräfte. Und das waren die Nachrichten mit Danny Hoppe.
5: Das Wetter.
6: Heute fühlt sich der Herbst nach Sommer an. Bis zu 29 Grad sind drin. Die Sonne zeigt sich oft und ein paar Wolken sind auch dabei. Morgen geht's warm und sommerlich weiter. Zum Abend hin werden die Wolken allerdings immer mehr. Donnerstag regnet's dann bei 23 Grad. Der Oberbürgermeister von München, Dominik Krause, und Bayerns Ministerpräsident Markus Söder haben ihre Olympia-Wette eingelöst, ja, weil München ja den Zuschlag bekommen hat. Ja, sie haben nämlich gesagt, wenn München den Zuschlag als deutsche Bewerberstadt für die Olympischen Spiele bekommt, dann fahren die beiden zusammen auf dem Oktoberfest die Loopingbahn Olympia-Looping, ja, mit 5 Loopings. Jetzt haben sie die Wettschulden eingelöst. Söder, CSU, und Münchens Bürgermeister Krause, Grüne, zusammen in der ersten Reihe Loopingbahn. Sind das die beiden oder quietschen die Bremsen so?
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6: Ich bin Kevin Zimmer, schönen guten Tag. I'm sorry.

es. Passt ein bisschen zu dem Wetter, oder? Ich finde, es klingt nach Sommer. Und wir haben ja noch mal so einen kurzen Sommer hier im Herbst mit Temperaturen heute 29 Grad. Da freuen wir uns auch, dass Miley Cyrus zurück ist. Und diesmal reicht ihr offenbar ein Name Miley. Ja, sie heißt nicht mehr Miley Cyrus, sondern ihr Künstlername ist nur noch Miley. Ja, kürzer, prägnanter, schneller. Und Bass Pachudas ist veröffentlicht. Das ist ihr 10. Studioalbum und sie schlägt musikalisch eine neue Richtung ein. Ja, es gibt so ein bisschen Dance, 80er Synthi und jede Menge Lust auf, ja, Tanzen. Ja? Sie sagt selbst, auch Einflüsse ihrer Patentante Dolly Parton sind auf dem Album zu hören.

0: Ja, das neue Album zeigt Miley also sehr persönlich und gleichzeitig so tanzbar wie lange nicht. Und die erste Single daraus, die gibt direkt den Takt vor zum Tanzen. Und diese Single, die hören wir jetzt.
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1: Mit Paul Brauers, guten Tag. Eine Frau ist bei einem Schwelbrand in Wichlinghausen ums Leben gekommen. Der Pflegedienst hatte gestern Nachmittag die Feuerwehr zur Freiheitsstraße gerufen. Die Patientin hatte die Tür nicht geöffnet und von außen war schon Ruß zu erkennen. Die Einsatzkräfte konnten die Bewohnerin und ihre Katze nur noch tot aus der Wohnung bergen. Vor einigen Wochen stand das geplante Pina-Bausch-Zentrum eigentlich fast auf der Kippe. Jetzt gibt es aber doch Möglichkeiten, dass das Großprojekt in Wuppertal realisiert wird. Am Abend im Rat hat der Kulturdezernent Hagenlippe-Weißenfeld Zahlen präsentiert, die es so noch gar nicht gegeben hat. Demnach würde es nach jetzigem Planungsstand knapp 70 Millionen Euro teurer werden. Die Verwaltung will deswegen zusätzlich neue Vorschläge präsentieren, wie man das Zentrum umsetzen kann. 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
2: Das Wetter.
3: Der Herbst wollte noch mal wissen, wieso der Sommer ist und macht einen auf Sommer. Heute sind bis zu 29 Grad drin. Dazu gibt es reichlich Sonnenschein, ein paar Wolken. Morgen bleibt es ebenfalls warm und sommerlich. Am Abend nimmt die Bewölkung dann morgen zu und am Donnerstag kommt dann Regen zurück.
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3: Und jetzt für euch alle Staus ab 10 Minuten Wartezeit. A1 Münster-Dortmund zwischen Kamener Kreuz und Unna 3 Kilometer plus 10. Die A2 Oberhausen-Dortmund zwischen Herten und Henrichenbrück 9 Kilometer. Hat es ja einen Unfall gegeben. Ihr wartet dort immer noch eine Stunde, dass ihr dran vorbeikommt. A2 Dortmund-Oberhausen zwischen Kreuz Dortmund Nordwest und Henrichenbrück 1 Kilometer plus 10 Minuten. A4 Aachen-Köln zwischen Kreuz Köln-West und Köln-Eiffeltor 6 Kilometer 28 Minuten on top. Die 52 Düsseldorf-Mönchengladbach zwischen Karst Nord und Schiefbahn. Da knubbelt es sich ein bisschen, braucht er auch 10 Minuten länger. Und die A516 Oberhausen-Oberhausen-Eisenheim zwischen Oberhausen-Sterkrade und Oberhausen-Eisenheim 1 Kilometer, 12 Minuten on top. Ich wünsche euch eine gute Fahrt mit uns. Heute ist ja auch Tag des Konfuzius, ja, berühmter chinesischer Philosoph mit sehr, sehr schlauen Sprüchen. Es gibt so viele, die sich von diesem Spirit von Konfuzius haben inspirieren lassen, die auch Weisheiten in die Welt getragen haben, von denen wir heute noch lernen können. Fußball ist wie Schach, nur ohne Würfel. Lukas Podolski. Ich bin Kevin Zimmer, euch einen schönen Dienstag.
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0: Ambassadors und Renegades. Schönen Dienstag, Kevin Zimmer hier. Ihr werft ja wirklich gar nichts weg, ja? Das ist sehr, sehr vorbildlich am Tag gegen Lebensmittelverschwendung. Aber ich sag's ganz ehrlich, manchmal seid ihr auch ein bisschen ekelig. Wir hatten ja schon ein Jahr alte Sahne, die ihr sogar verkocht habt, ne? Ich sag nicht, wer es war. Schöne Grüße an Martin, ja? Andreas ist an der 0800 50 80 550 der kostenlosen Studio-Hotline. Andreas, was hast du jetzt in der Auslage für uns?
1: Ja, was heißt Lebensmittel auf jeden Fall? Weil ich habe hier wirklich eine Dose Röntgenkaffee aus Hamburg. Die habe ich bei der Haushaltsauflösung von meinen Großeltern im Keller gefunden. Und die müsste aus den 50er bis 60er Jahren sein.
0: Nein, ist da Kaffee? Kaffeepulver drin sozusagen.
1: Kaffeebohnen, vakuumverpacktes Öffnung steht drauf und da ist sogar noch ein Preis drauf von 5,40 Mark. Und ich habe gegoogelt, Röning-Kaffee aus Hamburg wurde 1966 von Melitta übernommen.
0: Ach, vielleicht gibt es da eine Wertsteigerung oder so bei Kaffee, wer weiß.
1: Und ich weiß auch, das habe ich auch jetzt im Internet mal gegoogelt, dass es eine Röning-Kaffeedose im Kaffeemuseum gibt, die auch aus den 50er und 60er. Jetzt bin ich echt überrascht. Ich habe auch so eine Dose original verpackt.
0: Wahnsinn. Du solltest vielleicht mit dem Kaffee zu Bares für Rares. Also vielleicht gibt es vom Horst Lichter noch ein Händlerkärtchen dafür.
1: Ja, wahrscheinlich.
0: Aber gibst du den Drang, dass du diese Vakuumverpackung mal aufmachen möchtest, einfach mal testen möchtest, wie das riecht, oder lässt es lieber irgendwo im Schrank stehen?
1: Ich habe mir da wirklich definitiv einen Tag für ausgesucht. Ja. An dem Tag, wo ich mal in Rente gehe, da werde ich diese Dose öffnen und mir einen genüsslichen Kaffee davon kochen. Das war eigentlich so mein Ziel, wo ich sage, so lange bleibt die Dose ungeöffnet und die müsste jetzt schon so über 50 Jahre alt sein.
0: Das ist ein sehr, sehr schönes Ziel. Und sobald du den Kaffee dann gekocht hast, ja, rufst du uns wieder an und sagst uns, wie er geschmeckt hat.
1: Definitiv, ja.
0: Alles klar. Okay. Dankeschön, ciao.

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4: Mit Malte Albrecht, guten Tag. Nach dem PISA-Schock gibt es heute mal gute Nachrichten von unserem Bildungssystem. Laut einer aktuellen Studie der OECD machen wir in Deutschland bei Unischlüssen und der Kita-Betreuung große Fortschritte. Thorsten Adolfs aus dem News-Team, du hast die Details zum Thema.
5: Ja, es gibt einiges, worauf wir stolz sein können. Immer mehr junge Menschen bei uns schließen ein Studium oder eine höhere Berufsausbildung ab. Das sind mittlerweile deutlich mehr als noch vor 10 Jahren. Besonders stark sind wir in den sogenannten MINT-Fächern wie Mathe und Naturwissenschaften. Da haben wir im internationalen Vergleich sogar die Nase vorn. Auch bei den Kleinen läuft es prima, denn fast alle 3- bis 5-Jährigen in Deutschland besuchen eine Kita. Und damit liegen wir deutlich vor vielen anderen Ländern.
4: Wie das aber fast immer so ist bei solchen Untersuchungen, es gibt auch Dinge, die nicht so optimal laufen.
5: Das stimmt. Bildungsministerin Prien sagt, dass wir zwar viel Geld in das System stecken, aber am Ende zu wenig dabei herumkommt. Sie meint, die Qualität des Unterrichts muss besser werden. Das größte Sorgenkind ist aktuell der Lehrermangel. Viele Schulleitungen berichten, dass der Unterrichtsstoff nicht richtig vermittelt werden kann, weil zu wenige Lehrer da sind. Außerdem unterrichten oft Lehrer, die gar keine passende Ausbildung haben oder ihre Ausbildung in dem Fach, das sie unterrichten, nicht abgeschlossen haben. Die Experten raten deshalb, den Schulalltag komplett umzukrempeln. Lehrer sollten mehr Aufgaben wie die Unterrichtsvorbereitung oder Hilfen für einzelne Schüler im Team in der Schule erledigen, statt alleine zu Hause.
4: Danke, Thorsten. Und das sind weitere Nachrichten. Die Deutsche Umwelthilfe hat Verfassungsbeschwerde gegen das neue Heizungsgesetz eingereicht. Das Gesetz erlaubt weiterhin den Einbau neuer Öl- und Gasheizungen. Das gefährde nicht nur das Ziel, Deutschland bis 2045 klimaneutral zu machen, sondern schaffe auch unkalkulierbare Kosten für Mieter, teilte die Umwelthilfe mit. Wegen des Iran-Kriegs rechnet die Lufthansa mit noch höheren Kerosinkosten als bisher erwartet. Das hat Airline-Chef Carsten Spohr gesagt. Bisher war die Lufthansa von 1,5 Milliarden Euro Mehrkosten ausgegangen. Am Ende des Jahres dürfte es aber noch mehr werden, sagte Spohr. Passagiere spüren die Kerosinkosten in den ebenfalls gestiegenen Ticketpreisen. Mit einer groß angelegten Kontrolle sind Ermittler bundesweit gegen Schwarzarbeit in der Friseur- und Kosmetikbranche vorgegangen. Rund 2200 Einsatzkräfte überprüften etwa 700 Geschäfte. Das teilte die Generalzolldirektion Bonn mit. Bisher wurden rund 340 Verfahren eingeleitet, unter anderem wegen illegalen Aufenthalts oder nicht gezahlter Sozialabgaben. Der Discounter Lidl kann Rabatte weiter über seine App anbieten. Das Oberlandesgericht in Brandenburg hat eine Klage des Verbraucherzentrale Bundesverbands abgewiesen. Man sei für Verbraucherschutzfragen zuständig, hieß es. Bei der Klage sei es aber um das Gleichbehandlungsgesetz gegangen. Die Verbraucherschützer werfen Lidl mit der App Diskriminierung vor. So hätten ältere Menschen, Kinder oder Menschen mit Behinderung oft kein Smartphone und könnten deswegen die Rabatt-App nicht nutzen. Ähnliche Klagen gegen Netto und Penny sind ebenfalls schon abgewiesen worden. Allerdings wurde Revision zugelassen, über die noch der Bundesgerichtshof entscheiden muss. Und das waren die Nachrichten mit Malte Albrecht.
6: Das Wetter. Nochmal Sonne und Wärme satt. Heute bekommen wir bis zu 29 Grad, viel Sonnenschein und zwischendurch ein paar Wolken. Auch morgen wird es nochmal warm und sommerlich. Abends schieben sich dann mehr und mehr Wolken rein und ab Donnerstag regnet es dann bei 23 Grad.
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6: Und das sind die längsten Staus. Jetzt für euch alles ab 8 Minuten Wartezeit. A1 Münster-Dortmund zwischen Kamener Kreuz und Kreuz Dortmund-Unna 6 Kilometer, Viertelstunde obendrauf. A2 Dortmund-Hannover zwischen Kamen-Bergham und Böen 4 Kilometer, 20 Minuten on top. Die A2 Dortmund-Oberhausen zwischen Dortmund-Mengede und Henrichenburg 2 Kilometer, seid ihr nach 9 Minuten durch. A4 Aachen-Köln zwischen Kreuz Köln-West und Köln-Eifeltor 6 Kilometer, plant da 19 Minuten mehr Zeit ein. Die 57 Nimwegen-Köln zwischen Mörskapelle und Kreuz Meerbusch 7 Kilometer plus 13 und die A59 Duisburg-Dienstlaken zwischen Kreuz Duisburg und Kreuz Duisburg Nord 2 Kilometer, kostet euch 8 Minuten. Kommt gut mit uns an. Tag. Kevin Zimmer hier. Schön, dass ihr da seid. Wir finden gerade Sachen bei euch. Gut, dass wir mal gemeinsam bei euch aufräumen, ja? Es ist Tag gegen Lebensmittelverschwendung und ich sag mal so, an euch ist der Tag anscheinend nicht gerichtet, ne? Ihr schmeißt ja gar nichts weg. Bärbel an der 0800 50 80 550, der kostenlosen Studio-Hotline. Du hast auch noch was Leckeres für uns.
7: Ja, ich habe hier so ein schönes Nudelglas. Das habe ich vor 45 Jahren von meiner lieben Freundin geschenkt bekommen. Und meine Kinder mochten diese bunten Nudeln nicht und somit sind die im Glas geblieben.
6: Bis 45 heute. Jahre alt, also Minimum.
7: Ja.
6: Es ist ja Trockenware, da kann ja eigentlich nicht so viel mit passieren,
7: genau,
6: oder?
7: Genau.
6: Schau dir das Glas mal an, haben sie sich irgendwie verändert? Sind sie, du sagst, es sind bunte Nudeln, sind sie blasser geworden?
7: Ja, die sind ein bisschen blasser, denke ich mal so. Ich denke, dass sie ein bisschen blasser sind.
6: Bärbel, wäre das nicht heute ein toller Tag, die zu kochen?
7: Nee, danke.
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0: Boah, da haben wir alle ein bisschen Gänsehaut bekommen. Ja, heute Morgen sind hier Tränen beim Wunscherfüller geflossen, aber es sind Freudentränen eigentlich.
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0: Ihr schickt uns euren Wunsch über unsere Homepage und mit ein bisschen Glück erfüllen wir den. Manuela hat sich etwas ganz Besonderes und vor allem Emotionales gewünscht, und zwar ein Tattoo von ihrer verstorbenen Katze Bella. Damit hat sie Jürgen Bangert aus unserem Wunscherfüller-Team heute Morgen überrascht.
2: Hallo.
3: Manuela, was ist dein Wunsch?
2: Mein Wunsch ist das Tattoo von meiner verstorbenen Katze, leider. Ich werde gerade ein bisschen emotional, weil sie mir halt sehr am Herzen lag. Und wir hatten sie nur ein Jahr, und in dem ein Jahr ist halt viel passiert. Und ihr Tod war halt leider plötzlich und unerwartet.
3: Habt ihr sie bekommen, als sie schon älter war? Oder ist was passiert?
2: Ja, die war 8 Jahre alt. Aber wir haben die in einem Zustand bekommen, der war katastrophal. Also bei uns ist sie quasi nochmal richtig aufgeblüht in dem ein Jahr.
3: Es ist natürlich tragisch, wenn die Zeit nur so kurz dann für euch war. Kann ich verstehen, dass du da jetzt sehr, sehr traurig drüber bist.
2: Bella war wie meine kleine Tochter, sag ich immer.
3: Und du möchtest aber diese Erinnerung also auch bei dir so ein bisschen lebendiger behalten. Und möchtest dir jetzt ein Tattoo gönnen. Also mit dem Namen der Katze, wie hieß sie?
2: Bella.
3: Also willst du den Namen tätowieren lassen oder ein Bild von der Katze?
2: Ein Gesicht. Also ich habe auch schon alles da. Also es ist so ein Bild, also ihr Gesicht und da unten drunter halt den Namen Bella.
3: Okay, das heißt, das ist ja ein bisschen aufwendiger, als wenn man sich jetzt nur den Namen irgendwie tätowieren lassen würde. Hast du mal geguckt, was sowas kostet?
2: Das würde 500 Euro kosten, aber ich ziehe halt wirklich schon jeden Cent, bin ich schon am Sparen.
3: Okay. Ich frage jetzt auch gar nicht, wie viel du angespart hast bisher, sondern ich würde einfach sagen, wir übernehmen die 500 Euro dafür.
2: Nein, ist wirklich? Ja. Entschuldigung, ich denke gerade. Oh mein Gott. Das ist wirklich jetzt. Vielen lieben Dank, vielen. Oh, das ist gerade so eine Mischung aus Freude und ich bin ganz überfordert, ein bisschen Entschuldigung.
3: Alles gut, Manuela, alles gut.
2: Jetzt habe ich so einfach nicht nur in meinem Herzen, sondern auch auf meiner Haut, und das bedeutet mir gerade einfach so viel. Vielen lieben Dank an die Leute, die das ermöglichen. Oh mein Gott.
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1: Mit Paul Brauers, guten Tag. Eine Frau ist bei einem Schwelbrand in Wichlinghausen ums Leben gekommen. Der Pflegedienst hatte gestern Nachmittag die Feuerwehr zur Freiheitsstraße gerufen. Die Patientin hatte die Tür nicht geöffnet und von außen war schon Ruß zu erkennen. Die Einsatzkräfte konnten die Bewohnerin und ihre Katze nur noch tot aus der Wohnung bergen. Vor einigen Wochen stand das geplante Pina-Bausch-Zentrum eigentlich fast auf der Kippe. Jetzt gibt es aber doch Möglichkeiten, dass das Großprojekt in Wuppertal realisiert wird. Am Abend im Rat hat der Kulturdezernent Hagenlippe-Weißenfeld Zahlen präsentiert, die es so noch gar nicht gegeben hat. Demnach würde es nach jetzigem Planungsstand knapp 70 Millionen Euro teurer werden. Die Verwaltung will deswegen zusätzlich neue Vorschläge präsentieren, wie man das Zentrum umsetzen kann. 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
2: Das Wetter.
3: Es ist kuschelig warm da draußen. Bis zu 29 Grad, viel Sonne, ein paar Wolken sind auch dabei. Morgen fühlt es sich ebenfalls nochmal richtig sommerlich an. Gegen Abend kommen allerdings immer mehr Wolken dazu. Und am Donnerstag müssen wir dann sogar mit Regen rechnen bei 23 Grad.
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3: Und das sind die längsten Staus. Jetzt alles für euch ab 14 Minuten Zeitverlust. A1 Münster-Dortmund zwischen Kamener Kreuz und Kreuz Dortmund-Unna 6 Kilometer, Viertelstündchen obendrauf. A2 Dortmund-Hannover zwischen Kamenberg-Kam und Böen 5 Kilometer, plant da 30 Minuten Zeitverlust ein. A3 Frankfurt-Oberhausen zwischen Dreieckhellen-Holmer und Köln-Mülheim 6 Kilometer, 14 Minuten on top. Und die A4 Aachen-Köln zwischen Kreuz-Köln-West und Köln-Eiffeltor 5 Kilometer, macht 19 Minuten mehr. Euch eine gute Fahrt. Hallo Kevin Zimmer hier. Boah, also eigentlich bin ich schon satt, aber ihr liefert immer leckere Sachen hinterher. Es ist Tag der Lebensmittelverschwendung und wir gucken gerade, was bei euch noch so schlummert. Im Abstellraum, im Kühlschrank, was, sag ich mal, sehr lange da schlummert. Wir haben Rouladen gefunden von 1970 bei euch. Sahne, die ein Jahr alt ist, das ging ja noch fast, ja? Reta an der 0800 50 80 550. Du hast Nachtisch für uns. Es gibt Vanillesoße. Wie alt ist die?
4: Und zwar von 08/2013. Ist so eine Packung zum Anrühren. Vanillegeschmack.
3: Ja, und würdest du dich trauen, das jetzt nochmal anzurühren? Was ja, ich sag mal, 13 Jahre alt ist?
4: Ja, 250 Milliliter Milch in eine Schüssel versuchen würde ich es, ja.
3: Ja, dann mal ran, ne? Und mal gucken, ob wir dann morgen noch mal telefonieren können, ne?
4: Mehr wie den flotten Otto, glaube ich, können Sie nicht bekommen.
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0: So, ich weiß nicht, nach der Sendung ist mir, glaube ich, ein bisschen schlecht. Ich weiß nicht. Wir haben den Vorratsschrank fast schon wieder voll mit abgelaufenem Kaffee, Sojasauce und Rinderrouladen. Gerade haben wir noch abgelaufene Vanillesoße von Bärbel reinbekommen, frisch von 2013. Die ist noch gut, die kann man noch, ne? Heute ist Tag gegen die Lebensmittelverschwendung. Wir sammeln, was man nicht so wegwerfen muss, was man noch nehmen kann. So, was machen wir jetzt mit der Vanillesoße von 2013 von Bärbel? Hat jemand von euch noch abgelaufene Früchte? Da können wir sie drüber kippen, ja? Dagmar an der 0850 80 550. Du kannst was beisteuern, wo die Vanillesoße von Bärbel gut so passt. Wo wurdest du da fündig?
1: Im Vorratsschrank. Also sie lagen nicht in meinem Vorratsschrank, sondern im Vorratsschrank meiner Schwiegermutter, als sie ins Altenheim musste. Und dann haben wir im Vorratsschrank eingemachte Stachelbeeren gefunden von 1948.
0: 1948? Das ist nicht wahr, oder?
1: 48, eingemachte Stachelbeeren. So ein Wegglas, oder ja, wie man dazu sagt. Ne?
0: Habt ihr es weggeworfen? Habt ihr es aufgemacht? Habt ihr mal dran gerochen?
1: Nein, wir haben uns nicht getraut, es zu öffnen. Ja, wir haben es weggeworfen, weil wir gedacht haben, wenn wir das jetzt öffnen, das ist ja mit so einem Gummi verschlossen, das fliegt uns dann um die Ohren. Wir haben es vernichtet, ja. Aber wie gesagt, alt wie Methusalem.
0: Alles klar. Hör mal, dann vielen Dank. Du hast damit den Rekord derzeit hier bei uns.
1: Ja.
0: Dann wünsche ich dir noch einen schönen Tag.
1: Okay,
0: und alles Gute, bis dann, ciao.
1: Danke.
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0: Ah, Dagmar, ich glaube, da hat jemand deine Stachelbeeren gefunden.
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4: Mit Malte Albrecht. Guten Tag. Eine Flasche Milch, zwei Preise. Schon länger bieten viele Supermärkte und Discounter ihre Rabatte nicht mehr allen Kunden an. Nur wer die dazugehörige App hat, bekommt den Angebotspreis. Im Tausch gegen Daten, die die Apps erheben. Yannick Böker aus dem News-Team. Ein System, das mittlerweile nicht nur einige nervt, sondern möglicherweise auch illegal ist.
5: Zumindest sehen das die Verbraucherschützer so. Schon länger klagen zum Beispiel die Verbraucherzentralen gegen Netto, Penny und Lidl. Bisher aber ohne Erfolg. Heute hat das Oberlandesgericht in Brandenburg eine Klage gegen die Lidl Plus App abgewiesen. Allerdings nicht, weil die App rechtlich wasserdicht ist. Stattdessen meinten die Richter, wir sind gar nicht zuständig. Stattdessen hätte die Klage beim Landgericht eingereicht werden müssen.
4: Wie begründen denn die Verbraucherschützer ihre Klagen?
5: Also zum einen sollen die Rabatt-Apps ältere, behinderte und jüngere Menschen diskriminieren und die Rabatte verstoßen gegen das Gebot der Gleichbehandlung, sagen die Verbraucherschützer. Vor Gericht zieht diese Argumentation allerdings bisher nicht. Bei ähnlichen Verfahren gegen Netto und Penny wurden die Klagen ebenfalls abgewiesen. Final entschieden ist aber noch nichts. Die Verbraucherschützer haben Revision eingelegt. Entsprechend muss sich bald der Bundesgerichtshof mit dem Thema beschäftigen.
4: Vielen Dank. Und das sind weitere Nachrichten. Das deutsche Bildungssystem macht Fortschritte. Zu dieser Einschätzung kommt die OECD in ihrem aktuellen Bildungsbericht. Besonders hoch ist demnach der Anteil von Uniabschlüssen in MINT-Fächern wie Mathe und Naturwissenschaften. An den Schulen fehlt es aber weiter an Lehrkräften. Mehr als die Hälfte aller Schülerinnen und Schüler geht an eine Schule, die unter einem Lehrermangel leidet. Zum Tag der Deutschen Einheit wirft der Deutsche Gewerkschaftsbund der Koalition vor, zu wenig für gleiche Löhne in Ost und West zu tun. Laut Statistischem Bundesamt verdienen Vollzeitbeschäftigte im Osten im Schnitt knapp 20% weniger als im Westen. Der DGB fordert deshalb mehr Tarifbindung und dass öffentliche Fördergelder künftig nur noch an Unternehmen fließen, die nach Tarif bezahlen. In Deutschland werden immer weniger Kinder in Kitas und Tagespflege betreut. Besonders deutlich ist der Rückgang bei den unter Dreijährigen. Laut Statistischem Bundesamt sank ihre Zahl innerhalb eines Jahres um 5,6% auf rund 750.000. Als Grund nennen die Statistiker die sinkenden Geburtenzahlen. Männer und ihre Gesundheit. Das ist oft ein Thema für sich und da ist noch viel Luft nach oben. 9 von 10 Männern in Deutschland tun zwar im Alltag aktiv etwas für sich, am liebsten mit Sport, gutem Schlaf oder Achtsamkeit auf die mentale Gesundheit, aber wenn es um richtiges Fachwissen geht, fühlen sich 42% eher lückenhaft informiert. Das zeigt eine aktuelle YouGov-Umfrage für die Siemens Betriebskrankenkasse. Das Problem, viele wünschen sich speziell auf Männer zugeschnittene Infos, vor allem bei Ernährung, Krebsvorsorge und mentaler Gesundheit. Die Älteren gehen dafür laut Umfrage am liebsten direkt zum Arzt. Die Jüngeren holen sich ihre Gesundheitstipps mittlerweile vor allem auf TikTok oder von KI-Chatbots. Und das waren die Nachrichten mit Malte Albrecht.
6: Und wir schauen aufs Radio Wuppertal-Wetter. Heute und morgen wird es nochmal richtig warm, in der Spitze bis 27 Grad. Unsere Wetterstationen, die messen gerade 25 Grad am Radio Wuppertal-Sendemast und 24 Grad an der Bergischen Uni in Wuppertal, oben in der Südstadt. Am Donnerstag, also übermorgen, da wird es wieder ein bisschen kühler. Die Temperaturen gehen auf maximal 20 Grad runter und auch Regen kann hier und da mal ein bisschen runterkommen. Dann gehen wir rüber auf den Verkehr. Das Wichtigste zuerst, die B7. Die ist in Barmen gerade gesperrt zwischen der Bachstraße und der Brennströmstraße in Richtung Oberbarmen. Nach den ersten Informationen könnte die Sperrung auch mehrere Tage dauern. Da soll es nämlich eine Unterspülung gegeben haben. Mehr Infos hört ihr später bei uns auch in den Radio Wuppertal Nachrichten. Dann auf den Autobahnen A1 Richtung Dortmund zwischen Hagen-Nord und Westhofener Kreuz. 1 Kilometer stockender Verkehr, mindestens 2 Minuten Zeitverlust habt ihr da. Und die A3 Richtung Oberhausen zwischen Köln-Mühlheim und Kreuz-Leverkusen. 4 Kilometer stockender Verkehr, mindestens 5 Minuten Zeitverlust. Einen Blitzer habe ich für euch. Wuppertaler Straße, Höhe Kindergarten. Wenn ihr aber Blitzer seht, dann schreibt mir gerne hier ins Studio. Die Radio Wuppertal WhatsApp-Nummer ist die 0202-2577207.
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6: Heute geht's hier um meine Lieblingsbeschäftigung, nämlich das Essen. Ja, wem geht's jetzt hier genauso? Also, ja, ich fühle mich auf jeden Fall schuldig. Heute ist nämlich der internationale Tag gegen Lebensmittelverschwendung und ich habe schon einige Nachrichten reinbekommen über WhatsApp, was so bei euch noch zu Hause rumfliegt. Aber wir wissen ja, vieles davon ist auch noch länger genießbar und haltbar. Was genau bei euch noch zu Hause rumfliegt und ob man das noch essen kann, das hören wir gleich nach dem nächsten Song hier bei Radio Wuppertal.
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0: Oh, was ein schöner Song, oder? An Englishman in New York von Sting. Kann man immer hören, finde ich. 14.12 Uhr, ihr seid bei Radio Wuppertal. Hi. Ja, und woran erkennt man eigentlich, dass Essen noch gut ist? Ja, tatsächlich gibt es da so einen Test. 3 Schritte mit Augen, Nase und Mund. Also, wie sieht's aus, wie riecht es und wie schmeckt es? Und vor allem, Lebensmittel, die trocken sind, die halten sich ja eh irgendwie gefühlt ewig. Also sowas wie Salz oder Nudeln. Und heute ist tatsächlich Tag gegen Lebensmittelverschwendung. Und deswegen haben sich auch schon ganz viele liebe Hörerinnen und Hörer bei uns gemeldet. Zum Beispiel die liebe Tanja. Die hat nämlich Nudeln, die abgelaufen sind am 1.11.2019. Da frage ich mich natürlich, wie kam es jetzt dazu? Nudeln, die sind bei mir zumindest immer mega schnell weg.
1: Das ist schon furchtbar lange her. Ich habe einen Notfall gehabt und habe mir dann von meiner Schwester Nudeln geliehen. Und dann habe ich so überlegt, ich denke, okay, dann schaffst du bestimmt irgendwas raus. Und dann habe ich Besuch bekommen und habe die Nudeln weggestellt und immer jeden Tag gesehen, ach, du wolltest doch. Und sie standen immer noch da, bis heute.
0: Ja, bis heute, aber gute Nachrichten, denn Nudeln sind praktisch unbegrenzt haltbar, also viele, viele Jahre über das Mindesthaltbarkeitsdatum. Und sonst gibt es ja eben diesen 3-Schritte-Test, dass man mal gucken kann, wie es noch schmeckt und riecht und aussieht. Heute ist nämlich internationaler Tag gegen Lebensmittelverschwendung und ich mache heute hier so einen kleinen Deep Dive und lerne dabei auch noch ein bisschen was und ihr vielleicht auch. Habt ihr eigentlich noch abgelaufene Lebensmittel zu Hause? Wenn ja, dann schickt mir doch gerne eine Nachricht 0202 25777.

Ihr hört Radio Wuppertal und kennt ihr das? Wenn ihr erst viel zu spät checkt, was für eine coole Veranstaltung eigentlich in eurer Stadt gerade los ist oder vielleicht auch in der Umgebung. Plötzlich in der Story bei Freunden, bei Instagram Co. oder WhatsApp-Status. Jeder war da und man selbst hat es irgendwie überhaupt nicht mitbekommen. Da kriege ich immer richtig FOMO, also Fear of Missing Out. Ja, und so geht es mir auch heute wieder, denn gerade gehört und gesehen bei Radio Wuppertal Reporterin und Moderatorin Christiane Rüffer, dass die Hahner Kirmes ist, beziehungsweise war die letzten Tage schon. Leute, warum war ich nicht da? Hunderttausende Besucherinnen und Besucher haben es dahin geschafft. Also wenn ihr heute noch nichts vorhabt und nicht wisst, was ihr machen sollt bei dem schönen Wetter, Hahner Kirmes. Das ist ja doch mal eine Idee, ne? Bisschen Zuckerwatte fetzen, Autoscooter fahren und Co. Also ist auf jeden Fall ein Tipp von mir und schreibe ich mir auf jeden Fall einen Kalender für nächstes Jahr. Auf jeden Fall. Das ist jetzt Wesley Arms mit Legendary für euch. Vielleicht läuft das ja auch auf der Kana-Kirmes und sonst hört es halt hier.

0: Lila Thayer hier, ihr hört Radio Wuppertal. Und gleich bei uns in den Nachrichten, die B7 in Barmen soll aktuell gesperrt sein zwischen Bachstraße und Brennströmstraße in Richtung Oberbarmen. Wahrscheinlich geht es da darum, dass die Straße unterspült worden ist. Weitere Einzelheiten folgen und mehr Infos bekommt ihr auch gleich bei uns in den Radio Wuppertal Nachrichten, auch zu anderen Nachrichten bei uns hier aus der Stadt. 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Jetzt aber, also super praktisch. 14.25 Uhr haben wir es jetzt.
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2: Ich bin Sebastian Kaiser. Schönen guten Tag. Die B7 in Barmen ist gesperrt zwischen Bachstraße und Brennströmstraße in Richtung Oberbarmen. Offenbar haben die Stadtwerke in dem Bereich eine Unterspülung festgestellt. Deshalb könnte die Sperrung mehrere Tage dauern. Die Stadtwerke haben weitere Infos angekündigt. Sobald die da sind, hört ihr das hier bei Radio Wuppertal. Die Wuppertaler Polizei hat mit einem 18-jährigen Wuppertaler heute im Oberverwaltungsgericht über ein Messerverbot gestritten. Und das Gericht hat der Polizei Recht gegeben. Sie hatte dem jungen Mann verboten, für 3 Jahre Messer oder andere gefährliche Gegenstände in der Öffentlichkeit dabei zu haben. Das Düsseldorfer Verwaltungsgericht sah dafür keine gesetzliche Grundlage. Aber laut Oberverwaltungsgericht erlaubt das NRW-Polizeigesetz solche Maßnahmen zur Gefahrenabwehr. Der Wuppertaler Fall gilt als wegweisend, vielleicht auch für ganz Deutschland. Denn das Gericht hat eine Revision beim Bundesverwaltungsgericht zugelassen. Morgen läuft in der Stadthalle auf dem Johannesberg zum 35. Mal die Wuppertaler Ausbildungsbörse. Von 9 bis 16 Uhr stellen sich rund 100 Unternehmen aus Wuppertal und Umgebung vor, vom Handwerk über Pflege bis zur Stadtverwaltung. Wer will, kann vorab online feste Gesprächstermine mit Firmen buchen. Auch Bewerbungsmappen und Social-Media-Profile kann man vor Ort kostenlos checken lassen. 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
0: Danke, Sebastian. Und wir schauen einmal aufs Wetter. Heute und morgen noch richtig warm, bis zu 27 Grad in der Spitze. Sonne und Wolken im Wechsel. Am Donnerstag, also übermorgen, wird es aber wieder etwas kälter. Da kommen dann vielleicht auch noch ein paar Regentropfen runter. Und der Herbst kündigt sich an mit maximal 20 Grad und ein bisschen frischer allgemein. Und wir schauen einmal rüber auf den Verkehr. Das Wichtigste zuerst, ihr habt es eben schon bei Sebastian Kaiser in den Nachrichten gehört. Die B7 in Barmen ist gesperrt zwischen Bachstraße und Brennströmstraße Richtung Oberbarmen. Wegen einer Unterspülung kann auch mehrere Tage dauern. Wir halten euch natürlich immer auf dem Laufenden. Schwebebahn fährt, aber habe ich gerade schon hier herumfahren, schweben sehen. Also am besten vielleicht das Ganze auch mit den Öffis umfahren. Dann einen kleinen Stau habe ich auf der A3 Richtung Oberhausen zwischen Köln-Mülheim und Kreuz-Leverkusen. 4 Kilometer stockender Verkehr, mindestens 5 Minuten Zeitverlust habt ihr da. Und einen Blitzer auf der Wuppertaler Straße Höhe Kindergarten gibt es. Ansonsten sind die Straßen gerade frei. Wenn ihr Blitzer seht, euch was auffällt, dann schreibt mir gerne hier die WhatsApp-Rufnummer ins Studio. Ist die 0202-2577-207.
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0: Mit Nilay Thayer um 14.33 Uhr.

0: Ich weiß auf jeden Fall, wer heute einen Ohrwurm hat. Ghostbusters! Ich. 14:40 hört Radio Wuppertal. Und wenn nach der Schule wieder die Stifte und Blöcke gepackt werden, die Butterbrote gepreppt und die Klamotten für den nächsten Morgen rausgelegt werden, dann heißt es Ausbildungsstart für viele. Und für ganz viele Wuppertalerinnen und Wuppertaler ist die Ausbildung ja schon in den Start gegangen. Für manche fängt sie noch an. Und morgen ist für alle, die sich noch nicht so sicher sind, die Ausbildungsmesse in der Stadthalle. Das ist ein Angebot an Jugendliche und die nutzen das tatsächlich auch ganz gerne.
1: Ich meine, solche Ausbildungsmessen machen ja Ausbildungen attraktiv. Und wenn die Arbeitgeber sich gut präsentieren, dann denke ich mal, steht dem nichts im Wege.
2: Nach meinem Abitur möchte ich Bankkauffrau machen. Und ich meine, wenn man noch ein Studium machen möchte, kann man ja danach etwas machen.
3: Ich suche gerade fleißig auf jeden Fall. Also fündig bin ich leider noch nicht geworden. Mein Wunsch ist es, Industriemechaniker zu werden. Deutsch war es halt schon zu voll, habe ich schon abgeschickt. Muss ich auf jeden Fall fleißig weitersuchen.
0: Die Messe ist morgen von 9 bis 16 Uhr in der Stadthalle und man kann in der Schule dafür frei bekommen. Hätte ich das vorher gewusst, ja, dann hättet ihr mich da auf jeden Fall vor 10 Jahren angetroffen. Zum 35. Mal gibt's die und da sind über 100 Unternehmen, die sich da vorstellen. Also da kann man echt einen ganz guten Einblick bekommen. Mehr Infos zu der Ausbildung findet ihr bei dem Projekt YOLO. Das machen wir hier bei Radio Wuppertal zusammen mit der Wuppertaler Rundschau jedes Jahr. Mit ganz vielen Tipps zur Bewerbung und zur Jobsuche findet ihr auch auf unserer Homepage auf radio.

0: 14.46 Uhr, ihr hört Radio Wuppertal und habt ihr einen richtigen Herzenswunsch? Oder vielleicht auch nur etwas, was ihr gerade so richtig gut gebrauchen könntet?
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0: Heute Morgen sind hier wieder die Tränchen gekullert, aber zum Glück Freudentränen. Ihr schickt uns nämlich eure Wünsche über unsere Homepage und mit ein bisschen Glück erfüllen wir den. Manuela, die hat sich etwas ganz Besonderes gewünscht und vor allem etwas sehr Emotionales, und zwar ein Tattoo von ihrer verstorbenen Katze Bella. Und damit hat sie Jürgen Bangert aus unserem Wunscherfüller-Team heute Morgen richtig überrascht.
2: Hallo.
3: Manuela, was ist dein Wunsch?
2: Mein Wunsch ist das Tattoo von meiner verstorbenen Katze, leider. Ich werde gerade ein bisschen emotional, weil sie mir halt sehr am Herzen lag. Und wir hatten sie nur ein Jahr und in dem ein Jahr ist halt viel passiert und ihr Tod war halt leider plötzlich und unerwartet.
3: Habt ihr sie bekommen, als sie schon älter war? Oder ist was passiert?
2: Ja, die war 8 Jahre alt, aber wir haben die in einem Zustand bekommen, der war katastrophal. Also bei uns ist sie quasi nochmal richtig aufgeblüht in dem ein Jahr.
3: Es ist natürlich tragisch, wenn die Zeit nur so kurz dann für euch war. Kann ich verstehen, dass du da jetzt sehr, sehr traurig drüber bist.
2: Bella war wie meine kleine Tochter, sage ich immer.
3: Und du möchtest aber diese Erinnerung also auch bei dir so ein bisschen lebendiger behalten. Und möchtest dir jetzt ein Tattoo gönnen. Also mit dem Namen der Katze, wie hieß sie?
2: Bella.
3: Also wie zu den Namen tätowieren lassen oder ein Bild von der Katze?
2: Ein Gesicht. Also ich habe auch schon alles da. Also es ist so ein Bild, also ihr Gesicht und da unten drunter halt den Namen Bella.
3: Okay, das heißt, das ist ja ein bisschen aufwendiger, als wenn man sich jetzt nur den Namen irgendwie tätowieren lassen würde. Hast du mal geguckt, was sowas kostet?
2: Das würde 500 Euro kosten, aber ich ziehe halt wirklich schon jeden Cent, bin ich schon am Sparen.
3: Okay. Ich frage jetzt auch gar nicht, wie viel du angespart hast bisher, sondern ich würde einfach sagen, wir übernehmen die 500 Euro dafür.
2: Nein, ist wirklich? Ja. Entschuldigung, bitte. Oh mein Gott. Das ist wirklich jetzt. Vielen lieben Dank, vielen. Das ist gerade so eine Mischung aus Freude und ich bin kein Hörer, ein bisschen Entschuldigung.
3: Alles gut, Manuela, alles gut.
2: Jetzt habe ich so einfach nicht nur in meinem Herzen, sondern auch auf meiner Haut und das bedeutet mir gerade einfach so viel. Vielen lieben Dank an die Leute, die das ermöglichen. Oh mein Gott.
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0: Wie schön. Ja, so schnell kann es gehen und ihr könnt beim Wunscherfüller euren Wunsch erfüllt bekommen. Und ich finde, dieser Song hier, der passt doch perfekt auch zum Thema. Christina Aguilera ist das mit ihrem Song Beautiful. Und ich freue mich so, dass der heute auf der Playlist gelandet ist, weil das ist so einer meiner Top-Favorite-Songs aus den 2000ern. So richtig schön melodisch und irgendwie auch schön traurig.

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1: Mit Malte Albrecht, guten Tag. Es ist eine never-ending Story mit dem Heizungsgesetz. Seit rund 6 Jahren sorgt es für anhaltende Diskussionen und ständige Anpassungen. Jetzt geht das Ganze in eine neue Runde. Die Deutsche Umwelthilfe hat gegen das aktuelle Heizungsgesetz eine Verfassungsbeschwerde eingereicht. Mehr zum Thema von Yannick Böke.
2: Erst Ende Juli hatte die aktuelle Bundesregierung umfangreiche Änderungen beschlossen. Damit sind neben Wärmepumpe, Fernwärme und zum Beispiel Pelletheizungen auch neue Öl- und Gasheizungen erlaubt. Bedingung: Die neuen Heizungen nutzen einen schrittweise zunehmenden Anteil CO2-neutraler Brennstoffe wie Biomethan. Die Regel, dass jede neu eingebaute Heizung mit mindestens 65% erneuerbaren Energien betrieben werden muss, wurde dagegen gestrichen. Das Problem: Mit dem neuen Gesetz entstehen in der Praxis deutlich mehr Treibhausgasemissionen, sagt die Deutsche Umwelthilfe. Und damit werde gegen die im Grundgesetz festgelegte Verpflichtung zum Klimaschutz verstoßen. Die Verfassungsbeschwerde hat durchaus Erfolgschancen. Schon zuvor hatte der Wissenschaftliche Dienst des Bundestags in einem Gutachten gesagt, wir haben erhebliche verfassungsrechtliche Bedenken. Darüber hinaus könnte das Gesetz gegen EU-Vorgaben verstoßen.
1: Und jetzt weitere wichtige Nachrichten im Überblick. Es gibt wieder deutlich mehr Öllieferungen durch die umkämpfte Straße von Hormus. Nach Angaben eines Energiedatenanbieters erreichen sie inzwischen bis zu 70% des Niveaus vor dem Iran-Krieg. Ein Grund dafür seien Tanker, die von der US-Marine geschützt in der Meerenge hin und her fahren, heißt es. Die Bundeswehr will bei Airbus 16 neue Transportflugzeuge vom Typ A400M kaufen. Das hat Verteidigungsminister Pistorius bei einem Besuch im Airbus-Werk in Bremen angekündigt. Damit sollen ältere Maschinen ersetzt werden, die zum Beispiel keinen Raketenbeschuss abwehren können. Über den Kauf in Milliardenhöhe muss noch der Bundestag entscheiden. Nach dem Hitzesommer war auch der September außergewöhnlich warm und sonnig. Das teilte der Deutsche Wetterdienst mit. Die Temperatur lag im Schnitt bei 15,9 Grad und damit 2,6 Grad über dem maßgeblichen Zeitraum von 1961 bis 1990. Damit gehört der diesjährige September zu den 10 wärmsten seit Beginn der Wetteraufzeichnungen. Der Süßwarenhersteller Haribo baut nun doch kein neues Werk in Neuss. Das hat das Unternehmen bestätigt. Als Grund nennt Haribo gestiegene Kosten und unsichere wirtschaftliche Rahmenbedingungen. Stattdessen soll der bestehende Standort in Neuss weiterentwickelt werden. Handykäufer in der ganzen EU sind wohl in die Irre geführt worden. Ihnen wurden aus alten Teilen zusammengebaute Geräte als Neuware verkauft. In 19 Ländern gab es eine Großrazzia gegen die mutmaßlichen Betrüger. Insgesamt gab es laut der Europäischen Staatsanwaltschaft in Luxemburg 160 Durchsuchungen. Auch in Deutschland waren Polizei, Zoll und Steuerfahnder im Einsatz. Verbrauchern soll ein Schaden von mindestens 300 Millionen Euro entstanden sein. In Krefeld wurden in einer Lagerhalle rund 15.000 solcher Mogelhandys gefunden. Und das waren die Nachrichten mit Malte Albrecht.
3: Und wir schauen aufs Wuppertal-Wetter. Heute und morgen wird es warm, bis zu 27 Grad. Unsere Wetterstationen, die messen gerade 27 Grad am Arrenberg und 24 Grad am Gaskessel. Am Donnerstag, also übermorgen, da wird es wieder etwas kälter. Die Temperaturen, die gehen auf maximal 20 Grad nur hoch und Regen kann hier und da auch mal runterkommen. Wir schauen rüber auf den Verkehr. Das Wichtigste zuerst, die B7 in Barmen, die ist gesperrt zwischen Bachstraße und Brennströmstraße in Richtung Oberbarm. Da ist wohl ein Hohlraum aufgetaucht. Wie lange die Sperrung dauert, das ist bisher unklar. Dann schauen wir einmal rüber auf die Autobahn A1 Richtung Dortmund zwischen Hagen-Nord und Westhofener Kreuz. 1 Kilometer Stau, 5 Minuten Zeitverlust. Und die A46 Richtung Kreuz-Nord zwischen Farresbeck und Oberbarmen. 5 Kilometer stockender Verkehr, mindestens 10 Minuten Zeitverlust. Blitzer habe ich gerade nicht. Wenn ihr aber welche seht, dann schreibt mir doch gerne. Radio Wuppertal WhatsApp-Nummer ist die 0202 25 77 207. Es scheiden sich die Geister. Sollen wir oder sollen wir nicht den Namen Schwebebahnstadt in unserem Ortsnamen haben?
4: Ja, schreibt es drauf. Schreibt es drauf, wenn Hagen sich traut, Stadt der Universität oder Fernunien zu schreiben, ja, dann darf Wuppertal das auf jeden Fall.
5: Also ich finde, dass das schon längst fällig ist. Um ehrlich zu sein, ist die Schwebebahn unser Wahrzeichen und alle, die von außerhalb kommen, kennen Wuppertal für ihre Schwebebahn.
6: Mir ist es eigentlich völlig wurscht. Wir haben ja andere Probleme als so ein
4: Ortsschild zu machen, oder?
3: Meine persönliche Meinung, ich fände es auch cool. Für mich ist es eh voll klar, dass wir irgendwie Schwebebahnstadt sind. Total offensichtlich. Denk auch direkt an so Merch, den man machen könnte. Aber es gibt natürlich auch viele Argumente dagegen. Wir gehen gleich mal die ganze Sache ein bisschen analytischer an und hören uns an, was die Menschen im Rat dazu sagen. Denn die streiten sich auch darüber, die verschiedenen Parteien. Hört ihr gleich nach den nächsten zwei Songs hier bei Radio Wuppertal. Ich bin Nila Thayer. Hallo.
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0: 15.11 Uhr, ihr hört Radio Wuppertal mit Nilay Thayer. Und wie erklärt ihr Freunden und Verwandten, die nicht in Wuppertal leben, wofür wir so bekannt sind? Also ich habe mal überlegt, da wäre zum Beispiel der Grüne Zoo, Tuffi, das Luisenviertel und natürlich, fast vergessen, die Schwebebahn. Und genau wegen diesem Zusatz, dass Wuppertal Schwebebahnstadt wird und das auf dem Ortsnamen steht, da scheiden sich aktuell echt die Geister.
1: Ich glaube, wir würden eine sehr, sehr lange Namenskette als Stadtname, als Zusatz haben und wir würden viel mehr ausschließen und uns erst recht bei der Auswahl nur eines Beinamens verzwergen.
0: Sagt Sedat Urman von der SPD. Zweimal ist der Antrag, dass Wuppertal Schwebebahnstadt wird und dass das auf dem Ortsnamen steht, nämlich schon offiziell im Rat abgelehnt worden. Aber wie man so schön sagt, alle guten Dinge sind drei und die FDP, die setzt sich jetzt wieder dafür ein.
2: Städte, das wissen wir, stehen im Wettbewerb. Um Fachkräfte, um Unternehmen, um Tourismus, um Aufmerksamkeit. Und in diesem Wettbewerb zählt Wiedererkennbarkeit. Wer wahrgenommen wird, hat einen Vorteil. Schwebebahnstadt beschreibt präzise das, was Wuppertal einzigartig macht.
0: Sagt Karin van der Must aus dem Rat. Also was soll auf Wuppertals Ortsschild stehen? Auf diesen gelben Schildern, wenn ihr in die Stadt reinfährt oder auch raus, einfach nur Wuppertal oder Schwebebahnstadt Wuppertal. Wir haben bei Radio Wuppertal ein Online-Voting dazu bei uns auf der Homepage. Deswegen klickt euch da mal durch und stimmt doch mal ab für Ja oder Nein. Seid ihr für den Zusatznamen oder dagegen?

0: 15.19 Uhr, ihr hört Radio Wuppertal. Und morgen läuft in der Stadthalle auf dem Johannesberg zum 35. Mal die Wuppertaler Ausbildungsbörse. Da kann man sich dann beraten lassen und informieren über die verschiedenen Unternehmen, die es hier bei uns in Wuppertal gibt. Und das ist immer ein richtig tolles Event für die Auszubildenden und Auszubildenden, wenn die noch nicht wissen, wo es dann später mal für sie hingeht.
1: Ich merke das schon generell, weil ich auch normales Recruiting mache bei uns in der Firma, aber natürlich auch bei den Auszubildenden. Es kommen viel weniger Bewerbungen und auch von der Qualität her schlechter.
2: Gerade wir bei der Verwaltung, da ist die Nachfrage leider nicht sehr groß.
3: Es ist schwieriger geworden. Eigentlich müsste es ja genug junge Leute geben, die einen Ausbildungsplatz brauchen oder suchen. Es ist mehr ein Rätsel, wo die alle verschwunden sind.
0: Ja, und viele Ausbildungsplätze sind auch noch frei geblieben, deswegen umso besser, dass es jetzt diese Börse wieder gibt. Mehr Nachrichten gibt es jederzeit in unserer Radio Wuppertal App oder auch online und natürlich gleich um 3:30 in den Nachrichten mit Sebastian Kaiser.

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4: Ich bin Sebastian Kaiser. Schönen guten Tag.
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4: Ich bin Sebastian Kaiser. Schönen guten Tag. In Barmen ist seit heute Mittag die B7 Richtung Oberbarmen gesperrt. Die Stadtwerke haben bei Bauarbeiten für den Wuppersammlerkanal einen Hohlraum im Boden entdeckt. Der muss jetzt untersucht und dann eventuell aufgefüllt werden. Wie lange die Sperrung dauert, können die WSW nicht schätzen. Das wäre reine Spekulation, heißt es. Gesperrt ist die B7 zwischen Bachstraße und Brennströmstraße. Drumherum sorgt das für längere Staus, auch auf der Alternativstrecke über Am Kleef und Heckinghauser Straße. Die Wuppertaler Polizei hat mit einem 18-jährigen Wuppertaler heute im Oberverwaltungsgericht über ein Messerverbot gestritten. Und das Gericht hat der Polizei Recht gegeben. Sie hatte dem jungen Mann verboten, für 3 Jahre Messer oder andere gefährliche Gegenstände in der Öffentlichkeit dabei zu haben. Das Düsseldorfer Verwaltungsgericht sah dafür keine gesetzliche Grundlage. Aber laut Oberverwaltungsgericht erlaubt das NRW-Polizeigesetz solche Maßnahmen zur Gefahrenabwehr. Der Wuppertaler Fall gilt als wegweisend, vielleicht auch für ganz Deutschland, denn das Gericht hat eine Revision beim Bundesverwaltungsgericht zugelassen. Morgen läuft in der Stadthalle auf dem Johannesberg zum 35. Mal die Wuppertaler Ausbildungsbörse. Von 9 bis 16 Uhr stellen sich rund 100 Unternehmen aus Wuppertal und Umgebung vor, vom Handwerk über Pflege bis zur Stadtverwaltung. Wer will, kann vorab online feste Gesprächstermine mit Firmen buchen. Auch Bewerbungsmappen und Social-Media-Profile kann man vor Ort kostenlos checken lassen. Die Nachrichten aus Wuppertal jederzeit in unserer App und auf radiowuppertal.de. Da gibt es auch den Link zur Ausbildungsbörse.
5: Danke, Sebastian. Okay, das ist jetzt nicht der Wetterunterleger, aber dann gibt's das Wetter gleich nach dem nächsten Song.

0: Und wir schauen auf das Wuppertaler Wetter. Heute und morgen wird es warm, bis zu 27 Grad in der Spitze. Unsere Wetterstationen, die messen gerade 27 Grad hier bei der Radio Wuppertal Wetterstation in der Moritzstraße und 24 Grad am Gaskessel. Am Donnerstag, also übermorgen, da wird es wieder ein bisschen frischer. Die Temperaturen, die sind höchstens bei 20 Grad und da kann hier und da auch mal ein bisschen Regen runterkommen. Wir schauen auf den Verkehr, gerade schon bei Sebastian in den Nachrichten gehört. Die B7 in Barmen ist aktuell gesperrt zwischen der Bachstraße und der Brennströmstraße in Richtung Oberbarm. Da ist wohl ein Hohlraum aufgetaucht. Wie lange die Sperrung dauert, das ist immer noch unklar. Dann schauen wir auf die Autobahn. Ein bisschen was los. A46 Richtung Kreuz Nord zwischen Faresberg und Oberbarm. 7 Kilometer stockender Verkehr. Mindestens 10 Minuten Zeitverlust habt ihr da. Dann die A46 nochmal Richtung Düsseldorf zwischen Düsseldorf-Wersten und Neuss-Üdesheim. 1 Kilometer Stau, 5 Minuten Zeitverlust. Dann noch die A52 Richtung Essen zwischen Dreieck Breitscheid und Essen-Kettwig. 2 Kilometer Stau, mindestens 10 Minuten Zeitverlust. Einen Blitzer haben wir gerade nicht. Wenn ihr aber welche seht, dann schreibt uns doch gerne. Nummer hier ins Studio ist die 0202 25 77 207. Und dann würde ich mich auf jeden Fall riesig drüber freuen.
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0: Mit Nila Itaya um 15.35 Uhr.

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0: 15.41 Uhr hört Radio Wuppertal und Hand aufs Herz. Wie viel Essen schmeißt ihr weg, weil ihr vergessen habt, es rechtzeitig zu verbrauchen? Boah, ich habe echt irgendwie über so ein Thema mit Brokkoli, frag mich nicht warum. Ich kaufe den und denke immer so, oh, super gesund, dann mache ich da irgendwie so ein leckeres Gericht, so ganz clean und so. Und dann vergesse ich den zu machen und irgendwie ist er nach 2-3 Tagen dann schon gelb. Und da stelle ich mir immer so die Frage, kann ich den jetzt noch essen? Stefan, unser Radio Wuppertal-Hörer, der kennt den Struggle, ihm macht das aber nichts aus.
1: Also ich habe 250 Millionen Jahre altes Salz aus dem Himalaya und das ist 2019 abgelaufen. Ich weigere mich vehement, das wegzuschmeißen. Allen einen schönen Tag. Tschüss.
0: Tschüss. Ja, wenn das schon so alt ist, dann kann ich das auf jeden Fall sehr gut verstehen. Aber es hält sich ja dann auch ewig. Also so generell so trockene Sachen wie Nudeln und Salz, das kann man ja gefühlt ewig verbrauchen. Und die meisten Sachen sind ja auch über dem MHD, also dem Mindesthaltbarkeitsdatum, gut. Also über dem Datum könnt ihr das noch bedenkenlos meistens verzehren. Man kann dann so einen 3-Schritte-Test machen. Also riecht es noch gut, schmeckt es noch gut. Und ja, was war das letzte? Habe ich jetzt vergessen. Riechen, Mund, Nase und Augen. Und sieht es noch gut aus. So, jetzt haben wir es zusammenbekommen. Naja, der gelbe Brokkoli, der eignet sich gut für Aufläufe, habe ich jetzt auch erfahren. Also alles steht heute im Zeichen der gegen die Lebensmittelverschwendung, weil heute ist Tag gegen die Lebensmittelverschwendung. Ja, und ich finde, man kann ja auch außerhalb des Tages da ein bisschen mehr drauf achten. Werde ich auf jeden Fall auch versuchen. Das ist jetzt Michael Jackson für euch mit seinem Hit Smooth Criminal um 15.43 Uhr. Ich bin die Leiteier. Schön, dass ihr heute eingeschaltet habt.

Einen neuen Blitzer habe ich für euch. Bahnstraße, Höhe Futterbuddy in der 30er-Zone. Allen unterwegs eine gute Fahrt. Und ein Song, bei dem ich jetzt direkt Herzschmerz bekomme, den hört ihr jetzt. Liebeskummer auf Ansage. All of Me von John Legend.

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0: Unsere Nachrichten nach nur einem Spot.
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4: Mit Malte Albrecht, guten Tag. Eine freie Autobahn auf dem Weg nach Hause. Das ist für viele jetzt am Dienstagnachmittag pures Wunschdenken. Neben den Baustellen verstopfen aktuell deutlich mehr Lkw die Straßen. Hintergrund sind unter anderem die niedrigen Pegelstände am Rhein. Deshalb werden mehr Gütertransporte vom Wasserweg auf die Straße verlegt. Jannik Böker aus dem News-Team, ein Problem, das uns wohl noch länger beschäftigen wird, oder?
5: Ja, die Prognosen für den Rheinpegel schauen weiter düster aus. Erst kommende Woche könnte etwas Regen vorübergehend Entlastung bringen. Für eine nachhaltige Entspannung mit Blick auf das Niedrigwasser reicht das aber nicht. Bundesverkehrsminister Bilger hat deshalb weitere Ausnahmen vom Sonntagsfahrverbot für Lkw angekündigt. Zusammen mit den Länderkollegen werde geprüft, wie sich die notwendige Flexibilität für die Unternehmen sicherstellen lasse, so der Minister.
4: Eigentlich sollten die Ausnahmeregelungen für Lkw ja Ende des Monats auslaufen. Wird das dann jetzt ein neuer Dauerzustand, dass auch sonntags Lkw auf den Autobahnen unterwegs sind?
5: Also der Verkehrsminister selber sagt dazu ganz klar nein. Stattdessen sollen zusätzliche Kapazitäten auf der Schiene geschaffen werden, damit die Schifffahrt besser auf solche Niedrigwasserlagen reagieren kann. Allerdings sagen Experten, die Güter, die Raffinerien, Chemieparks und Stahlwerke aktuell per Schiff geliefert bekommen, die lassen sich kaum über die Schiene und eigentlich gar nicht per Lkw transportieren. Eine finale Lösung für das Problem Niedrigwasser gibt es also noch nicht.
4: Dankeschön für die Infos. Und das sind weitere Nachrichten. Der AfD-Politiker Ulrich Siegmund will sich im Dezember zum Ministerpräsidenten von Sachsen-Anhalt wählen lassen. Man sei weiter in konstruktiven Gesprächen mit anderen Parteien und auch einzelnen Abgeordneten, sagte er in Magdeburg, ohne Details zu nennen. Bei der Landtagswahl Anfang September hatte die AfD 39 Sitze bekommen. Für die Wahl zum Ministerpräsidenten ist Siegmund auf mindestens 3 Stimmen aus anderen Fraktionen angewiesen. Bundeskanzler Merz sieht die schlechten PISA-Ergebnisse als Ansporn für die Politik. Die Studie dokumentiere erneut die großen Defizite im deutschen Bildungssystem, sagte er bei der Verleihung des Deutschen Schulpreises in Berlin. Das sei kein Grund zu verzweifeln, sondern ein Grund, jetzt noch mehr für Bildung zu tun. Wegen des Iran-Kriegs rechnet die Lufthansa mit noch höheren Kerosinkosten. Bisher war die Rede von 1,5 Milliarden Euro Mehrkosten. Am Ende des Jahres dürften es aber noch mehr werden, sagte jetzt Lufthansa-Chef Carsten Spohr. Passagiere spüren die Kerosinkosten in den ebenfalls gestiegenen Ticketpreisen. Beim Lesen wird's immer öfter digital. Mehr als jeder Zweite in Deutschland greift zumindest hin und wieder zu einem E-Book. Das machen inzwischen 55%, also 4 Prozentpunkte mehr als im vergangenen Jahr. Das ergab eine Umfrage des Digitalverbands Bitkom. Vor allem bei den über 64-Jährigen sind E-Books beliebter geworden. Hier stieg der Anteil von 33% auf 42%. Bei den 16- bis 29-Jährigen sind es sogar 64%. Ganz auf gedruckte Bücher verzichten wollen aber die wenigsten. Nur 4% lesen ausschließlich elektronisch. Und das waren die Nachrichten mit Malte Albrecht.
6: Und wir schauen auf Wuppertaler Wetter. Heute und morgen wird es warm, bis zu 27 Grad. Am Donnerstag, also übermorgen, wird es dann aber wieder ein bisschen frischer. Die Temperaturen, die sind da bei maximal 20 Grad und es kann auch hier und da mal ein bisschen Regen runterkommen. Wir schauen einmal rüber auf den Verkehr. Da ist nämlich einiges los auf den Straßen. Und zwar einmal ein Stau auf der Lüttringhauser Straße, Höhe Haltestelle Kratzkopfstraße. Da ist ein Bus liegen geblieben und da staut sich in beide Richtungen. Dann natürlich die B7 in Barmen, die ist immer noch gesperrt zwischen Bachstraße und Brennströmstraße in Richtung Oberbarmen. Da ist nämlich ein Hohlraum aufgetaucht und man ist sich noch nicht ganz klar, wie lange die Sperrung dauert, könnte auch mehrere Tage jetzt gesperrt sein. Dann auf den Autobahnen auch ein bisschen was los, A46 Richtung Kreuz Nord zwischen Sonnborner Kreuz und Oberbarmen, 6 Kilometer stockender Verkehr, mindestens 12 Minuten Zeitverlust. Nochmal die A46, aber diesmal Richtung Düsseldorf zwischen Sonnborn und Hahn-Ost. 1 Kilometer Stau, mindestens 5 Minuten Zeitverlust. Und die A46 nochmal Richtung Düsseldorf zwischen Düsseldorf-Wersten und Neuss-Üdesheim. 1 Kilometer Stau, mindestens 5 Minuten Zeitverlust. ein Blitzer habe ich auch für euch. Bahnstraße Höhe Futterbuddy in der 30er-Zone. Wenn ihr aber mehr Blitzer seht, dann einmal mir gerne schreiben hier ins Studio oder auch unsere Hotline anrufen. Die WhatsApp-Nummer zu mir ins Studio ist die 0202 25 77 207. So, und heute nochmal das schöne Wetter genießen. Und wenn es dann ein bisschen ungemütlicher wird, dann kann man ja auch zum Beispiel wieder drinnen Sport machen. Zum Beispiel in der Indoorhalle Wicked Woods. Bestimmt schon mal gesehen oder ausprobiert. Und wenn nicht, dann habe ich jetzt gute Neuigkeiten, denn wir verlosen 2 Eintrittskarten. 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Und das ist jetzt gleich erstmal für euch Shakira und Burna Boy with Die Die.
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Es gibt Schulausflüge und die bleiben einfach in Erinnerung. Bei mir ist es der Ausflug in den Wicked Woods Skate Park. Das erste Mal Skaten ausprobiert und mal geschaut, ob man da die Rampe runterkommt. Und lange ist das schon her und trotzdem immer noch total präsent bei mir. Ich hatte da auch total Respekt vor. Irgendwie total aufregend, ging natürlich auch so ein bisschen der Puls hoch, ne, wenn man da irgendwie oben steht und man muss da jetzt irgendwie runter. Und für alle, die Wicked Woods nicht kennen, das ist halt so ein riesengroßer Indoor-Skaterpark. Da kann man skaten, Roller fahren, biken, ist in Oberbarm. Und vielleicht wart ihr ja auch schon mal da oder habt auch Bock, da vielleicht noch hinzugehen. Wenn ja, dann habe ich gute Nachrichten. 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Ja, und aufs Board stellen kann sich auch Joshua Kiddingston mit seinem Kultsong Jesse. Um 16.30 Uhr hört Radio Wuppertal. Ich bin Nilay Thayer und ich wünsche euch einen schönen Nachmittag.

0: Gerade noch drüber gesprochen und so schnell geht's. Die zwei Karten für Wicked Woods gehen an die liebe Jasmin. Herzlichen Glückwunsch.
1: Mein Sohn Mats und ich freuen uns tierisch über die Karten für Wicked Woods. Er liebt es dort, mit dem Scooter oder auch mit dem BMX die Rampen unsicher zu machen. Und da das schlechte Wetter bald kommt, können wir das sicher bald ausnutzen.
0: Ja, das stimmt. Also richtig cool, dass die liebe Jasmin sich beworben hat und ihr könnt euch morgen für die nächsten Karten bewerben. Und wir freuen uns aber auch nicht nur riesig darüber, dass ihr euch immer so kräftig hier meldet bei uns, sondern auch über den nächsten Song, der jetzt kommt. Dancing in the Flames ist das von The Weeknd.

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2: Ich bin Sebastian Kaiser. Schönen guten Tag. Unter der B7 in Barmen ist ein Hohlraum aufgetaucht. Deshalb ist sie in Richtung Oberbarmen seit heute Mittag gesperrt, zwischen Bachstraße und Brennströmstraße. Die WSW haben den Hohlraum bei Bauarbeiten für den Wuppersammlerkanal entdeckt. Wie lange die Sperrung bleiben muss, ist unklar. Als erstes muss der Hohlraum untersucht und dann eventuell aufgefüllt werden. Die Sperrung sorgt im Umfeld für längere Staus. Die Wuppertaler Polizei hat mit einem 18-jährigen Wuppertaler heute im Oberverwaltungsgericht über ein Messerverbot gestritten. Und das Gericht hat der Polizei Recht gegeben. Sie hatte dem jungen Mann verboten, für 3 Jahre Messer oder andere gefährliche Gegenstände in der Öffentlichkeit dabei zu haben. Das Düsseldorfer Verwaltungsgericht sah dafür keine gesetzliche Grundlage. Aber laut Oberverwaltungsgericht erlaubt das NRW-Polizeigesetz solche Maßnahmen zur Gefahrenabwehr. Der Wuppertaler Fall gilt als wegweisend, vielleicht auch für ganz Deutschland, denn das Gericht hat eine Revision beim Bundesverwaltungsgericht zugelassen. Morgen läuft in der Stadthalle auf dem Johannesberg die Wuppertaler Ausbildungsbörse. Von 9 bis 16 Uhr stellen sich rund 100 Unternehmen aus Wuppertal und Umgebung vor, vom Handwerk über die Pflege bis zur Stadtverwaltung. Wer will, kann vorab online feste Gesprächstermine bei Firmen buchen. Auch Bewerbungsmappen und Social-Media-Profile kann man vor Ort kostenlos checken lassen. 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Da gibt es auch den Link zur Ausbildungsbörse.
0: Danke, Sebastian. Und wir schauen aufs Radio Wuppertal Wetter. Heute 27 Grad, morgen 25 und übermorgen, da wird's richtig herbstlich und ein bisschen frischer. Temperaturen zwischen 14 und 20 Grad und da kann auch noch mal ein bisschen Regen runterkommen. Wir schauen auf den Verkehr, da ist einiges gerade los auf den Straßen A1 Richtung Köln zwischen Gefitzberg und Kreuz Wuppertal Nord. 1 Kilometer stockender Verkehr, mindestens 2 Minuten Zeitverlust. Dann die A46 Richtung Kreuz Nord zwischen Hahn Ost und Kronberg. 1 Kilometer Stau, mindestens 5 Minuten Zeitverlust. Nochmal die A46 Richtung Kreuz Wuppertal Nord zwischen Sonnbonner Kreuz und Oberbarmen. 7 Kilometer Stau, mindestens 15 Minuten Zeitverlust. Dann nochmal die A46, diesmal aber in Richtung Düsseldorf. Zwischen Barmen und Katernberg 2 Kilometer stockender Verkehr, mindestens 5 Minuten Zeitverlust. Nochmal die A46 Richtung Düsseldorf zwischen Sonnbonner Kreuz und Hahn Ost. 1 Kilometer Stau, mindestens 5 Minuten Zeitverlust. Und zu guter Letzt nochmal die A46 Richtung Düsseldorf zwischen Düsseldorf-Wersten und Neuss-Ödesheim. 1 Kilometer Stau, mindestens 5 Minuten Zeitverlust. Ansonsten habt ihr es gerade gehört bei Sebastian Kaiser aus den Nachrichten. B7 gerade noch wegen eines Hohlraums in Bearbeitung. Da müsst ihr auf jeden Fall gucken, dass ihr das irgendwie umfahrt. Ansonsten einen Blitzer habe ich für euch. Den hat mir die liebe Kati einmal gemeldet.
3: Hallo zusammen. Ich wollte einen Blitzer melden. Der steht auf der Bahnstraße am Futterbuddy. Dunkelgrauer Kastenwagen, kein Caddy, bisschen größer. In Fahrtrichtung Wiedener Kreuz. Liebe Grüße.
0: Liebe Grüße zurück. Also ein Blitzer auf der Bahnstraße. Wenn ihr aber auch Blitzer seht, Radio Wuppertal WhatsApp-Nummer zu mir 0202 25 77 207, und dann wissen auch alle Bescheid, wo hier die Blitzer stehen.
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0: Mit Nilay Tyer und jetzt für euch Mr. Know-It-All von Teddy Swings. So ein schön grooviger Sound, um vielleicht hoffentlich den Feierabend für euch einzuläuten. Kommt gut in den Nachmittag, habt einen schönen Tag noch. 16.34 Uhr haben wir es jetzt hier.

0: 16.41 Uhr, ihr hört Radio Wuppertal und wir haben einen neuen Blitzer gerade reingekommen. Hatzfelder Straße, höher Kindergarten von der lieben Aline, vielen Dank. Ja, und was kommt nach dem Kindergarten? Richtig, die Schule. Und danach? Ja, Ausbildung gibt's, Studium gibt's, einfach nur Arbeiten gibt's. Es gibt ja ganz viele Möglichkeiten. Und viele junge Menschen, die sind so ein bisschen lost, was die Zukunftsplanung angeht. Aber keine Sorge, es gibt ja Hilfe. Die Wuppertaler Ausbildungsbörse, die ist nämlich morgen ab 9 Uhr in der historischen Stadthalle. Mit dabei ist unter anderem auch die Wuppertaler Sparkasse.
1: Hallo, ich bin Katharina Stern. Und ich bin Auszubildende in der Stadtsparkasse Wuppertal.
2: Hallo, ich bin Lisa Schöne und ich bin Mitarbeiterin der Personalabteilung der Sparkasse Wuppertal. Und dort kümmere ich mich zum Beispiel viel auch um Messen oder um neu eingestellte Mitarbeiter.
1: Ich war vorher im Hotel tätig, dann nebenbei studiert und dann einfach mal geschaut, was ich dann so mache. Und dann bin ich primär auf die Sparkasse gekommen durch meinen Schwiegervater, sage ich mal. Da er mir das ein bisschen näher gebracht hat, da er Steuerberater ist.
2: Das Wichtigste, was man mitbringen sollte, ist natürlich die Lust auf Menschen. Denn wir bilden ja in erster Linie Kundenberater aus. Und dort ist halt der Kontakt in der Filiale vorhanden, aber auch natürlich im Team. Also eine gewisse Kommunikationsstärke sollte auf jeden Fall schon vorhanden sein, die man aber auch natürlich in unserer Ausbildung ausbauen kann.
1: Für die ersten 3 Wochen muss man reinkommen mit den Arbeitszeiten. Also es ist natürlich etwas, man hat da mal ein bisschen länger, dann ein bisschen kürzer. Es variiert halt immer von den Kunden und von den Terminen, die man halt hat. Ich mag es ganz viel zu sprechen und auch, ich meine, in der Beratung selber spricht man natürlich auch entweder Privates oder allgemein über den Tag und ich denke auf jeden Fall allgemein die Beratung mit den Kunden, die Termine machen mir sehr, sehr, sehr viel Spaß.
2: Entweder nach der Ausbildung oder ein paar Jahre nach der Ausbildung, ja, entwickeln sich die Mitarbeiterinnen und Mitarbeiter dann weiter und arbeiten dann vielleicht auch in anderen Abteilungen. Das kann Marketing sein, das kann Wertpapierbereich sein, Versicherungsbereich, also ganz viel, was im Hintergrund läuft. Die Ausbildung ist einfach der Einstieg in unsere Sparkassenwelt.
0: Ja, das ist bei vielen Berufen so. Auch hier bei Radio Wuppertal kann man ja auch eine Ausbildung machen, also ein Volontariat heißt es bei uns. Und da lernt man auch ganz viele verschiedene Sachen von Nachrichten über Moderation, über Reportertätigkeiten. Und da läuft ja auch ganz viel hinter den Kulissen. Bei unserem Projekt YOLO, da stellen wir euch regelmäßig Ausbildungsberufe vor in Wuppertal. Und das machen wir zusammen mit der Wuppertaler Rundschau. 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Und das ist jetzt für euch James Blunt mit Bonfire Heart.

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Leute, was freue ich mich, dass der nächste Song, der jetzt nach Golden kommt, es hier in die Playlist geschafft hat. 16.50 Uhr ist es, ihr hört Radio Wuppertal, ich bin Nilay Thayer und das hier ist der Clubbanger schlechthin, Nelly Furtado für euch.

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1: Mit Malte Albrecht. Guten Tag. Aus alt, mach neu. Diesen Spruch hat ein Netzwerk aus Kriminellen wohl etwas zu wörtlich genommen. Heute gab es eine europaweite Großrazzia in insgesamt 19 Ländern. Die Behörden führten rund 160 Durchsuchungen durch. Der Vorwurf, millionenfacher Betrug mit vermeintlich neuen Smartphones. Weitere Infos dazu hat Yannick Böke.
2: Die Kriminellen sollen aus alten, gebrauchten Teilen wieder funktionsfähige Smartphones gebaut haben. Diese wurden allerdings nicht als Gebrauchtware verkauft. Stattdessen wurden die Geräte im Ausland gereinigt, neu verpackt und anschließend in die Niederlande verschickt, so die Ermittler. Von dort gelangten sie zu Lagern in Deutschland. Die Europäische Staatsanwaltschaft in Luxemburg geht davon aus, dass insgesamt 1 Million gefälschte Handys online verkauft worden sind. Mithilfe von Briefkastenfirmen sollen die Kriminellen zudem große Teile der fälligen Umsatzsteuer hinterzogen haben. Schwerpunkt der Durchsuchungen war heute unter anderem eine Lagerhalle in Krefeld. Laut eines dpa-Reporters befanden sich dort etwa 10.000 bis 15.000 Handys. Bereits am Wochenende wurden 7 Verdächtige festgenommen. Der Schaden liegt bei mindestens 300 Millionen Euro.
1: Und jetzt weitere wichtige Nachrichten im Überblick. Deutschland macht im Bildungssystem Fortschritte und ist teils im internationalen Vergleich sogar Klassenbester. Zu diesem Ergebnis kommt eine neue OECD-Studie. Demnach schließen in Deutschland 34% der Studienabgänger ein MINT-Fach wie Mathe oder Naturwissenschaften ab. Das ist der höchste Wert aller Industrieländer. 41% der jungen Erwachsenen haben einen höheren beruflichen oder akademischen Abschluss. Das sind deutlich mehr als vor 10 Jahren. Auf Bahnreisende zwischen NRW und Berlin kommen deutliche Einschränkungen zu. Ab Freitag sperrt die Bahn die wichtige Strecke zwischen Hannover und Berlin für umfangreiche Sanierungsarbeiten. Bis Dezember nächsten Jahres soll dort gearbeitet werden. Wegen Umleitungen verlängert sich die Fahrzeit um rund 80 Minuten. Die Bahn verspricht sich von der Sanierung mehr Zuverlässigkeit und Stabilität. Die unionsgeführten Bundesländer drohen der Stadt Berlin mit finanziellen Konsequenzen. Sollte die Linkspartei in der Hauptstadt eine Regierung übernehmen, werde man eine gemeinsame Initiative starten, hieß es nach einer Sitzung der Fraktionschefs von CDU und CSU in München. Unter anderem könnte Geld aus dem Länderfinanzausgleich gestrichen werden. Übermorgen muss die deutsche Fußballnationalmannschaft in der Nations League im 3. Spiel ran. Gegner ist Serbien. Und gespielt wird in München. Darüber ist man in der Stadt offenbar alles andere als glücklich, weil das Spiel ausgerechnet während des Oktoberfestes stattfindet. Das meldet die Abendzeitung. Eine Verschiebung der Partie wäre sinnvoll gewesen, weil die Wiesn so viele Ressourcen binde, wird eine Sprecherin der Stadt zitiert. Das letzte Mal, dass ein Länderspiel in München während des Oktoberfestes stattfand, ist 44 Jahre her. Die Polizei in München gibt sich aber entspannt. Man sei vorbereitet und habe genug Einsatzkräfte. Denn Spiele des FC Bayern in der Bundesliga und der Champions League sind auch zur Wiesnzeit üblich. Und das waren die Nachrichten mit Malte Albrecht.
3: Und jetzt das Wetter, das Radio Wuppertal-Wetter. Heute und morgen wird es warm, bis zu 27 Grad in der Spitze. Unsere Wetterstationen, die messen gerade 24 Grad am Milka-Bahnhof und 24 Grad am Scharpenacken. Am Donnerstag, also übermorgen, da wird es wieder ein bisschen frischer. Die Temperaturen, die sind so zwischen 14 und 20 Grad und da kann auch hier und da mal ein bisschen Regen runterkommen. Und wir schauen einmal auf den Verkehr, da ist gerade einiges los auf den Straßen. Also das Wichtigste zuerst, die B7 in Barmen ist aktuell noch gesperrt zwischen Bachstraße und Brennströmstraße in Richtung Oberbarmen. Da ist wohl ein Hohlraum aufgetaucht. Wie lange die Sperrung dauert, das ist bisher unklar. Dann schauen wir einmal rüber auf die Autobahn, die A46 Richtung Kreuz Nord zwischen Fahresberg und Wichtlinghausen. 7 Kilometer Stau, mindestens 20 Minuten Zeitverlust habt ihr da. Dann nochmal die A46, aber Richtung Düsseldorf diesmal zwischen Oberbarmen und Katernberg. 4 Kilometer Stau, mindestens 15 Minuten Zeitverlust. Nochmal die A46 Richtung Düsseldorf zwischen Sonnborner Kreuz und Hahn-Ost. 1 Kilometer Stau, mindestens 10 Minuten Zeitverlust. Und die A46 Richtung Düsseldorf nochmal zwischen Düsseldorf-Wersten und Neuss-Üdesheim. 1 Kilometer Stau, mindestens 4 Minuten Zeitverlust. Einen Blitzer, den habe ich auf der Hatzfelder Straße Höhe Kindergarten. Wenn ihr aber noch weitere Blitzer seht, dann könnt ihr mir die gerne melden. Die WhatsApp-Nummer ist die 0202 2577 207. Wir machen Wünsche wahr. Was ist euer größter Wunsch? Vielleicht wünscht ihr euch ja einen richtig coolen Song in der Playlist. Da, das können wir leider nicht erfüllen. Aber vielleicht wünscht ihr euch ja eine coole Reise oder neues Tattoo oder vielleicht auch irgendwas, was bei euch zu Hause gerade kaputt gegangen ist. Wie ihr euch dafür bewerbt, das hört ihr gleich nach den nächsten Songs bei mir. Wir haben jetzt 17.05 Uhr.
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3: Mit Nilay Thayer. Schön, dass ihr dabei seid.

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0: 17.20 Uhr ist es und ein Messerverbot für einen jungen Wuppertaler. Das hat das Oberverwaltungsgericht heute mit einem 18-Jährigen festgesetzt. Er darf jetzt 3 Jahre kein Messer oder gefährliche Gegenstände mit sich führen. Und dieser Fall ist wegweisend auch für andere Städte. Mehr Infos und auch alle News bekommt ihr um 5:30 hier bei Radio Wuppertal, also um 5:30. 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

Also wer bei dem Song jetzt nicht laut mitsingt und mittanzt, da weiß ich auch nicht weiter. Das ist Never Gonna Give You Up von Rick Astley. Und ich finde, dieser Song, der hat so einen richtig coolen Club-Vibe irgendwie und auf jeden Fall Ohrwurm-Potenzial.

0: bin Sebastian Kaiser. Schönen guten Tag. In Barmen ist seit heute Mittag die B7 Richtung Oberbarmen gesperrt. Zwischen Bachstraße und Brennströmstraße haben die Stadtwerke bei Bauarbeiten für den Wuppersammlerkanal einen Hohlraum im Boden entdeckt. Wie lange die Sperrung dauert, können die WSW nicht schätzen. Der Hohlraum muss jetzt untersucht und dann eventuell aufgefüllt werden. Die Wuppertaler Polizei hat mit einem 18-jährigen Wuppertaler heute im Oberverwaltungsgericht über ein Messerverbot gestritten. Und das Gericht hat der Polizei Recht gegeben. Sie hatte dem jungen Mann verboten, für 3 Jahre Messer oder andere gefährliche Gegenstände in der Öffentlichkeit dabei zu haben. Das Düsseldorfer Verwaltungsgericht sah dafür keine gesetzliche Grundlage. Aber laut Oberverwaltungsgericht erlaubt das NRW-Polizeigesetz solche Maßnahmen zur Gefahrenabwehr. Der Wuppertaler Fall gilt als wegweisend, vielleicht auch für ganz Deutschland, denn das Gericht hat eine Revision beim Bundesverwaltungsgericht zugelassen. Morgen läuft in der Stadthalle auf dem Johannesberg zum 35. Mal die Wuppertaler Ausbildungsbörse. Von 9 bis 16 Uhr stellen sich rund 100 Unternehmen aus Wuppertal und Umgebung vor, vom Handwerk über die Pflege bis zur Stadtverwaltung. Wer will, kann vorab online feste Gesprächstermine mit Firmen buchen. Auch Bewerbungsmappen und Social-Media-Profile kann man vor Ort kostenlos checken lassen. 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
1: Und wir schauen aufs Radio Wuppertal Wetter. Heute und morgen wird es warm, bis zu 27 Grad. Unsere Wetterstationen, die messen gerade noch 24 Grad am Milka Bahnhof und 24 Grad am Gaskessel. Am Donnerstag wird es aber wieder ein bisschen kälter. Temperaturen bis maximal 20 Grad und es kann auch hier und da noch mal regnen. Und wir schauen einmal rüber auf den Verkehr. Ihr habt es gerade schon in den Nachrichten gehört, die B7 in Barmen ist gesperrt zwischen Bachstraße und Brennströmstraße in Richtung Oberbarm. Da ist ein Hohlraum aufgetaucht und wie lange die Sperrung noch dauert, ist bisher unklar. Und ansonsten ist auch relativ viel auf der Autobahn los, auf der A46 Richtung Kreuz Nord. Zwischen Düsseldorf-Wersten und Erkrath 1 Kilometer stockender Verkehr. Da habt ihr 5 Minuten Zeitverlust, dann die A46 wieder Richtung Kreuz Wuppertal-Neuss zwischen Farresbeck und Oberbarm, 3 Kilometer stockender Verkehr, 5 Minuten Zeitverlust, die A46 Richtung Düsseldorf zwischen Sonnborner Kreuz und Hahn-Ost, 2 Kilometer Stau, mindestens 10 Minuten Zeitverlust und nochmal die A46 Richtung Düsseldorf zwischen Düsseldorf-Wersten und Neuss-Üdesheim, 1 Kilometer Stau immer noch und mindestens 5 Minuten Zeitverlust. Einen Blitzer habe ich auf der Hatzfelder Straße Höhe Kita. Ansonsten sind gerade alle Straßen frei. Wenn ihr aber noch Blitzer habt, dann schreibt mir gerne Radio Wuppertal. WhatsApp-Nummer ist die 0202 2577 207.
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Vorfreude soll ja bekanntermaßen die beste Freude sein, aber manchmal hat man einfach keine Geduld mehr. Genauso scheint es jetzt bei Nico Santos, dem Sänger, denn in gut einem Monat kommt sein neues Album raus. POV heißt das. Am 30.10. kommt das. POV, das heißt so viel wie Point of View, also meine Ansicht, wie ich die Dinge sehe quasi. Habt ihr vielleicht auch mal bei Insta gelesen oder so als Caption. Und wir spielen hier einige Songs von dem Album POV, obwohl das noch nicht entschieden ist. Das hier zum Beispiel. Why don't you stay? Das habt ihr ja bestimmt schon mal gehört. Und jetzt, einen Monat vor Release der Platte, haut Nico Santos einfach noch zwei Songs raus, um euch so ein bisschen die Wartezeit zu versüßen. Einer davon ist die neue Single Classic, ist auf Mallorca entstanden, sagt er, und findet er auch richtig super und finde ich auch richtig super. Die ist so funky, geht so nach vorne, die macht Spaß, die klingt so nach Sommer, nach Sonne, passt ja auch irgendwie gerade zum Wetter, ne, 27 Grad, obwohl ja eigentlich hier Herbstanfang ist. Naja, also kann man auf jeden Fall die Woche top hören. Also wenn ihr Lust habt, mal reinzuhören, dann ist der Song jetzt hier was für euch. Nico Santos ist das mit Classic um 17.40 Uhr bei Radio Wuppertal und ich bin Nilay Thayer. Hi!

17.46 Uhr. Ihr hört Radio Wuppertal und das ist irgendwie ein schönes Lied, um den Feierabend einzuläuten, oder? Weil so schnell kann es gehen, wenn man Spaß hat. Ja, Feierabend läute ich jetzt langsam ein und morgen hören wir uns sogar ein bisschen früher als sonst, denn da bin ich nicht nur für euch am Nachmittag am Start, sondern auch Quizmasterin beim Besserquisser. 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Und vielleicht hören wir uns ja morgen am Telefon und machen zusammen dann den Jens so schön fertig. Da würde ich mich auf jeden Fall sehr freuen. Ich hoffe, er hat es jetzt gehört. Genau. Ja, auf jeden Fall bis morgen. Macht's noch gut. Und das ist jetzt nicht die Toten Hosen für euch, sondern Bill Medley mit The Time of My Life.

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1: Mit Malte Albrecht, guten Abend. Er gehört zur wichtigsten Bahnverbindung zwischen NRW und Berlin und ab diesem Freitag geht dort lange nichts mehr. Dann wird der Abschnitt zwischen Hannover und Berlin für aufwendige Sanierungsarbeiten voll gesperrt. Heute hat die Bahn Details dazu genannt. Jannik Böker aus den Nachrichten. Die Bahn nimmt sich für die Bauarbeiten wirklich viel Zeit.
2: Und zwar über ein ganzes Jahr. Bis Dezember 2027 bleibt die Zugstrecke gesperrt. Mit Folgen, die auch hier in NRW zu spüren sind. Wer zum Beispiel mit dem Zug in die Hauptstadt reisen will, bekommt ein mindestens 80 Minuten längeres Bahnerlebnis, weil die Züge über Braunschweig und Magdeburg umgeleitet werden müssen.
1: Wie kommt es denn, dass die Bahn für die Bauarbeiten über ein Jahr lang die Strecke vollsperren muss?
2: Also die Bahn sagt, dass über 200 Weichen und rund 350 Kilometer Gleise ersetzt oder neu gebaut werden müssen. Besonders problematisch sei aber die Erneuerung der sogenannten festen Fahrbahn der Schnellfahrstrecke. Hier liegen die Schienen nicht wie sonst auf Schotter und Schwellen, sondern auf Betonplatten und 16.000 dieser Platten müssen jetzt neu verlegt werden.
1: Besonders bitter ist aber, die Vollsperrung war in dieser Form eigentlich gar nicht geplant.
2: Ja, eigentlich sollte eine parallel verlaufende Strecke mit Oberleitungen ausgestattet werden, damit wenigstens in einer Fahrtrichtung Fernzüge fahren können und nicht so viel Zeit verlieren. Die Arbeiten dafür haben sich allerdings so krass verzögert, dass jetzt doch der gesamte Fernverkehr ein Jahr lang umgeleitet werden muss.
1: Danke, Jannik. Und jetzt weitere Nachrichten. Die Europäische Union warnt für den kommenden Winter vor sehr hohen Energiepreisen. Der Winter werde herausfordernd sein, sagte EU-Energiekommissar Jürgensen nach einem Treffen der Energieminister in Dublin. Man rechne nicht mit Problemen bei der Versorgungssicherheit, aber man rechne mit sehr hohen Preisen. Hintergrund sind die Folgen des Iran-Kriegs. Die Bundeswehr will bei Airbus 16 neue Transportflugzeuge des Typs A400M bestellen. Das gab Verteidigungsminister Pistorius bei einem Besuch im Airbus-Werk in Bremen bekannt. Hintergrund ist die veränderte Sicherheitslage. 16 ältere Maschinen sollen ersetzt werden, weil sie zum Beispiel keine Systeme zur Raketenabwehr haben. Der Bundestag muss den Kauf in Milliardenhöhe noch absegnen. Nach dem Hitzesommer war auch der September außergewöhnlich warm und sonnig. Das teilte der Deutsche Wetterdienst mit. Die Temperatur lag im Schnitt bei 15,9 Grad. Damit gehört der diesjährige September zu den 10 wärmsten seit Beginn der Wetteraufzeichnungen. Rapsöl, egal ob raffiniert oder kalt gepresst, ist meistens eine gute Wahl. Zu diesem Ergebnis kommt die Stiftung Warentest. Die Tester haben sich 24 beliebte Rapsöle genauer angeschaut. Von günstig ab 1,50 Euro bis zum Edelrapsöl für rund 11 Euro pro Liter. Die meisten bekamen gute Noten. Die Tester betonen, Rapsöl sei ein echtes Multitalent in der Küche und für die Gesundheit. Es liefert reichlich Omega-3-Fettsäuren und Vitamin E. Behauptungen in sozialen Netzwerken, Rapsöl könne Entzündungen oder Krebs verursachen, Ursachen seien dagegen wissenschaftlich nicht haltbar. Und das waren die Nachrichten mit Malte Albrecht.
3: Das Wetter.
4: Es bleibt noch entspannt. Wir gehen wieder meistens aufgelockert in die Nacht. Die Werte gehen runter auf 18 bis 14 Grad. Dazu bildet sich stellenweise Nebel. Morgen geht's erstmal sonnig weiter. Es wird auch wieder sehr warm, 26 bis 29 Grad. Später ziehen dichte Wolken rein und in der Nacht zum Donnerstag spätestens gibt's schon erste Regenschauer.
3: NRW Verkehr.
4: Der Feierabendverkehr rollt, es ist sehr viel los, hier kommt alles ab 18 Minuten Zeitverzug. A1 Euskirchen Richtung Dortmund zwischen Köln-Löwenich und Kreuz-Leverkusen, 11 Kilometer, 34 Minuten plus. Die A52 Essen Richtung Düsseldorf zwischen Essen-Bergerhausen und Breitscheid, 7 Kilometer, 32 Minuten plus. Die A57 Köln Richtung Nimwegen zwischen Bovard und Krefeld-Gartenstadt, 8 Kilometer, 33 Minuten plus. Die A59 Dienstlaken Richtung Duisburg zwischen Duisburg-Altenburg Homborn und Duisburg-Düssern, 4 Kilometer, 30 Minuten plus. Und die A555 nach Köln zwischen Wesseling und Kreuzköln-Süd, 5 Kilometer Stau und 24 Minuten plus. Gutes Durchkommen. Hallo, Markus Steinacker hier. Schönen Dienstagabend und wir haben heute viel mit euch gerettet. Heute ist ja Tag gegen Lebensmittelverschwendung und da ist Michelle echte Fachfrau im Thema. Sie rettet Lebensmittel im Supermarkt. Was das für Vorteile bringt, aber auch für Überraschungen, das hören wir gleich.
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4: Jetzt gibt's hier erstmal frisch von der Bar Shaboozy, a Bar-Song und gleich einen richtig guten Jahrgang 95, Joan Osborne, One of Us.

0: Ein Apfel mit einer Druckstelle, Brot vom Vortag oder Gemüse, das einfach nicht so ganz perfekt aussieht. Vieles davon ist noch gut, landet aber trotzdem im Müll. Das ist doof. Aber heute ist internationaler Tag gegen Lebensmittelverschwendung. Und deshalb gucken wir mal auf Lebensmittel, die man gut retten kann. Food saven kann quasi. Man bekommt zum Beispiel von Supermärkten Bescheid, wenn man aussortierte Lebensmittel abholen kann. Ganz umsonst. Und Michelle macht genau das.
1: Irgendwie habe ich mich mit einer Arbeitskollegin darüber unterhalten, wie viel eigentlich weggeschmissen wird. Und dann sind wir halt zu der Organisation Foodsharing gekommen. Und wir dachten uns, wir gucken uns das einfach mal an. Und es war einfach sehr schockierend, wie viel eigentlich weggeschmissen wird, nur weil zum Beispiel ein Apfel eine kleine Stelle ist. Aber leider ist das die Gesellschaft von heute, weil man kauft ja lieber den Apfel, der doch super rot ist, anstatt der Stelle, die ein bisschen eingedrückt ist. Und so kommt es dann auch einfach dazu, dass so viele Lebensmittel verschwendet werden.
0: Aber Michelle rettet die und manchmal findet sie sogar echte Überraschungen.
1: Ja, also das Coolste, was ich hier gerettet habe, war generell eigentlich, würde ich sogar sagen, Obst, weil wir immer verschiedenstes Obst zu Hause hatten. Wir haben gefühlt täglich Smoothies gemacht, Obstsalate oder einfach das Obst so gegessen. Und alleine für unsere Ernährung war das halt einfach super.
0: Ja, super gesund. Und klar, natürlich ist nicht alles, was übrig bleibt, noch essbar. Auch Michelle muss manchmal aussortieren.
1: Also leider mussten wir ein bisschen aussortieren, weil manche Lebensmittel einfach nicht mehr essbar waren. Also aufgrund von Schimmel oder sowas. Also da musste man selber wissen, wie man damit halt umgeht. Außerdem habe ich halt sortiert, aber nicht aussortiert, weil ich viel geteilt habe.
0: Ja, Lebensmittel retten heißt nicht, alles um jeden Preis aufzuheben, sondern genauer hinzugucken, bevor was im Müll landet, spart ja auch viel Geld.
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1: Ich bin Sebastian Kaiser. Schönen guten Tag. In Barmen ist seit heute Mittag die B7 Richtung Oberbarmen gesperrt. Zwischen Bachstraße und Brennströmstraße haben die Stadtwerke bei Bauarbeiten für den Wuppersammlerkanal einen Hohlraum im Boden entdeckt. Wie lange die Sperrung dauert, können die WSW nicht schätzen. Der Hohlraum muss jetzt untersucht und dann eventuell aufgefüllt werden. Die Wuppertaler Polizei hat mit einem 18-jährigen Wuppertaler

0: heute im Oberverwaltungsgericht über ein Messerverbot gestritten. Und das Gericht hat der Polizei Recht gegeben. Sie hatte dem jungen Mann verboten, für 3 Jahre Messer oder andere gefährliche Gegenstände in der Öffentlichkeit dabei zu haben. Das Düsseldorfer Verwaltungsgericht sah dafür keine gesetzliche Grundlage. Aber laut Oberverwaltungsgericht erlaubt das NRW-Polizeigesetz solche Maßnahmen zur Gefahrenabwehr. Der Wuppertaler Fall gilt als wegweisend, vielleicht auch für ganz Deutschland, denn das Gericht hat eine Revision beim Bundesverwaltungsgericht zugelassen. Morgen läuft in der Stadthalle auf dem Johannesberg zum 35. Mal die Wuppertaler Ausbildungsbörse. Von 9 bis 16 Uhr stellen sich rund 100 Unternehmen aus Wuppertal und Umgebung vor, vom Handwerk über die Pflege bis zur Stadtverwaltung. Wer will, kann vorab online feste Gesprächstermine mit Firmen buchen. Auch Bewerbungsmappen und Social-Media-Profile kann man vor Ort kostenlos checken lassen. 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
1: Das Wetter.
2: Morgen geht's erstmal so spätsommerlich schön weiter wie heute mit viel Sonne und heißen Höchstwerten bis an die 30 Grad. Morgen Nachmittag werden die Wolken dann aber schon dichter und morgen Abend und in der Nacht gibt's erste Regenschauer. Diese Nacht ist aber jetzt noch entspannt. Es bleibt fast überall klar, nur stellenweise mit Nebel und dann noch mild, die Tiefstwerte zwischen 18 und 14 Grad.
1: NRW Verkehr.
2: Die Staus ab einer Viertelstunde Zeitverzug. Die A1 Euskirchen Richtung Dortmund zwischen Köln-Löwenich und Kreuz-Leverkusen-West. 6 Kilometer, 15 Minuten plus. A3 Frankfurt Richtung Oberhausen zwischen Dreieck-Heumer und Kreuz-Leverkusen. 11 Kilometer, 16 Minuten plus. A4 Olpe Richtung Aachen zwischen Kreuz-Köln-Ost und Kreuz-Köln-Süd. 4 Kilometer, 17 Minuten plus. A52 Essen Richtung Düsseldorf zwischen Essen-Süd und Breitscheid. 5 Kilometer, eine Viertelstunde plus. A57 Köln Richtung Nimwegen zwischen Bovard und Krefeld-Gartenstadt 7 Kilometer 24 Minuten plus und A555 nach Köln-Rhein zwischen Godorf und Kreuz-Köln-Süd 3 Kilometer eine Viertelstunde plus. Gutes Durchkommen. Markus Steinacker hier und eben waren wir ja schon zum Food-Saven, zum Lebensmittelretten im Supermarkt. Wir bleiben noch mal kurz da, denn es geht um Rabatt-Apps. Ist es so, dass die bestimmte Menschen benachteiligen? Sprechen wir gleich mal ausführlich drüber.
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0: Schönen Dienstagabend. Kommt ihr gerade vom Einkaufen? App benutzt? Klar. Machen viele beim Einkaufen sparen mit der passenden Supermarkt-App. Aber diese Rabattmodelle sind umstritten. Verbraucherschützer sehen darin nämlich eine mögliche Benachteiligung von Menschen, die solche Apps nicht nutzen können oder wollen. Heute gab es dazu eine neue Entwicklung. Eine Klage gegen Lidl ist vor dem Oberlandesgericht Brandenburg an der Havel zunächst abgewiesen worden. José Nasciandi, erstmal, was genau machen diese Rabatt-Apps eigentlich?
1: Sie funktionieren im Prinzip wie digitale Bonusprogramme. Wir Kunden können uns registrieren, bekommen über die App dann spezielle Coupons, Angebote oder zusätzliche Rabatte, teilweise auch abhängig davon, wie viel wir einkaufen. Und die Apps sind weit verbreitet. Laut einer repräsentativen YouGov-Umfrage nutzen 3 von 4 Menschen in Deutschland solche Apps. Mhm. Jeder zweite mindestens einmal pro Woche.
0: Und was haben wir als Kunden konkret davon? Also sparen wir damit wirklich ordentlich Geld?
1: Also die das nutzen, sagen ja, man kann damit sparen. 93% nennen das als Grund für die Nutzung. Allerdings ist die tatsächliche Ersparnis eher überschaubar. Eine Auswertung des Vergleichsportals Smaggle kam im Schnitt auf rund 1% Ersparnis pro App. Und es gibt einen zweiten Teil des Geschäfts. Die Händler bekommen Daten über das Einkaufsverhalten. Damit können sie Angebote und Werbung gezielter auf ihre Kunden zuschneiden. Genau da gibt es ja auch Datenschutzbedenken. Die Verbraucherschützer warnen nämlich davor, dass wir als Kunden immer gläserner werden.
0: Ja. Was ist jetzt der aktuelle Stand bei der Klage gegen Lidl?
1: Ja, geklagt hatte die Verbraucherzentrale gegen Lidl wegen der Plus-App. Die Verbraucherschützer sehen eine Benachteiligung von älteren Menschen, aber auch von jüngeren Menschen und von Menschen mit Behinderungen, wenn bestimmte Rabatte nur über die App erhältlich sind. Das ist der Knackpunkt. Das Oberlandesgericht Brandenburg hat die Klage jetzt zurückgewiesen, aber aus einem formalen Grund. Das Gericht hat sich für nicht zuständig erklärt. Die Verbraucherschützer hatten sich auf das allgemeine Gleichbehandlungsgesetz berufen und nach Auffassung des Gerichtes muss so ein Verfahren erstmal vor einem Landgericht verhandelt werden. Also in der Sache gibt es noch keine Entscheidung.
0: Okay, also die grundsätzliche Frage, ob Rabatte per App bestimmte Kundengruppen benachteiligen, ist damit noch nicht geklärt. Ähnliche Verfahren gegen Netto und Penny sind ebenfalls noch nicht endgültig abgeschlossen. Wir haben es natürlich für euch im Blick.
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1: Mit Malte Albrecht. Guten Abend. Eine freie Autobahn auf dem Weg nach Hause. Das ist für viele oft pures Wunschdenken, vor allem hier in NRW. Neben den Baustellen verstopfen aktuell deutlich mehr Lkw die Straßen. Hintergrund sind unter anderem die niedrigen Pegelstände am Rhein. Deshalb werden mehr Gütertransporte vom Wasserweg auf die Straße verlegt. Jannik Böker aus dem News-Team, das ist ein Problem, das uns wohl noch länger beschäftigen wird, oder?
2: Ja, die Prognosen für den Rheinpegel schauen weiter düster aus. Erst kommende Woche könnte etwas Regen vorübergehend Entlastung bringen. Für eine nachhaltige Entspannung mit Blick auf das Niedrigwasser reicht das aber nicht. Bundesverkehrsminister Bilger hat deshalb weitere Ausnahmen vom Sonntagsfahrverbot für Lkw angekündigt. Zusammen mit den Länderkollegen werde geprüft, wie sich die notwendige Flexibilität für die Unternehmen sicherstellen lasse, so der Minister.
1: Eigentlich sollten ja die Ausnahmeregelungen für Lkw Ende des Monats auslaufen. Wird das denn jetzt ein neuer Dauerzustand, dass auch Sonntags-Lkw auf den Autobahnen unterwegs sind?
2: Also der Verkehrsminister selber sagt dazu ganz klar nein. Stattdessen sollen zusätzliche Kapazitäten auf der Schiene geschaffen werden, damit die Schifffahrt besser auf solche Niedrigwasserlagen reagieren kann. Allerdings sagen Experten, die Güter, die Raffinerien, Chemieparks und Stahlwerke aktuell per Schiff geliefert bekommen, die lassen sich kaum über die Schiene und eigentlich gar nicht per Lkw transportieren. Eine finale Lösung für das Problem Niedrigwasser gibt es also noch nicht.
1: Danke, Jannik. Und das sind weitere Nachrichten. Das Bundeskabinett berät morgen über die geplante Pflegereform. Die Pläne sind heftig umstritten. Die SPD fordert einen Kostendeckel und einen Ausgleich sozialer Ungerechtigkeiten. Pflege dürfe kein Armutsrisiko sein, heißt es in einer Erklärung der SPD-Spitzenfraktionen von Bund, Ländern und Europaparlament. Rund 2,3 Millionen neue Krebserkrankungen weltweit und damit jeder achte Fall geht auf eine Infektion zurück, die häufig vermeidbar wäre. Zu diesem Ergebnis kommt eine neue Studie der Weltgesundheitsorganisation. Als Auslöser gelten Viren, Bakterien und Parasiten. Allein der Markenkeim Helicobacter pylori ist demnach für etwa 760.000 Krebsfälle verantwortlich. In Deutschland werden immer weniger Kinder in Kitas und Tagespflege betreut. Besonders deutlich ist der Rückgang bei den unter Dreijährigen. Laut Statistischem Bundesamt sank ihre Zahl innerhalb eines Jahres um 5,6% auf rund 750.000. Als Grund nennen die Statistiker die sinkenden Geburtenzahlen. Zu viel Bürokratie nervt nicht nur Bürger und Unternehmen, sondern auch die, die täglich damit arbeiten. Das zeigt eine aktuelle Umfrage unter Beschäftigten im öffentlichen Dienst. Demnach fühlen sich 61,5% der Beamten und Angestellten dort durch Bürokratie und komplizierte Genehmigungsverfahren bei ihrer Arbeit ausgebremst. Dabei fehlt es offenbar nicht an Motivation. Die meisten Beschäftigten bezeichnen sich selbst als motiviert oder sogar sehr motiviert. Was zusätzlich bremst, fehlendes Personal und zu wenig Geld. Besonders angespannt ist die Lage in Städten und Gemeinden. Dort klagt fast die Hälfte über fehlende Finanzmittel. In den Bundesbehörden ist es nur jeder Sechste. Und das waren die Nachrichten mit Malte Albrecht.
3: Das Wetter.
4: Diese Nacht und die erste Tageshälfte morgen bleibt erstmal noch bei dem schönen Wetter. Wir gehen mit meistens klarem Himmel in die Nacht. Hier und da bildet sich ein bisschen Nebel. Die Tiefstwerte 18 bis 14 Grad. Morgen geht es dann erstmal mit viel Sonne rauf auf maximal 29 Grad. Später ziehen dann dichte Wolken rein und morgen Abend und in der Nacht gibt es dann eine Abkühlung. Teilweise kräftige Schauer ziehen durch.
3: NRW Verkehr.
4: Die Staus ab 9 Minuten Zeitverzug. A3 Frankfurt Richtung Oberhausen zwischen Dreieck-Heumar und Köln-Delbrück 4 Kilometer, eine halbe Stunde plus. A46 Wuppertal Richtung Düsseldorf zwischen Wuppertal-Sonnborn und Hahn-Ost 1 Kilometer, 9 Minuten plus. Die A52 Essen Richtung Düsseldorf zwischen Essen-Rüttenscheid und Breitscheid 7 Kilometer Stau, eine Viertelstunde plus. A555 in Richtung Köln zwischen Godorf und Kreuzköln-Süd 2 Kilometer Stau, 9 Minuten plus. Und A562 Bonn-Rheinaue Richtung Bonn-Ost zwischen Bad Godesberg und Ramersdorf. 1 Kilometer, 9 Minuten extra. Kommt gut durch. Kräht der Hahn morgens auf Mist, ändert sich das Wetter oder es bleibt, wie es ist. Ich weiß, was ihr jetzt denkt. Danke für nix, Steinacker. Aber wir haben uns heute hier in der Redaktion wirklich gefragt, Bauernregeln, ist da was dran? Denn heute ist ja schließlich auch Michaelistag. Was das bedeutet und wie bescheuert Bauernregeln sein können, das hören wir gleich von Kollegin Laura Potting.
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0: schönen Dienstagabend.
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0: Wisst ihr, was für ein Tag heute ist? Klar, Dienstag, der 29. September. Und das ist der sogenannte Michaelistag. Und zu diesem Tag gibt es ganz viele Bauernregeln, also so Regeln, die das Wetter für die nächste Zeit vorhersagen sollen. Kollegin Laura Potting hat sich das mal genauer angeguckt.
2: Also erstmal zum Tag heute. Der Michaelistag, der ist christlichen Ursprungs und ist dem Erzengel Michael und allen Engeln gewidmet. Also auch Lucy, Sandy, Jesse, herzlichen Glückwunsch. Und jetzt alle. I wanna be daylight. Entschuldigung, das war nicht so lustig. So. Jedenfalls eine Bauernregel zu heute besagt, kommt Michael heiter und schön, wird es noch 4 Wochen so weitergehen. So, heute sieht es ja wettermäßig ganz gut aus, es ist schön warm. Heißt das also, das bleibt jetzt einen ganzen Monat so? Toll! Es könnte alles so schön sein, aber leider, leider, leider gibt es auch noch eine andere Bauernregel und die sagt, gibt Michaeli Sonnenschein, wird in 2 Wochen Winter sein. Hä? Ja, könnt ihr euch mal entscheiden oder was? Also haben wir jetzt im Oktober so ein Wetter wie heute oder ist da Winter? Und was ist jetzt eigentlich mit weißen Weihnachten? Hallo? Was sagt denn eigentlich der Deutsche Wetterdienst zum Thema Bauernregeln? Ich zitiere, Bauernregeln sind nicht so zuverlässig, um damit offizielle Wettervorhersagen machen zu können. Sie basieren aber teilweise auf langjährigen Wetterbeobachtungen und haben damit oft einen wahren Kern. Und das stimmt, Bauernregeln sind eigentlich was Cooles. Sie haben sich teilweise über Jahrhunderte gehalten und basieren auf Erfahrungen über Generationen hinweg. Ich frage mich gerade, welchen wettermäßigen Erfahrungsschatz wir eigentlich alle so weitergeben werden für die zukünftigen Jahrhunderte. Vielleicht sowas wie, gehst du mit dem iPhone zu lange im Kalten raus, geht es aus. Oder rieselt draußen ein bisschen der Schnee, kann keiner mehr Auto fahren hier. Oh je. Naja, zurück zum Thema. Wird's jetzt Winter bald oder bleibt es warm? Kann mir irgendwer helfen jetzt? Nein? Schade.

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0: Das Wetter.
1: Bis morgen Nachmittag ist es noch spätsommerlich schön. Meistens klarer Himmel, nur jetzt in der Nacht bildet sich stellenweise Nebel bei Tiefstwerten zwischen 18 und 14 Grad. Morgen wird es wieder heiß mit 26 bis 29 Grad. Ab morgen Nachmittag werden die Wolken dann dichter und dann ziehen einige ordentliche Regenschauer durch.
0: NRW Verkehr.
1: Und hier kommen die Staus ab. 7 Minuten Zeitverzug. A3 Frankfurt-Oberhausen zwischen Dreieck Heumer und Köln-Delbrück. 4 Kilometer, eine halbe Stunde plus. A4 Aachen-Köln zwischen Eschweiler-West und Eschweiler-Ost. 1 Kilometer, 10 Minuten plus. A40 Dortmund Richtung Essen zwischen Dortmund-Barob und Dortmund-Klei. 1 Kilometer, 9 Minuten plus. Die A43 Wuppertal-Recklinghausen zwischen Wittenherbede und Wittenhäfen. 2 Kilometer, 9 Minuten plus. Und A562 Bonn-Rheinaue Richtung Bonn-Ost zwischen Bad Godesberg und Ramersdorf. 1 Kilometer seit den 8 Minuten durch. Gute Fahrt. Schönen Dienstagabend. Markus Steinacker hier und heute ist ja Tag gegen Lebensmittelverschwendung und Kollege Robert Jans und ich, wir werden gleich noch ein bisschen hier retten.
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0: schönen Dienstagabend. So, ihr zuckt doch wahrscheinlich auch immer so ein bisschen zusammen, wenn ihr Essen zu Hause in die Tonne haut, oder? Es fühlt sich immer so ein bisschen schlecht an. Besonders heute, wenn auch noch internationaler Tag gegen Lebensmittelverschwendung ist. Kollege Robert Jans, dass so viel Essen im Müll landet, ist ein krasses Problem, ne?
1: Ja, nach den neuesten Zahlen landen in Deutschland jährlich knapp 11 Millionen Tonnen an Lebensmitteln im Müll. Das ist natürlich eine krasse Zahl. Jetzt sind wir natürlich nicht allein für diese Menge verantwortlich, aber für einen Großteil, ja, rund 58% davon, wird bei uns zu Hause weggeworfen. Das sind immerhin 75 Kilo, also schwerer als ich.
0: Angeber, du bist doch nur 1,40 Meter.
1: Frech. Ich habe aber auch noch eine, Achtung, kleine Einschränkung. In diesen 75 Kilogramm sind auch Dinge, die wir gar nicht essen können. Also Bananenschalen zum Beispiel, Knochen oder der Kaffeefilter mit dem Kaffeepulver. Aber das ändert nichts an dem Hauptproblem. Wir werfen zu viel weg, was man eigentlich noch essen kann. Eine große Studie kommt auf rund 40% vermeidbare Lebensmittelabfälle im Haushalt. Besonders häufig landen Obst und Gemüse, Brot und Milchprodukte in der Tonne.
0: Also ich kaufe ja immer schön mit Einkaufszettel ein.
1: Das ist schon mal vorbildlich. Vor dem Einkauf hilft auch immer noch mal zu checken, was habe ich eigentlich noch. Und zu Hause am Kühlschrank oder Vorratsschrank kann man auch sortieren. Also altes Zeug nach vorne und das neue eher nach hinten. Dann erlebt man beim Kühlschrankputzen auch keine bösen Überraschungen. Auf den Punkt gebracht, planen, richtig lagern und Reste weiterverwenden.
0: Ja, und das Mindesthaltbarkeitsdatum beachten und drauf gucken. Robert, du hast da ja so auch deine Schwierigkeiten, ne?
1: Ja, erwischt. Ich bin da ehrlicherweise ganz schlimm. Aber das Mindesthaltbarkeitsdatum, das ist ausdrücklich kein Wegwerfdatum. Ist es abgelaufen, heißt es nicht automatisch, dass der Bananenjoghurt mit Schokobällchen schlecht ist. Auch da anschauen, riechen, probieren. Und ich verspreche da auch mutiger zu werden.
0: Ja, und im Zweifel wegwerfen nicht, denn heute ist internationaler Tag gegen Lebensmittelverschwendung. Danke dir, Robert.
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1: Ich bin Dirk Zeitler. Was AfD-Politiker Ulrich Siegmund im Wahlkampf noch ausschloss, soll nun Realität werden. Er möchte auch ohne eigene Mehrheit im Landtag Ministerpräsident werden. Im Dezember will er sich im Magdeburger Parlament zur Wahl stellen.
2: Eigentlich hatte Siegmund nur mit absoluter Mehrheit regieren wollen. Wie eine Regierung unter seiner Führung jetzt aussehen soll, sagte er nicht. Es gebe konstruktive Gespräche mit einer anderen Partei und einzelnen Abgeordneten, sagte der AfD-Spitzenkandidat. Das BSW schließt eine Koalition bisher aus. Aber wenn alles so läuft wie geplant, werde es eine stabile Regierung und keine klassische Minderheitsregierung geben, so Siegmund heute. Weitere Details könne er noch nicht geben. Tanja Wagner, Nachrichtenredaktion.
1: Finanzminister Klingbeil hofft auf eine schnelle Einigung der Koalition im Streit um eine Pflegereform. Wir wissen, dass wir Reformen in der Pflege brauchen, sagte der SPD-Chef. Klar sei aber auch, dass die Koalition kein reines Sparpaket beschließen dürfe. Bei der Pflege besteht Handlungsdruck, weil ohne ein gesetzliches Einschreiten im kommenden Jahr Beitragserhöhungen drohen. Hurricane Polo ist in Mexiko auf Land getroffen. Nach Angaben des Zivilschutzes gab es auf der Halbinsel Niederkalifornien Überschwemmungen, umgestürzte Bäume und Stromausfälle. Größere Schäden oder Tote wurden dort bislang nicht gemeldet.
3: Unter heftigem Regen schwankten die Baumkronen im Wind von Polo hin und her. Der Wirbelsturm erreichte mitten in der Nacht die Halbinsel im Nordwesten Mexikos. Trotz der starken Winde kam der Bundesstaat Baja California Sur nach Angaben der Behörden glimpflich davon. Über den Golf von Kalifornien zog Polo dann abgeschwächt weiter auf Sonora zu. Der Sturm war eine Woche lang vor der mexikanischen Pazifikküste unterwegs gewesen, zeitweise als gefährlicher Hurricane der höchsten Kategorie 5. Aus Mexiko-Stadt Andrea Sosa Cabrios.
1: Der September 2026 war ungewöhnlich warm, außergewöhnlich sonnig und extrem trocken. Das meldet der Deutsche Wetterdienst nach vorläufigen Auswertungen der Daten von rund 2000 Messstationen. Deutschlandweit werde der September wohl mit einer Mitteltemperatur von 15,9 Grad enden. Und das waren die Nachrichten mit Dirk Zeitler.
0: Das Wetter.
4: Es bleibt noch entspannt. Wir gehen wieder meistens aufgelockert in die Nacht. Die Werte gehen runter auf 18 bis 14 Grad. Dazu bildet sich stellenweise Nebel. Morgen geht es erstmal sonnig weiter. Es wird auch wieder sehr warm, 26 bis 29 Grad. Später ziehen dichte Wolken rein und in der Nacht zum Donnerstag spätestens gibt es schon erste Regenschauer.
0: NRW Verkehr.
4: Es staut sich noch auf der A3 Frankfurt Richtung Oberhausen zwischen Dreieck Heumer und Köln-Delbrück 2 Kilometer, 19 Minuten plus. Die A4 Aachen Richtung Köln zwischen Eschweiler West und Eschweiler Ost 2 Kilometer, eine Viertelstunde plus. A40 Essen Richtung Dortmund zwischen Dortmund-Lückendortmund und Kreuz Dortmund West 2 Kilometer, 16 Minuten plus. Und die A43 Wuppertal Richtung Recklinghausen zwischen Wittenherbede und Bochum-Witten 1 Kilometer, 5 Minuten plus. Gute Fahrt! Mit Markus Steinacker und den Hits für euren Feierabend. Somber und Homewrecker, Pink und Trustfall und Ricky Martin, Livin' La Vida Loca.
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3: Ab und zu überfordern mich Jugendliche, muss ich sagen. Ich habe mal so eine Gruppe gesehen von Jugendlichen, die standen da und einer hat dann gesagt, okay, ciao, ist aber da geblieben. Das hat mich überfordert. Ich habe mir gedacht, du hast dich doch verabschiedet, du kannst eigentlich jetzt gehen. So kann man als Erwachsener auch reden, aber dann wird man abgeholt, bin ich mir ganz sicher. Und dann hat es aber Klick gemacht, wenn Jungs und Mädchen, die jung sind, okay, ciao sagen, dann meinen die einfach entweder, ist mir zu krass, da bin ich raus. Coole Jacke, 300 Euro, okay, ciao, lass ich liegen, ohne mich. Und das ist der große Unterschied zur Erwachsenengeneration. Wenn erwachsene Menschen etwas krass finden, sagen sie nicht, okay, ciao, die grüßen dann. Hallo? Es ist eine ganz andere Welt. 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Hallo? Okay, ciao. Hallo?
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0: Das Wetter.
1: Morgen geht's erstmal so spätsommerlich schön weiter wie heute mit viel Sonne und heißen Höchstwerten bis an die 30 Grad. Morgen Nachmittag werden die Wolken dann aber schon dichter und morgen Abend und in der Nacht gibt's erste Regenschauer. Diese Nacht ist aber jetzt noch entspannt. Es bleibt fast überall klar, nur stellenweise mit Nebel und dann noch mild, die Tiefstwerte zwischen 18 und 14 Grad.
0: NRW Verkehr.
1: Es staut sich noch auf der A4 Aachen Richtung Köln zwischen Kreuz Aachen und Eschweiler Ost 2 Kilometer, 23 Minuten plus. Auf der A40 Essen Richtung Dortmund zwischen Dortmund-Lütgendortmund und Kreuz Dortmund-West 1 Kilometer, 8 Minuten plus. Und auf der A43 Wuppertal Richtung Recklinghausen, da haben wir noch ein bisschen stockenden Verkehr zwischen Witten-Herbede und Bochum-Witten 3 Minuten plus. Gute Fahrt! Markus Steinacker hier und größten Respekt. Heute haben wir ja Tag gegen Lebensmittelverschwendung. Dazu haben viele von euch uns angerufen und haben viel darüber erzählt, ja, dass sie Lebensmittel quasi retten oder auch Lebensmittel, die schon lange abgelaufen sind, trotzdem noch benutzen. Und ich finde, den Rekord hat Martin geknackt. Der hat eine Sahne gegessen, die hätte ich nicht mehr angerührt, auch wenn es gar nicht so schlimm ausgesehen oder gerochen hätte. Hören wir gleich nochmal, was ihr alles konkret gerettet habt.
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0: Schönen Dienstagabend. Heute ist internationaler Tag gegen Lebensmittelverschwendung. Und das ist ein Thema, das euch bewegt, haben wir festgestellt. Selten ist unser Telefon so heiß gelaufen. Ihr habt uns erzählt, dass ihr nur wirklich sehr wenig wegschmeißt. Egal wie alt es ist, egal wie lange es schon rumgelegen hat, auch wenn es schon Ewigkeiten in der Garage war, so wie bei Martin.
1: Ich habe eine Flasche frischer Sahne gekauft. Die war mit einer Tasche, die ich aus dem Auto habe räumen lassen, in der Garage gelandet. Und gleich ungefähr ein Jahr später haben wir die Garage aufgeräumt und ich habe die Sahne gefunden. Und ich habe gedacht, dreh die mal auf und guck mal rein. Ne? Und dann war die von oben schneeweiß. Und dann habe ich sie mit reingenommen, dann habe ich dran gerochen und die roch wie frische Sahne. Und dann habe ich die verkocht und gegessen.
0: Ja, und er kann uns noch davon erzählen, also scheint es nicht so schlimm gewesen zu sein. Roswitha hat sich auch gemeldet, die hat noch ein Relikt aus der Kindheit im Keller stehen.
2: Meine Mutter hat damals in einem Einmachglas Rinderrouladen eingemacht, richtig in Fett eingelegt. Das war dann 1969 oder 1970, ich weiß es nicht genau. Auf jeden Fall, dieses Glas Rinderrouladen gibt es heute immer noch, es steht in meinem Elternhaus. Wir haben damals gesagt, wir werden das nicht wegschmeißen, gucken, wie lange das hält. Und es sieht immer noch einwandfrei aus. Also wir haben es natürlich nicht aufgemacht, es steht im Keller. Aber es sieht top aus. Man könnte es vielleicht sogar noch essen.
0: Ja, aber Andreas toppt das alles. Der hat einen Schatz aus den 50ern bei sich zu Hause.
3: Ich habe hier wirklich eine Dose Röntgenkaffee aus Hamburg. Die habe ich bei der Haushaltsauflösung von meinen Großeltern im Keller gefunden. Und die müsste aus den 50er bis 60er Jahren sein. An dem Tag, wo ich mal in Rente gehe, da werde ich diese Dose öffnen und mir einen genüsslichen Kaffee davon kochen. Das war eigentlich so mein Ziel, wo ich sage, so lange bleibt die Dose ungeöffnet. Und die müsste jetzt schon so über 50 Jahre alt sein.
0: Vielleicht könnte er damit auch noch ein gutes Geschäft bei Bares für Rares machen.
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1: Ich bin Dirk Zeitler. Das Bundeskabinett berät morgen über die Vorlage der geplanten Rentenreform. Die Pläne sind heftig umstritten. Die SPD fordert einen Pflegekostendeckel und einen Ausgleich sozialer Ungerechtigkeiten.
2: 4,4 Milliarden Euro werden bis Ende des Jahres fehlen, warnen die Pflegekassen. Um dort zu sparen, sollen unter anderem Pflegebedürftige und ihre Angehörigen künftig stärker belastet werden. Wer aber sein Leben lang gearbeitet und eingezahlt habe, müsse sich darauf verlassen können, gut versorgt zu sein, heißt es von der SPD. Sie fordert außerdem, dass neben der gesetzlichen auch die private Pflegeversicherung stärker in die Verantwortung genommen wird. Die CDU lehnt Änderungen der Reform grundsätzlich ab, aber auch dort gibt es Stimmen, die das Vorhaben von Gesundheitsminister Linnemann kritisch sehen. Tanja Wagner, Nachrichtenredaktion.
1: Was AfD-Politiker Ulrich Siegmund im Wahlkampf noch ausschloss, soll nun Realität werden. Er möchte auch ohne eigene Mehrheit im Landtag Ministerpräsident werden. Im Dezember will er sich im Magdeburger Parlament zur Wahl stellen. Wir sind weiterhin in konstruktiven Gesprächen mit einer anderen Landtagsfraktion und mit einzelnen anderen Abgeordneten dieses Landtags anderer Fraktionen, sagte der AfD-Co-Fraktionschef. Der September war in Deutschland ungewöhnlich warm und viel zu trocken. Nach vorläufigen Zahlen des Deutschen Wetterdienstes gehört er mit durchschnittlich 15,9 Grad zu den wärmsten Septembern seit Beginn der Messungen. Besonders im Südwesten fiel kaum Regen.
3: Am Rhein sieht man die Folgen längst. Weil das Wasser so niedrig ist, können Frachtschiffe nur noch deutlich weniger laden. Und das schadet der Wirtschaft. Und es gibt aktuell kaum Hoffnung, dass da von oben bald was runterkommt. Aber genau das braucht es. Damit sich die Lage wirklich entspannt, bräuchte es mehrere Tage lang großflächigen Regen. So ein paar kräftige Schauer reichen nicht mehr, weil der ausgetrocknete Boden nicht so viel Wasser auf einmal aufnehmen kann. Zoe Tassovali, Nachrichtenredaktion.
1: Deutschland bekommt einen zweiten Marinehafen an der Nordseeküste. Nach dpa-Information soll der neue Militärstandort im ostfriesischen Emden entstehen. Geplant sind Liegeplätze für 7 Fregatten, 10 Minensucher und 10 Schlepper. Der bislang einzige Marinehafen an der Nordsee liegt in Wilhelmshaven. Das waren die Nachrichten mit Dirk Zeitler.
4: Das Wetter.
5: Diese Nacht und die erste Tageshälfte morgen bleibt erstmal noch bei dem schönen Wetter. Wir gehen mit meistens klarem Himmel in die Nacht. Hier und da bildet sich ein bisschen Nebel. Die Tiefstwerte 18 bis 14 Grad. Morgen geht es dann erstmal mit viel Sonne rauf auf maximal 29 Grad. Später ziehen dann dichte Wolken rein und morgen Abend und in der Nacht gibt es dann eine Abkühlung. Teilweise kräftige Schauer ziehen durch.
4: NRW Verkehr.
5: Und wir haben noch ein bisschen stockenden Verkehr auf der A3, Oberhausen Richtung Köln. Zwischen Kreuz Leverkusen und Leverkusen Zentrum, 3 Minuten plus da. Die A4, Aachen Richtung Köln. Zwischen Kreuz Aachen und Eschweiler Ost, 3 Kilometer Stau, 23 Minuten plus. Und dichter Verkehr auf der A45, Hagen Richtung Gießen. Zwischen Lüdenscheid Süd und Meinerzhagen bis zur Sperrung, dichter Verkehr und 3 Minuten plus. Kommt gut durch. Habt ihr die Story mitgekriegt von dem Masseur, der bei der Rad-WM für sein Team einspringen musste? Es klingt krass, aber das ist tatsächlich kein Einzelfall. Das ist schon ein paar Mal vorgekommen, dass, ich sage mal, Normalos im Profisport einspringen mussten. Mal mehr und mal weniger freiwillig. Hören wir gleich.
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5: Ich bin Markus Steinacker, das sind Offenbach und Ella Henderson mit Hurricane. Schönen Abend euch.

0: Der Dienstagabend mit Markus Steinacker. Was eine krasse Geschichte. Der Masseur der slowakischen Radnationalmannschaft musste wegen Personalnot spontan bei der Rad-WM einspringen. Ja, die hatten einige Verletzungen und das Problem war, hätten die keinen Starter gestellt, hätte das Konsequenzen für die Olympia-Qualifikation haben können. Ja, der Masseur hat immerhin 100 von den 273,4 Kilometern durchgehalten. Respekt dafür. Kollegin Laura Potting, so Stories von Leuten, die plötzlich im Profisport einspringen mussten, gibt es aber einige.
1: Absolut. Da gibt es zum Beispiel David Ayers. Der war eigentlich eine Art Hausmeister im Eishockeystadion der Toronto Maple Leafs. Ein bisschen Eishockey-Erfahrung hatte er zwar, aber eben nicht viel und vor allem nicht im Profisport. 2020 war er dann Notfalltorhüter beim Spiel der Carolina Hurricanes gegen seine Toronto Maple Leafs. Notfalltorhüter bedeutet in dem Fall, wenn der Stammtorhüter eines der beiden Teams auf dem Eis ausfällt, plus der Ersatz dann auch, dann kommt eben der Notfalltorhüter ins Spiel. Und das ist dann auch tatsächlich passiert. Ayers saß eigentlich entspannt mit seiner Frau im Publikum, als er dann plötzlich einspringen musste. Ayers musste damals für das gegnerische Team einspringen. Das heißt, er musste gegen sein eigenes Team halten. Er hielt 8-mal und mit ihm konnte das Team der Carolina Hurricanes dann 6-3 gewinnen. Und er wurde danach dann zum Ehrenbürger von North Carolina gemacht.
0: Ist das krass. Dann gehen wir nochmal ins Fußballstadion. Also als Fan pöbelst du ja auch ab und an mal rum gegen den Schiri oder wenn das eigene Team Mist baut.
1: 1994 hat genau das ein Fan von West Ham United auch gemacht bei einem Freundschaftsspiel. Der hat die ganze Zeit rumgemeckert und zwar lautstark über das eigene Team. So laut, dass der Trainer das gehört hat. Und besagter Trainer kam dann in der Halbzeit zu dem Fan und meinte nur, ey, kannst du auch so gut spielen, wie du reden kannst? Ja, dann komm mal rum. Ja, und dann musste Hardcore-Fan Steve Davis in die Kabine sich umziehen. Und er dachte die ganze Zeit, okay, das ist ein schlechter Witz oder so. War es aber nicht. Der musste dann tatsächlich spielen.
2: All I kept thinking to myself, don't fuck up, don't fuck up.
1: Er sagt hier, er dachte die ganze Zeit, ey, ich darf das nicht verkacken. So schlecht war er dann am Ende auch nicht. Ja. Er hat sogar ein Tor gemacht. Das war allerdings abseits.
0: Okay, gute Lektion aber. Aber dafür lieben wir auch die Engländer, ne? Für die direkte Art und ja, die Spielqualitäten.
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0: Das Wetter.
1: Bis morgen Nachmittag ist es noch spätsommerlich schön, meistens klarer Himmel, nur jetzt in der Nacht bildet sich stellenweise Nebel bei Tiefstwerten zwischen 18 und 14 Grad. Morgen wird es wieder heiß mit 26 bis 29 Grad. Ab morgen Nachmittag werden die Wolken dann dichter und dann ziehen einige ordentliche Regenschauer durch.
0: NRW Verkehr.
1: Und es staut sich noch auf der A3 Oberhausen Richtung Köln. Zwischen Kreuz Leverkusen und Leverkusen Zentrum 1 Kilometer, 4 Minuten plus. Auf der A4 Aachen Richtung Köln zwischen Eschweiler West und Eschweiler Ost 2 Kilometer Stau und 13 Minuten plus. Und auf der A40 Dortmund Richtung Essen zwischen Dortmund-Hombruch und Dortmund-Dorstfeld dichter Verkehr 10 Minuten extra. Kommt gut durch. Mit Markus Steinacker und dem Spätsommer-Dance-Knaller jetzt für euch. Ugel, Move into the Sun.
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0: Der Weg ist das Ziel.
1: Oder es spielt keine Rolle, wie langsam du gehst, solange du nicht stehen bleibst. Oder auch, es ist besser, ein kleines Licht anzuzünden, als die Dunkelheit zu verfluchen. Das sind alles Weisheiten, die dem chinesischen Philosophen Konfuzius zugeschrieben werden. Heute ist tatsächlich Konfuzius-Tag und unser Hannes steht eigentlich auf kluge Sprüche. Er hat aber festgestellt, es gibt auch nicht ganz so kluge.
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3: Manche Sprichwörter helfen ja so gar nicht, oder? Klar, sowas wie, der Weg ist das Ziel. Das macht Sinn, das klingt klug, das schmier ich mir als Wandtattoo in Schnörkelschrift in der Küche über die Espressomaschine. Aber sowas wie, da wird der Hund in der Pfanne verrückt. Wer hat denn bitte so große Pfannen? Generell, deutsche Sprichwörter sind oft nicht wirklich tierfreundlich. Da brat mir doch einer einen Storch. Das sagt man doch, wenn man verwundert ist. Aber mal jetzt ein anderer Vorschlag. Wieso nicht? Da mach mir doch mal eine lecker Tofu-Pfanne. Nee, stattdessen gibt's so Sprüche wie zwei Fliegen mit einer Klappe schlagen. Da liegt der Hase im Pfeffer. Ich weiß nicht mal, wo der Pfeffer wächst. Oder den Stier bei den Hörner packen. Kerl, lass doch mal das Tier in Ruhe. Seht ihr, ich muss hier wieder die Kuh vom Eis holen. Mach ich das nicht, steppt hier aber der Bär. Ja, sorry, ich lasse jetzt einfach mal die Katze aus dem Sack, weil im Prinzip liegt da der Hund begraben. Da beißt sich die Maus wirklich keinen Faden ab. Aber gut, immer dran denken, wo gehobelt wird, da fallen Schwäne.
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1: Ich bin Uli Reitinger. Bei der Pflegereform ringt die Koalition weiter um einen Kompromiss. Eigentlich soll sie morgen ins Kabinett. SPD-Chef Lars Klingbeil sagt bei einem Termin in Mainz, ein reines Sparpaket darf es nicht geben.
2: Knackpunkt ist vor allem die Frage, wer bezahlt am Ende die Rechnung? Die SPD will Geld aus der privaten Pflegeversicherung ins gesetzliche System holen. Die Union hält das aber für rechtlich schwierig. Gleichzeitig will Gesundheitsminister Linnemann mehr als 5 Milliarden Euro vom Bund zurück, die die Pflegekassen während Corona ausgegeben haben. Und auch beim Pflegeheim gibt's Streit. Die SPD will die Kosten für Bewohner begrenzen, Linnemann lehnt das ab. Ob sich die Koalition bis zur Kabinettssitzung einigt, ist weiter offen. Zoe Tessovali, Nachrichtenredaktion.
1: Die letzte PISA-Studie hat deutschen Schülern ein schlechtes Zeugnis ausgestellt. Der OECD-Bericht Bildung auf einen Blick 2026 macht jetzt Hoffnung. Demnach gibt es deutliche Fortschritte im deutschen Bildungssystem.
3: Mittlerweile haben 4 von 10 der jungen Leute in Deutschland mindestens einen Hochschulabschluss und fast alle 3- bis 5-Jährigen besuchen einen Kindergarten. Wir sind gut vorangekommen, freut sich deshalb Bundesbildungsministerin Prien mit Blick auf den Bericht. Deutschland gebe vergleichsweise viel Geld pro Schüler für Bildung aus, nur oft nicht effektiv genug. Prien zufolge muss die Qualität des Unterrichts einfach besser werden. Als größtes Problem sehen die Experten dabei den Lehrermangel. Gleichzeitig arbeitet fast die Hälfte der ausgebildeten Lehrkräfte nicht in der Schule. Tanja Wagner, Nachrichtenredaktion.
1: Der AfD-Politiker Ulrich Siegmund hat angekündigt, sich in der Dezember-Sitzung des Landtags von Sachsen-Anhalt als Ministerpräsident zur Wahl zu stellen. Wir sind weiterhin in konstruktiven Gesprächen mit einer anderen Landtagsfraktion und mit einzelnen anderen Abgeordneten dieses Landtags anderer Fraktionen, sagte Siegmund. Wie am Ende das genau aussehen soll mit einer stabilen Mehrheit, das ist noch nicht klar. Der September 2026 war ungewöhnlich warm, außergewöhnlich sonnig und extrem trocken. Das meldet der Deutsche Wetterdienst nach vorläufigen Auswertungen der Daten von rund 2000 Messstationen. Zum Monatsende gab es darüber hinaus eine Wärmephase, die aus Sicht der Experten außergewöhnlich war, heißt es. Deutschlandweit werde der September 2026 wohl mit einer Mitteltemperatur von 15,9 Grad enden.
4: Das Wetter.
5: Es bleibt noch entspannt. Wir gehen wieder meistens aufgelockert in die Nacht. Die Werte gehen runter auf 18 bis 14 Grad. Dazu bildet sich stellenweise Nebel. Morgen geht es erstmal sonnig weiter. Es wird auch wieder sehr warm, 26 bis 29 Grad. Später ziehen dichte Wolken rein und in der Nacht zum Donnerstag spätestens gibt es schon erste Regenschauer.
4: NRW Verkehr.
5: Fahrt bitte vorsichtig auf der A44 Dortmund Richtung Kassel zwischen Erwitter-Anrüchte und Gesicke, Personen auf der Fahrbahn und noch ein bisschen stockender Verkehr gerade auf der A40 Essen Richtung Dortmund zwischen Dortmund-Dorstfeld und Barob. 10 Minuten plus da. Kommt gut durch. Hallo, Markus Steinacker hier und danke für euren Input heute zum Tag gegen Lebensmittelverschwendung. Wir hören gleich noch die Story von Elke. Es geht um Bier und ich persönlich habe auch Lebensmittel gerettet bzw. es versucht. Das ist aber nach hinten losgegangen und hat meine komplette Bude versaut. Die Story gleich hier.
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Hallo, schönen Abend euch. Heute am Tag gegen Lebensmittelverschwendung. Und ich selbst bin mit einer Lebensmittelrettung ja wirklich mal böse auf die Nase gefallen. Ich habe eine uralte Flasche Wein von meiner Tante bekommen. Und die meinte nur zu mir, pass auf Markus, der schmeckt richtig scheiße, aber hebt ihn gut auf. Der ist schon alt und der wird irgendwann mal super viel wert sein. Ich also den ins Regal gelegt, aber ich fand das schon komisch, dass der Korken so mit Wachs versiegelt war. Hab mir dann aber nichts dabei gedacht. So, dann hatten wir jetzt diesen super heißen Sommer dieses Jahr. Ne? Ich komme eines Abends spät hier von der Spätschicht nach Hause und denk beim Reingehen schon, komisch, wieso liegt ein Weinkorken mitten im Flur? Da ist das Wachs vom Flaschenhals bei diesen heißen Temperaturen in meiner Bude tagsüber weich geworden. Der Korken ist rausgeploppt, bis in den Flur gerollt und der Wein ja, hat sich schön im kompletten Wohnzimmer breit gemacht. Rotwein. Ich hab Parkett. So, und jetzt der Profi-Tipp von mir. Warmes Wasser, Parkettreiniger und ein gutes Dutzend Lappen kriegen das wieder hin. Kein Rotweinfleck mehr zu sehen bei mir. Man muss auch wirklich nur 8 bis 10 Mal drüber wischen. Oder Weinflaschen mit Wachskorken einfach stehend lagern. Geht natürlich auch. 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
1: Morgen geht's erstmal so spätsommerlich schön weiter wie heute mit viel Sonne und heißen Höchstwerten bis an die 30 Grad. Morgen Nachmittag werden die Wolken dann aber schon dichter und morgen Abend und in der Nacht gibt's erste Regenschauer. Diese Nacht ist aber jetzt noch entspannt. Es bleibt fast überall klar, nur stellenweise mit Nebel und dann noch mild, die Tiefstwerte zwischen 18 und 14 Grad.
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1: Einen Stau haben wir noch auf der A40 Essen Richtung Dortmund. Zwischen Dorstfeld und Barob 1 Kilometer, 36 Minuten plus. Kommt gut durch. Heute haben wir versucht, möglichst viele Lebensmittel zu retten auf irgendeine Art und Weise. Ihr habt es eben gehört, bei mir mit der Weinflasche hat das nicht so gut funktioniert. Gleich hören wir nochmal die Story von Elke. Mit ihren Bierfässern ist das deutlich besser gelaufen.
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0: Save Me Tonight, da sind wir noch genau im Thema. Heute ist internationaler Tag gegen Lebensmittelverschwendung und das ist ein Thema, das euch wirklich bewegt. Ihr habt uns angerufen und erzählt, was ihr alles noch so gefunden und gegessen oder getrunken habt. Da war einiges dabei, was wirklich noch ging, ohne Probleme, obwohl es teilweise sehr alt war, aber eben noch genießbar. Oder teilweise galt das ja auch für Equipment zur Herstellung, das dann sogar noch verkauft werden kann, hat uns zum Beispiel Elke verraten.
1: Mein Schwiegervater, der 2004 verstorben ist, der war viele, viele, viele Jahre einer der Werbefiguren von der Wickeler Brauerei und hatte auch somit immer seine Bierfässchen zu Hause. Und im Laufe der Jahre standen immer noch zwei Bierfässer von ihm bei uns im Gartenhaus. Die waren dann mittlerweile circa 15 Jahre abgelaufen. Wir haben die dann in Kleinanzeigen gesetzt und die wurden auch verkauft. Derjenige hat aber den Inhalt entsorgen wollen und wollte in diesen Fässern dann neues Bier brauen. Der war so ein Eigenbrauer.
0: Immerhin, sag ich mal Prost.
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1: Ich bin Uli Reitinger. Nur noch wenige Stunden bis zur Kabinettssitzung der Bundesregierung und noch immer ist nicht klar, ob die Koalition wirklich wie geplant über die Pflegereform abstimmen wird. Die Pläne sind heftig umstritten. Die SPD fordert einen Pflegekostendeckel und einen Ausgleich sozialer Ungerechtigkeiten.
2: 4,4 Milliarden Euro werden bis Ende des Jahres fehlen, warnen die Pflegekassen. Um dort zu sparen, sollen unter anderem Pflegebedürftige und ihre Angehörigen künftig stärker belastet werden. Wer aber sein Leben lang gearbeitet und eingezahlt habe, müsse sich darauf verlassen können, gut versorgt zu sein, heißt es von der SPD. Sie fordert außerdem, dass neben der gesetzlichen auch die private Pflegeversicherung stärker in die Verantwortung genommen wird. Die CDU lehnt Änderungen der Reform grundsätzlich ab. Tanja Wagner, Nachrichtenredaktion.
1: Wegen des Verdachts auf millionenfachen Betrug mit online verkauften Handys haben Fahnder heute eine europaweit angelegte Razzia mit rund 160 Durchsuchungen in 19 Ländern durchgeführt, auch in Deutschland. Verbraucherinnen und Verbraucher in der EU entstand schätzungsweise ein Schaden von mindestens 300 Millionen Euro, teilte die Europäische Staatsanwaltschaft mit. Den Betroffenen wurden mindestens 1 Million aus gebrauchten Teilen zusammengesetzte Handys online als Neuware verkauft. Der September war ungewöhnlich warm und viel zu trocken. Nach vorläufigen Zahlen des Deutschen Wetterdienstes gehörte er mit durchschnittlich 15,9 Grad zu den 10 wärmsten Septembern seit Beginn der Messungen. Besonders im Südwesten fiel kaum Regen.
3: Am Rhein sieht man die Folgen längst. Weil das Wasser so niedrig ist, können Frachtschiffe nur noch deutlich weniger laden. Und das schadet der Wirtschaft. Und es gibt aktuell kaum Hoffnung, dass da von oben bald was runterkommt. Aber genau das braucht es. Damit sich die Lage wirklich entspannt, bräuchte es mehrere Tage lang großflächigen Regen. Experten rechnen damit, dass die Pegel noch 2 bis 3 Wochen sehr niedrig bleiben. Zoe Tessovali, Nachrichtenredaktion.
1: Die teils gewaltsamen Proteste gegen eine schlechte Ausstattung von Schulen in Frankreich haben sich ausgeweitet. Innenminister Laurent Nunez sprach im Sender BFM-TV von 440 Festnahmen. Den Menschen werde zumeist Sachbeschädigung oder Angriffe auf Ordnungskräfte vorgeworfen. Ungefähr 400 Gymnasien waren laut Gewerkschaft an diesem Dienstag von Blockaden oder Protestaktionen betroffen. Die Proteste richten sich gegen fehlende Mittel, zu wenig Lehrkräfte und heruntergekommene Gebäude.
0: Das Wetter.
4: Diese Nacht und die erste Tageshälfte morgen bleibt erstmal noch bei dem schönen Wetter. Wir gehen mit meistens klarem Himmel in die Nacht. Hier und da bildet sich ein bisschen Nebel. Die Tiefstwerte 18 bis 14 Grad. Morgen geht es dann erstmal mit viel Sonne rauf auf maximal 29 Grad. Später ziehen dann dichte Wolken rein und morgen Abend und in der Nacht gibt es dann eine Abkühlung. Teilweise kräftige Schauer ziehen durch.
0: NRW Verkehr.
4: Und aktuell haben wir keine Meldungen. Kommt gut durch. Gute Fahrt. Künstliche Intelligenz. Wird sie uns irgendwann komplett als Menschheit ausrotten? Kann ich nicht sagen. Ich kann aber sagen, dass sie uns zwischendurch auch zum Lachen bringt. Gleich mit unserem Atze. Ich bin Markus Steinacker. Schöne Nacht euch.
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0: Neue Lieblingsmusik von Robin Schulz und Watermat. Take it slow. So, wenn ihr glaubt, nur ihr bekommt komische, schräge KI-Inhalte auf Insta und Co. angeboten, ich kann euch beruhigen, ihr seid da in bester Gesellschaft.
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3: Ja, nee, ist klar.
4: Leute, seid mir bitte nicht böse, wenn ich in der nächsten Zeit nicht mehr jeden Post von euch like. Ich brauche wirklich mal eine Pause von Instagram und Co. Ich weiß ja nicht, wie euer Feed aussieht, aber bei mir, ey, wenn es nach Instagram geht, bin ich der letzte Arsch im Glied. Ständig glotzt mich so eine KI an und sagt mir, du kannst nichts, du bist nichts und du siehst aus wie eine Pfanne Würmer. Ja, ich meine, ist doch so. Was ich laut Insta alles falsch mache, ich trainiere nicht richtig, ich esse das Falsche, ich fahre einen Verbrenner, ich atme zu flach, mein Bauchfett sitzt an der verkehrten Stelle und meine Frisur ist sowieso eine einzige Katastrophe. Eigentlich gehöre ich verboten. Ich habe tatsächlich meine Zeit versucht, mich an diese KI-Lebenstipps zu halten. Morgens mit Knoblauchwasser gegoogelt, mein Gesicht mit Meerschweinchendung eingecremt, jeden IQ-Test mitgemacht und auch immer brav meine persönlichen Daten eingegeben. Aber hat das jetzt aus mir einen besseren Menschen gemacht? Ja, sicher. Aber nur aus Sicht dieser verstrahlten Longevity-Influencer, bei denen ich jetzt überall ein Abo habe. Ja, toll.
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0: das Wetter.
1: Bis morgen Nachmittag ist es noch spätsommerlich schön. Meistens klarer Himmel, nur jetzt in der Nacht bildet sich stellenweise Nebel bei Tiefstwerten zwischen 18 und 14 Grad. Morgen wird es wieder heiß mit 26 bis 29 Grad. Ab morgen Nachmittag werden die Wolken dann dichter und dann ziehen einige ordentliche Regenschauer durch.
0: NRW Verkehr.
1: Es staut sich gerade noch auf der A3 Köln Richtung Frankfurt zwischen Kreuzborn-Siegburg und Bad Honnef-Linz. 1 Kilometer, 2 Minuten plus. Und auf der A40 Dortmund Richtung Essen zwischen Hombruch und Dorstfeld. 1 Kilometer, 1/4 Stunde plus. Kommt gut durch. Eine angenehme Nacht euch. Hier kommt der Soundtrack dazu von uns. Cat's Eye mit Animal, Sinead O'Connor mit Nothing Compares und Linkin Park, The Emptiness Machine.
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0: Heute war ja Tag gegen Lebensmittelverschwendung und da wollten wir von euch wissen, was habt ihr schon mal ganz hinten im Schrank oder Kühlschrank gefunden, das wirklich uralt war? Und sagen wir mal so, in einigen Küchen gibt es offenbar kleine Zeitkapseln. Andreas hat zum Beispiel alten Kaffee im Angebot.
1: Ich habe hier wirklich eine Dose Röntgenkaffee aus Hamburg. Die habe ich bei der Haushaltsauflösung von meinen Großeltern im Keller gefunden. Und die müsste aus den 50er bis 60er Jahren sein. Kaffeebohnen, vakuumverpacktes Öffnung steht drauf. Und da ist sogar noch ein Preis drauf von 5,40 Mark. Und ich habe gegoogelt, Röntgenkaffee aus Hamburg wurde 1966 von Melitta übernommen.
0: Und dann wollte man natürlich auch wissen, will er den irgendwann nochmal öffnen?
1: An dem Tag, wo ich mal in Rente gehe, da werde ich diese Dose öffnen und mir einen genüsslichen Kaffee davon kochen. Das war eigentlich so mein Ziel, wo ich sage, so lange bleibt die Dose ungeöffnet. Und die müsste jetzt schon so über 50 Jahre alt sein.
0: Und wir haben abgemacht, dass Andreas uns anruft und sich meldet, wenn er den Kaffee aufmacht. Wir sind gespannt aufs Aroma.
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1: Ich bin Uli Reitinger. Finanzminister Klingbeil hofft auf eine schnelle Einigung der Koalition im Streit um eine Pflegereform. Wir brauchen Reformen in der Pflege, aber die Koalition darf kein reines Sparpaket beschließen, sagte Klingbeil. Er habe schon vor Monaten deutlich gemacht, dass es einen Ausgleich zwischen Privatversicherten und der gesetzlichen Pflegeversicherung geben müsse. Eigentlich soll das Kabinett an diesem Mittwoch über die Pflegereform abstimmen. Ob das aber wirklich klappt, ist unklar. In Deutschland werden immer weniger Kinder in Kitas und in der Tagespflege betreut. Besonders deutlich ist der Rückgang bei den unter Dreijährigen. Ihre Zahl sank innerhalb eines Jahres um fast 6%.
2: Für die rückläufige Entwicklung sind nach Angaben des Statistischen Bundesamts vor allem gesunkene Geburtenzahlen verantwortlich. Eltern lassen ihre Kleinen also nicht plötzlich seltener betreuen. Es gibt schlicht weniger Kinder in diesem Alter. Die Betreuungsquote bei den unter Dreijährigen ist nur minimal gesunken. Das macht sich inzwischen auch bei den Einrichtungen bemerkbar. Erstmals seit Beginn der Statistik vor 20 Jahren ist die Zahl der Kitas leicht zurückgegangen. Thomas Bleskin, Nachrichtenredaktion.
1: US-Präsident Donald Trump will trotz Warnungen vor existenziellen Risiken künstlicher Intelligenz die Aufsicht über die Technologie ihren US-Entwicklern selbst überlassen. Die Unternehmen würden sich selber kontrollieren, sagte Trump nach einem Treffen mit Chefs von KI-Unternehmen. Ihre Unternehmen stehen auf dem Spiel, wenn etwas schief geht, sagte Trump zur Begründung. Zuletzt hatten eigenständige Hacking-Attacken durch KI-Modelle die Sorgen um Gefahren künstlicher Intelligenz hochkochen lassen. Hurricane Polo ist in Mexiko auf Land getroffen. Nach Angaben des Zivilschutzes gab es auf der Halbinsel Niederkalifornien Überschwemmungen, umgestürzte Bäume und Stromausfälle. Der Sturm zog dann weiter Richtung Bundesstaat Sonora, wo er erneut auf die Küste traf.
3: Unter heftigem Regen schwankten die Baumkronen im Wind von Polo hin und her. Der Wirbelsturm erreichte mitten in der Nacht die Halbinsel im Nordwesten Mexikos. Trotz der starken Winde kam der Bundesstaat Baja California Sur nach Angaben der Behörden glimpflich davon. Der Sturm war eine Woche lang vor der mexikanischen Pazifikküste unterwegs gewesen, zeitweise als gefährlicher Hurricane der höchsten Kategorie 5. Mindestens 2 Menschen kamen ums Leben. Aus Mexiko-Stadt Andrea Sosa Cabrios.
1: Das besonders starke Klimaphänomen El Niño sorgt in diesem Jahr für eine ungewöhnlich intensive Hurricane-Saison.
4: Das Wetter.
5: Eine relativ wolkige Nacht hier und da müsst ihr ein bisschen mit Nebel aufpassen, wenn ihr gerade unterwegs seid. Das Ganze zwischen 14 und 18 Grad, die wir derzeit in dieser Nacht messen. Nachher wird es wieder richtig warm im Tagesverlauf. 26 bis 29 Grad. Es gibt einige Wolken. Es bleibt auch erstmal niederschlagsfrei. Richtung Abend kommt dann eventuell etwas Regen zu uns. Dann nehmen die Wolken aber auf jeden Fall zu.
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6: Hier die aktuelle Verkehrslage A40 Dortmund-Essen zwischen Dortmund-Hombruch und Dortmund-Barup. 1 Kilometer Stau. Weiterhin auf der A43 Recklinghausen-Wuppertal zwischen Kreuz Recklinghausen und Recklinghausen-Hochlamark. 1 Kilometer stockender Verkehr. Zusätzlich auf der A44 Düsseldorf-Essen zwischen Düsseldorf-Stockum und Kreuz Düsseldorf-Nord. 2 Kilometer zähfließender Verkehr. Und darüber hinaus auf der A46 Heinsberg-Düsseldorf zwischen Jüchen und Grevenbroich. Dichter Verkehr, 10 Minuten Zeitverlust. Wir wünschen allen unterwegs gute Fahrt.
5: Ich vermute, am Ende wird das wieder einer der erfolgreichsten Animationsfilme des Jahres werden. Im Sommer kam ja Toy Story 5 in die Kinos. Und wer hat den Titelsong dazu gemacht? Natürlich Superstar himself. Taylor Swift, I Knew It, I Knew You, aus Toy Story 5, Titelmelodie sozusagen. Ja, Titelsong und Riesenhit schon jetzt. Hören wir gleich nach Ellie Goulding und Lights. Ich wünsche euch eine schöne Nacht.
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0: Ja, gute Laune in dieser frühen Nacht. Bei unserer Comedy-Camp-Tour wollen wir euch einfach einen schönen und vor allem lustigen Abend machen. Guckt einfach mal im Netz, zum Beispiel auf unserer Seite, nach den Terminen und sucht euch gerne den mit eurem Lieblingscomedian aus. Er hier war übrigens auch schon mit dabei.
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0: Das Wetter.
1: Das ist eine milde Nacht, 14 bis 18 Grad messen wir derzeit in dieser Nacht. Viele Wolken sind unterwegs und es wird trocken bleiben. Nachher wird es wieder richtig warm, also es wird ein richtig schöner Mittwoch, 26 bis 29 Grad, also fast sommerlich muss man sagen. Ein paar Wolken sind allerdings unterwegs, Sonne sehen wir auch, aber Richtung Abend kommen mehr Wolken und am Donnerstag gibt es dann Regen.
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2: A40 Dortmund-Essen zwischen Dortmund-Hombruch und Dortmund-Barup. 1 Kilometer Stau. Und A43 Recklinghausen-Wuppertal zwischen Kreuz Recklinghausen und Recklinghausen-Hochlamark. 1 Kilometer stockender Verkehr. Wir wünschen allen unterwegs gute Fahrt.
1: Und da sind wir schon drin. Im Mittwoch, der auch wieder sehr, sehr warm wird. Auch heute wieder Temperaturen, ihr habt es gehört, bis 29 Grad nachher. Da müssen wir irgendetwas haben, was so ein bisschen sommerlich klingt. Marquee zum Beispiel. Want to make her happy. Damit fangen wir an. Und gleich noch die neue von Michael Schulte, Lovesick. Schöne Nacht euch.
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0: glaube, das wird ein Erlebnis für unsere Hörer. Das werden sie so schnell nicht wieder vergessen.
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0: Shabusi, Superstar, hat ein Konzert in New York und ihr fliegt hin, ja? Es ist ja schon bald soweit, nur noch ein paar Tage, dann ist schon dieses Konzert. Der Flieger geht schon fast, ja? Also quasi gefühlt ist man schon in New York. Und es ist nicht einfach nur so, dass man zu einem Konzert in einer sehr, sehr genialen Stadt zu einem Weltstar fliegt. Nein, wir haben euch auch noch ein Treffen mit Shabusi ermöglicht. Also, wie das sein wird, hört ihr natürlich hier im Programm. Und wenn ihr auch mal einen Traum erfüllt haben wollt, einen Wunsch, ja? Dann machen wir das. Schickt uns euren Wunsch über unsere Homepage, hört Radio und mit ein bisschen Glück erfüllen wir den. Und jetzt erfüllen wir erstmal den Traum, Shabusi zu treffen. Zumindest jetzt hier im Radio schon mal so vorab. Hier ist er mit Cowgirl.
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1: Ich bin Uli Reitinger. Die Bundesregierung will heute eigentlich die geplante Pflegereform auf den Weg bringen. Aber offenbar dauern die Verhandlungen über zentrale, strittige Punkte immer noch an. Damit ist weiter unklar, ob die Pläne heute wirklich im Kabinett beraten werden. Bei der Pflege besteht Handlungsdruck, weil ohne ein gesetzliches Einschreiten im kommenden Jahr Beitragserhöhungen drohen. Die SPD kritisiert die bisherigen Reformpläne aber als reines Kürzungspaket. US-Präsident Trump hat sich in Washington mit den Bossen der KI-Unternehmen getroffen. Die hatten ja selbst vor den Risiken der künstlichen Intelligenz gewarnt. Aber Trump will die Aufsicht über die Technologie ihren US-Entwicklern selbst überlassen. Ihre Unternehmen stehen auf dem Spiel, wenn etwas schief geht, sagte der Präsident.
2: Wer immer das Rennen um SI gewinnt, SI nennen wir das jetzt, super, denn der alte Name klingt wie ein Fake-Wort. Wer auch immer bei SI gewinnt, siegt auf der ganzen Linie.
1: Zuletzt hatten eigenständige Hacking-Attacken durch KI-Modelle die Sorgen um Gefahren künstlicher Intelligenz hochkochen lassen. Handykäuferinnen und Käufer in der ganzen EU sind Opfer eines groß angelegten Betrugs geworden. Kriminelle sollen Mobiltelefone im Netz als Neuware verkauft haben, die aus alten Teilen zusammengesetzt wurden. In dem Zusammenhang gab es an diesem Dienstag eine europaweite Großrazzia mit rund 160 Durchsuchungen in Deutschland und in 18 weiteren Ländern.
3: Die Rede ist von einem Schaden für die betrogenen Verbraucherinnen und Verbraucher von mindestens 300 Millionen Euro. Im Visier der Ermittler ein Top-Anbieter für Handys im Internet. Demnach lief das Ganze wohl so ab: In Hongkong und den Vereinigten Arabischen Emiraten wurden Mobiltelefone aus gebrauchten Bauteilen zusammengesetzt, sauber gemacht und neu verpackt in die Niederlande verschickt. Aus Lagern in Deutschland wurden die Mogelhandys dann auf Online-Marktplätzen in der gesamten EU verkauft. Katrin Müller, Nachrichtenredaktion.
1: Immer weniger Kinder besuchen eine Kita. Laut Statistischem Bundesamt sank die Zahl der dort betreuten Kinder unter 3 Jahren um 5,6%. Verglichen wurden die Stichtage 1. März 2025 und 2026. Damit nahm die Zahl der unter 3-Jährigen in Kindertagesbetreuung im 3. Jahr in Folge ab. Seit dem bisherigen Höchststand im Jahr 2023 ging die Zahl um fast 12% zurück. Hauptgrund sind die sinkenden Geburtenzahlen. Es gibt einfach weniger Kinder unter 3 Jahren.
4: Das Wetter.
5: Das ist eine wolkige Nacht, 14 bis 18 Grad, also mild ist sie auf jeden Fall, wird trocken bleiben, nachher auch. Einige Wolken werden auch nachher im Tagesverlauf unterwegs sein, aber es wird richtig warm, 26 bis 29 Grad im Tagesverlauf dann nachher, also wieder so ein sommerlicher Mittwoch, der da auf uns wartet. Es wird erstmal keinen Regen geben, aber Richtung Abend kommen schon ein paar mehr Wolken rein und dann müssen wir ab Donnerstag spätestens mit Regen rechnen.
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6: Hier die aktuelle Verkehrslage: A40 Dortmund-Essen zwischen Dortmund-Hombruch und Dortmund-Barup. 1 Kilometer Stau. Weiterhin auf der A43 Recklinghausen-Wuppertal zwischen Kreuz Recklinghausen und Recklinghausen-Hochlamark. 1 Kilometer stockender Verkehr und zusätzlich auf der A46 Düsseldorf-Heinsberg zwischen Grevenbroich und Kreuz Holz. Dichter Verkehr, 8 Minuten längere Fahrzeit. Wir wünschen allen unterwegs gute Fahrt.
5: Es gibt ja so Songs zur späteren Stunde, da rennen alle auf die Tanzfläche. Der Song, der gleich kommen wird, da rennen vor allen Dingen die Mädels auf die Tanzfläche, habe ich zumindest festgestellt. Melissa Etheridge, Like the Way I Do, hören wir gleich. Partybrett sozusagen, damit ihr gut durch die Nacht kommt. Vorher neue Musik von DJ Goya, Michiko.
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0: Gestern war ja Internationaler Tag gegen Lebensmittelverschwendung. Und das ist ein Thema, das euch bewegt, haben wir festgestellt. Selten ist unser Telefon so heiß gelaufen. Und wir haben auch festgestellt, ihr seid sehr vorbildlich im Umgang mit Lebensmitteln. Ihr schmeißt wirklich nichts weg, egal wie alt es ist und wie lange es schon in eurer Garage gelegen hat. Wenn es noch gut aussieht und für eure Nase noch okay riecht. So wie bei Martin.
1: Ich habe eine Flasche frischer Sahne gekauft. Die war mit einer Tasche, die ich aus dem Auto habe räumen lassen, in der Garage gelandet. Und gleich ungefähr ein Jahr später haben wir die Garage aufgeräumt und ich habe die Sahne gefunden. Und ich habe gedacht, dreh die mal auf und guck mal rein. Ne? Und dann war die von oben schneeweiß. Und dann habe ich sie mit reingenommen, dann habe ich dran gerochen und die roch wie frische Sahne. Und dann habe ich die verkocht und gegessen.
0: Er fühlt sich sehr, sehr gut, hat er mir bestätigt, ja, und er hört sich auch noch recht fit an, wie ich finde. Roswitha hat sich auch gemeldet, die hat noch ein Relikt aus der Kindheit im Keller.
2: Meine Mutter hat damals in einem Einmachglas Rinderrouladen eingemacht, richtig in Fett eingelegt. Das war dann 1969 oder 1970, ich weiß es nicht genau. Auf jeden Fall, dieses Glas Rinderrouladen gibt es heute immer noch, es steht in meinem Elternhaus. Wir haben damals gesagt, wir werden das nicht wegschmeißen, gucken, wie lange das hält. Und es sieht immer noch einwandfrei aus. Also wir haben es natürlich nicht aufgemacht, es steht im Keller. Aber es sieht top aus. Man könnte es vielleicht sogar noch essen.
0: Andreas, toppt das noch, der einen Schatz aus den 50ern bei sich zu Hause hat?
3: Ich habe hier wirklich eine Dose Röntgenkaffee aus Hamburg. Die habe ich bei der Haushaltsauflösung von meinen Großeltern im Keller gefunden. Und die müsste aus den 50er bis 60er Jahren sein. An dem Tag, wo ich mal in Rente gehe, da werde ich diese Dose öffnen und mir einen genüsslichen Kaffee davon kochen. Das war eigentlich so mein Ziel, wo ich dachte, so lange bleibt die Dose ungeöffnet. Und die müsste jetzt schon so über 50 Jahre alt sein.
0: Ich glaube, ihr könnt damit auch ein gutes Geschäft bei Bares für Rares machen.
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0: das Wetter.
1: Eine relativ wolkige Nacht hier und da müsst ihr ein bisschen mit Nebel aufpassen, wenn ihr gerade unterwegs seid. Das Ganze zwischen 14 und 18 Grad, die wir derzeit in dieser Nacht messen. Nachher wird es wieder richtig warm im Tagesverlauf, 26 bis 29 Grad. Es gibt einige Wolken. Es bleibt auch erstmal niederschlagsfrei. Richtung Abend kommt dann eventuell etwas Regen zu uns, dann nehmen die Wolken aber auf jeden Fall zu.
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2: Hier die aktuelle Verkehrslage. A42 Dortmund-Kamp-Lindfohr. Zwischen Oberhausen-Zentrum und Oberhausen-Buschhausen 1 Kilometer Stau. Weiterhin auf der A43 Recklinghausen-Wuppertal zwischen Kreuz-Recklinghausen und Recklinghausen-Hochlamark. 1 Kilometer stockender Verkehr. Und zusätzlich auf der A46 Düsseldorf-Heinsberg zwischen Jüchen und Kreuzholz dichter Verkehr. 5 Minuten längere Fahrzeit. Wir wünschen allen unterwegs gute Fahrt.
1: 2026, das Jahr, bei dem wir Männer feststellen müssen, Dua Lipa hat geheiratet. Ja? Naja gut, soll sie doch glücklich werden mit diesem dahergelaufenen Schauspieler. Dua Lipa, Houdini, gleich bei uns nach Icona Pop. I love it. Schöne Nacht mit uns.
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ein bisschen zu dem Wetter, oder? Ich finde, es klingt nach Sommer. Und wir haben ja noch mal so einen kurzen Sommer hier im Herbst mit Temperaturen heute 29 Grad. Da freuen wir uns auch, dass Miley Cyrus zurück ist. Und diesmal reicht ihr offenbar ein Name Miley. Ja, sie heißt nicht mehr Miley Cyrus, sondern ihr Künstlername ist nur noch Miley. Ja, kürzer, prägnanter, schneller. Und Bass Pursuitus ist veröffentlicht. Das ist ihr 10. Studioalbum und sie schlägt musikalisch eine neue Richtung ein. Ja, es gibt so ein bisschen Dance, 80er Synthi und jede Menge Lust auf, ja, Tanzen. Ja? Sie sagt selbst, auch Einflüsse ihrer Patentante Dolly Parton sind auf dem Album zu hören.

0: das neue Album zeigt Miley also sehr persönlich und gleichzeitig so tanzbar wie lange nicht. Und die erste Single daraus, die gibt direkt den Takt vor zum Tanzen. Und diese Single, die hören wir jetzt.
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0: Hier ist die neue von Miley Cyrus.
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